0: Runde geschafft. Die wird dann am Sonnabend ausgelost vom ARD-Experten und Weltmeister von 2014, Bastian Schweinsteiger.
1: Das waren die Nachrichten. Und das Wetter in Deutschland. Gebietsweise trocken, an den Küsten und im Norden später Schauer, Tiefstwerte 17 bis 8 Grad. Tagsüber im Norden und in der Mitte Schauer und einzelne Gewitter, sonst oft freundlich, Höchstwerte 19 Grad im Erzgebirge bis 29 Grad am Oberrhein. Am Freitag im Süden heiter, im Norden zeitweise kräftiger Regen, 18 bis 32 Grad. Am Samstag teilweise freundlich, im Norden unbeständig, 18 bis 29 Grad. Es ist jetzt 2.03 Uhr.
2: Und hier ist der Verkehrsservice für die ARD-Nacht. Die A1 Hamburg Richtung Lübeck ist zwischen dem Kreuzberg der Heide und Bad Oldesloe gesperrt bis um 5. A1 Lübeck Richtung Fehmarn zwischen Bad Schwartau und Rathekau die Sperrung bis um 5 auch. A2 Braunschweig Richtung Magdeburg ist zwischen Irxleben und dem Kreuz Magdeburg wegen der Nachtbaustelle gesperrt bis etwa 3 Uhr. Die Gegenrichtung ist zwischen Magdeburg-Kannenstieg und Irxleben gesperrt. A4, Frankfurt Richtung Dresden, zwischen Klaurer Ost und Hohenstein-Ernsthal, eine Sperrung, wegen Bauarbeiten bis ca. 5 Uhr. Dann haben wir die A7 Ulm-München, zwischen Bergheim und Memmingen-Nord, wegen Bauarbeiten, beide Richtungen gesperrt, es gibt eine Umleitung, die U16. A9, Halle-Leipzig Richtung Berlin, zwischen dem Schkeuditzer Kreuz und Halle, wegen Lkw-Bergungsarbeiten gesperrt. Umgeleitet wird über die A14 Richtung Magdeburg und die B100 Richtung Bitterfeld. A17 Dresden-Prag zwischen Dresden-Gorbitz und Dresden-Südvorstadt. Die Sperrung wegen Tunnelwartungsarbeiten bis um 5. Die A24 Hamburg Richtung Berlin ist zwischen Schwarzenbeek, Grande und Thalkau gesperrt. Und auch die A36 Richtung Braunschweig ist zwischen Quedlinburg-Mitte und Thale gesperrt wegen Bauarbeiten. A36 Richtung Bernburg zwischen dem Kreuz Braunschweig-Süd und Braunschweig-Heidelberg wegen der Nachtbaustelle gesperrt. Und die A40 Duisburg Richtung Venlo ist zwischen Strahlen und dem Kreuz Sarte-Heiken in den Niederlanden wegen Bauarbeiten bis um 6 gesperrt, also noch 4 Stunden. Die A71 Erfurt Richtung Schweinfurt ist zwischen Arnstadt Süd und Stadt Ilm wegen Wartungsarbeiten im Beringen-Tunnel gesperrt. Und auch die Meldung von der A94 ist noch aktuell. Passau Richtung München. Die Strecke ist zwischen Wald-Kreiburg, Ampfing und Heldenstein wegen Wartungsarbeiten gesperrt bis um 5. Bleiben Sie wach, bleiben Sie achtsam, kommen Sie gut und sicher an.
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Die drei schönsten Worte, die nur heute gelten, die lauten: Morgen ist Freitag. Ja, schöner ist nur noch Wochenende. Wochenende. Und das ist damit ja auch schon ganz nah. Guten Morgen und willkommen im Donnerstag. Hier ist die ARD-Hitnacht.

Ihr lieben Nachtdienstler, dieser Gruß, da geht jetzt besonders an euch. Alle, die gerade bei der Arbeit sind, haltet durch. Und denken Sie dran, das hat ein Ende. Irgendwann. Spätestens um 6, um 7. Wir schicken liebe Grüße aus der ARD-Hitnacht und wünschen allen, die gerade fleißig sind und die Stellung halten, eine besonders gute Zeit.

Achtung Autofahrer, wir haben wieder einen Falschfahrer, diesmal auf der A65, Landau-Karlsruhe. Zwischen Kandel-Nord und Wörther-Kreuz kommt Ihnen ein Falschfahrer entgegen. Ganz rechts fahren und bitte nicht überholen. Falschfahrer auf der A65, Landau-Karlsruhe. Zwischen Kandel-Nord und dem Wörther-Kreuz ist ein Falschfahrer unterwegs.

0: Kurzerer 3, der Verkehrsservice in der ARD-Nacht. Wir haben schon wieder einen Falschfahrer, diesmal auf der A65 Landau-Karlsruhe. Zwischen Kandel-Nord und dem Wörther Kreuz kommt Ihnen ein Falschfahrer entgegen. Äußerst rechts fahren, nicht überholen. Falschfahrer auf der A65 Landau-Karlsruhe zwischen Kandel-Nord und dem Wörther Kreuz. Dann ist aktuell die A1 Hamburg Richtung Lübeck zwischen dem Kreuz Barg der Heide und Bad Oldesloe Bauarbeiten, bis 5 Uhr die Sperrung. A1 Lübeck Richtung Fehmarn. Die Strecke ist zwischen Bad Schwartau und Rathekau gesperrt, bis um 5. A2 Braunschweig Richtung Magdeburg ist zwischen Erxleben und dem Kreuz Magdeburg wegen der Nachtbaustelle gesperrt. Und die Gegenrichtung zwischen Magdeburg-Kannenstieg und Erxleben ist gesperrt. Wahrscheinlich bis um 3, noch eine halbe Stunde. A4 Frankfurt Richtung Dresden. Die Strecke ist zwischen Klaucher Ost und Hohenstein-Ernsthal gesperrt, bis ca. um 5. Die A7 Ulm-München ist zwischen Bergheim und Memmingen-Nord wegen Bauarbeiten gesperrt bis um 6. Die Umleitung führt über die U16. A9 Halle-Leipzig Richtung Berlin ist zwischen dem Schkeuditzer Kreuz und Halle wegen Lkw-Bergungsarbeiten gesperrt. Umgeleitet wird über die A14 bzw. die B100. Dann haben wir die A17 Dresden-Prag ist zwischen Dresden-Gorbitz und Dresden-Südvorstadt gesperrt, beide Richtungen bis um 5. Und die A24 Hamburg Richtung Berlin ist zwischen Schwarzenbeek, Grande und Thalkau gesperrt bis um 5. A36 Richtung Braunschweig zwischen Quedlinburg-Mitte und Thale die Sperrung bis um 6. A36 Richtung Bernburg ist zwischen dem Kreuz Braunschweig-Süd und Braunschweig-Heidberg gesperrt wegen der Nachtbaustelle. Noch 1,5 Stunden bis um 4 circa. Und die A39 Braunschweig Richtung Wolfsburg ist zwischen dem Kreuz Braunschweig-Süd und Braunschweig-Rautheim wegen Bauarbeiten bis ca. 5 Uhr gesperrt. Dann haben wir die A71 Erfurt Richtung Schweinfurt zwischen Arnstadt-Süd und Stadt-Ilm wegen Wartungsarbeiten im Tunnel Beringen gesperrt. Und die A94 Passau Richtung München ist zwischen Waldkreiburg, Ampfing und Heldenstein wegen Wartungsarbeiten gesperrt bis um 5.
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0: Eine schöne, eine schnupfenfreie, eine gute Nacht wünscht Romy Anders. Hi. Hey.

0: 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Einfach gute Musik. Nick Kamen war das. Sehr schön, dass Sie sich von uns durch die Nacht begleiten lassen. Sie hören die ARD Hit Nacht und wir fragen ja seit gestern Abend, was würden Sie denn mit 1 Million Euro anstellen? Denn vor 70 Jahren gab es ja den ersten Lotto-Jackpot mit etwas über 1 Million D-Mark hier in Deutschland. Und da sind bei uns so viele schöne Mails angekommen, so viele Ideen, auch sehr viele Anrufe. Und ich glaube, es war Johannes aus Wismar, der wollte mir persönlich die ganze Million schenken, weil er uns hier so toll findet beim Radio. Johannes, ich muss sagen, nehme ich. Es gab aber auch andere Ideen. 0800 80 80 110. Was würden Sie denn mit 1 Million machen? Die Romy hier, hallo.
1: Ja, hallo Romy, hier ist der Jürgen aus Kirchwitz. Mhm. Wenn ich 1 Million im Lotto gewinnen würde, dann täte ich es mir in 5-Euro-Schein auszahlen lassen und zu meinen anderen Millionen in mein Schwimmbad werfen lassen. Okay. Dann wird mein tägliches Geldbad nämlich noch schöner.
0: Ja.
1: Vielen Dank für die schöne Musik. Ciao.
0: Das ist auch eine Idee, ne? Was würden Sie machen mit 1 Million Euro so ganz plötzlich und sicher auf Ihrem Konto?
2: Moin Rubi, ich würde mir auf einer Kabine, Kreuzfahrtschiff, eine Kabine kaufen. Vollverpflegung. Dann würde ich mit deinem Chef reden, ob du mal eine Dating-Show moderieren darfst. Herz zu Herz. Muss ich mit dir noch verhandeln, was du haben möchtest. Den Rest würde ich dann ganz Tierheim und an die Tafel spenden.
0: Ja, spenden ist immer gut. Und was die Dating-Show betrifft, habe ich ja alles schon gemacht und erfolgreich auch Leute zusammengebracht. Die sind immer noch zusammen, heute verheiratet, schon seit einigen Jahren. Stand by me, also Dating-Show, das kann ich, da bin ich dabei, absolut. Wenn es ums Herz geht, immer.

das ist einfach gute Musik. Nena mit Fragezeichen in der ARD-Hitnacht. Liebe Autofahrer, wir haben soeben die Entwarnung bekommen im ARD-Hitnacht-Verkehrszentrum. Die Entwarnung für die A65 Landau-Karlsruhe. Kein Falschfahrer mehr zwischen Kandel-Nord und dem Wörther-Kreuz.

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1: Um 3 Uhr mit Wolfgang Berger. Nach dem versuchten Sprengstoffanschlag am Leipziger Flughafen stellen sich die NATO und die EU hinter Deutschland. Der Vorfall weise alle Merkmale von staatlich gefördertem Terrorismus auf, sagte die EU-Außenbeauftragte Kallas nach einem Außenministertreffen in Irland. Aus Wicklow, Sabrina Fritz.
2: Der Vorfall von Leipzig war kein Einzelfall. Man sehe seit Jahren eine systematische Zunahme von Angriffen auf die EU, so die Chefdiplomatin der Gemeinschaft Kaja Kallas zum Abschluss des Außenministertreffens in Irland. Sie und die Mehrzahl der EU-Länder hat keinen Zweifel daran, dass Russland hinter diesen Störungen steckt. Die Gemeinschaft will den Kampf gegen Moskau intensivieren. Waffen spielen dabei noch keine Rolle. Es geht aber zum Beispiel um Visabeschränkungen für russische Staatsbürger, um neue Sanktionen und neue Unterstützung für die Ukraine. Wie die allerdings aussehen soll, ist noch sehr vage.
1: Im Zusammenhang mit dem versuchten Drohnenanschlag am Flughafen Leipzig-Halle haben die Ermittler 2 Tatverdächtige im Visier. Das haben gemeinsame Recherchen von NDR, WDR und Süddeutscher Zeitung ergeben. Es soll sich um einen Mann aus Belarus und einen Mann mit russischem und lettischem Pass handeln. Unter anderem weisen DNA-Spuren auf ihre Beteiligung hin. Die Bundesregierung beschuldigt Russland, für den Drohnenvorfall am Flughafen Leipzig-Halle verantwortlich zu sein. Moskau weist das zurück. Wegen der Bedrohung durch Russland fordert Heeresinspekteur Freuding mehr Tempo beim Ausbau der Bundeswehr. Dem Redaktionsnetzwerk Deutschland sagte er, man brauche dringend eine Erhöhung der Kapazitäten, denn der Feind warte nicht auf unsere Fertigmeldung. Der Generalleutnant betonte, wenn die NATO davor warne, Russland könne bis 2029 zu einem Angriff in der Lage sein, sei das kein zufällig gegriffenes Datum. Freuding plädierte dafür, militärische Stärke zu demonstrieren, um glaubwürdiger abzuschrecken. Titelverteidiger Bayern München hat die 2. Runde im DFB-Pokal erreicht. Die Bayern gewannen am Abend beim Zweitliga-Aufsteiger VfL Osnabrück mit 4:1. Aus Osnabrück Jörg Tegelhütter.
3: Am Ende war es ein ungefährdeter und hochverdienter Pflichtsieg des Favoriten. Nicht mehr, aber eben auch nicht weniger. Beim 4:1 in Osnabrück hatten die Bayern mehr vom Spiel, mehr Chancen und am Ende auch deutlich mehr Tore. Der Außenseiter ging vor knapp 16.000 Zuschauern zwar durch ein 28 Meter Traumtor von Meißner in der 5. Minute in Führung, doch danach spielte und traf nur noch der Favorit. Kane und Bischoff sorgten schon vor der Pause für die Bayern-Führung. Ulisse und nochmal Kane per Foulelfmeter machten dann alles klar für den Titelverteidiger.
1: Das waren die Nachrichten. Das Wetter in Deutschland. Tagsüber im Norden und in der Mitte Schauer und einzelne Gewitter, sonst oft freundlich. Höchstwerte 19 Grad im Erzgebirge bis 29 Grad am Oberrhein. Am Freitag im Süden heiter, im Norden zeitweise kräftiger Regen, 18 bis 32 Grad. Am Samstag teilweise freundlich, im Norden unbeständig. Es ist 3:03 Uhr.
0: Und hier ist der Verkehrsservice in der ARD-Hitnacht. Die A1 Hamburg Richtung Lübeck ist zwischen dem Kreuzberg der Heide und Bad Oldesloe gesperrt bis um 5. A1 Lübeck Richtung Fehmarn ist zwischen Bad Schwartau und Rathekau auch gesperrt bis um 5. Da wird die Fahrbahn erneuert. A2 Braunschweig Richtung Magdeburg. Die Strecke ist zwischen Erxleben und dem Kreuz Magdeburg wegen der Nachtbaustelle gesperrt. Und die Gegenrichtung ist zwischen Magdeburg-Kannenstieg und Erxleben gesperrt. Dann haben wir die A4, Frankfurt Richtung Dresden. Die Strecke ist zwischen Klaurer Ost und Hohenstein-Ernsthal bis ca. 5 Uhr gesperrt. A7, Ulm-München ist zwischen Bergheim und Memmingen-Nord wegen Bauarbeiten bis um 6. Beide Richtungen da übrigens gesperrt. Die Umleitung führt über die U16. A9, Halle-Leipzig Richtung Berlin ist zwischen dem Schkeuditzer Kreuz und Halle wegen LKW-Bergungsarbeiten gesperrt. Es wird aber umgeleitet. Dann haben wir die A17 Dresden-Prag. Die Strecke ist zwischen Dresden-Gorbitz und Dresden-Südvorstadt in beiden Richtungen wegen Tunnelwartungsarbeiten gesperrt bis um 5. Die A24 Hamburg Richtung Berlin auch bis ca. 5 Uhr gesperrt zwischen Schwarzenbeek, Grande und Thalkau. Dann die A36 Richtung Braunschweig ist zwischen Quedlinburg-Mitte und Thale bis ca. 6 Uhr gesperrt. Nochmal die A36 Richtung Bernburg zwischen Kreuz Braunschweig Süd und Braunschweig Heidberg, Nachtbaustelle, Sperrung bis ca. 4 Uhr, noch eine Stunde. Die A39 Braunschweig Richtung Wolfsburg ist zwischen dem Kreuz Braunschweig Süd und Braunschweig Rautheim gesperrt bis um 5. Und die A40 Duisburg Richtung Venlo ist zwischen Strahlen und dem Kreuz Saderheiken in den Niederlanden wegen Bauarbeiten bis um 6 gesperrt.
4: Letzte Meldung, die A94, Passau Richtung München. Die Strecke ist zwischen Waldkraiburg, Ampfing und Heltenstein gesperrt wegen Wartungsarbeiten bis ca. 5 Uhr.
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4: Mit Romy Anders. Grüße ganz herzlich. Hi, guten Morgen.

Bill Withers in der ARD-Nacht. 1 Million Euro. Das ist die Frage bei uns in der ARD-Nacht. Was würden Sie mit 1 Million Euro machen, die Sie einfach so bekämen? Was würden Sie damit anstellen? Wofür ausgeben? Hallo Romy, schreiben uns Kerstin und ihr Mann Jens aus Arnstadt. Wir würden den Chef anrufen, sofort. Morgen wären wir nicht mehr da. Okay, kann man machen.

0: dann bist du wieder bei Null. Und deswegen hatte ich vorhin auch gesagt, hätte ich jetzt die Million, ich würde versuchen, aus Geld Geld zu machen. Also von einer Million zu einer Milliarde. Das wäre doch ein Geschäft, oder? Conny aus Gera.
1: Ja, hallo Romy.
0: Hi.
1: Wie du gerade sagtest, dass irgendwann aus einer Million eine Milliarde wird.
0: Ja.
1: Aber nicht in Deutschland. Weil zuvor kommt die Steuer, die durch fast alles wegfrisst. Tschüss.
0: Oh, ist natürlich auch wieder was dran. Tschüssi. Ihr Lieben, danke für alle eure Ideen. Es sind sehr kreative Sachen dabei. Wir mussten sehr lachen beim Durchlesen oder beim Hören. 0800 80 80 110. Rufen Sie gern weiter an. Die ARD Hitnacht hier.

Day, Lieblingshits in der ARD-Nacht. Unfassbar erfolgreich, stark, mutig. Das ist echt eine Frau, die sich nicht unterkriegen lässt, die sich immer wieder neu erfunden hat und neu erfindet und ihre Fans in der ganzen Welt verteilt hat. Ihre Swifties, so nennen sich die Fans von Taylor Swift, Swifties. Also eine echt bemerkenswerte junge Künstlerin.

Und schon wieder ein Falschfahrer unterwegs auf der A45, diesmal Dortmund-Hagen, zwischen dem Kreuz Gastrop-Rauxel-Ost und Dortmund-Hafen. Äußerste Vorsicht, Ihnen kommt ein Falschfahrer entgegen. Ganz rechts fahren und nicht überholen. Falschfahrer auf der A45 Dortmund-Hagen, zwischen dem Kreuz Gastrop-Rauxel-Ost und Dortmund-Hafen ist ein Falschfahrer unterwegs.

0: Es ist kurz nach 4:00. Guten Morgen. Der Verkehrsservice in der ARD-Nacht. Schon wieder ein Falschfahrer, diesmal auf der A45 Dortmund-Hagen. Zwischen dem Kreuz Gastrop-Rauxel-Ost und Dortmund-Hafen ist ein Falschfahrer unterwegs. Äußerst rechts fahren, nicht überholen. Wir melden, wenn die Gefahr vorüber ist. Die A1 Hamburg Richtung Lübeck ist zwischen dem Kreuz Bagde Heide und Bad Oldesloe gesperrt. Noch 1,5 Stunden bis 5:00. Genauso die A1 Lübeck Richtung Fehmarn ist zwischen Bad Schwartau und Rathekau wegen Fahrbahnerneuerung gesperrt bis 5:00. Die A2 Braunschweig Richtung Magdeburg ist zwischen Erxleben und dem Kreuz Magdeburg wegen der Nachtbaustelle gesperrt. Und die A4 Frankfurt Richtung Dresden ist zwischen Klauchau Ost und Hohenstein-Ernsttal wegen Bauarbeiten bis 5:00 gesperrt. A7 ist zwischen Bergheim und Memmingen Nord wegen Bauarbeiten bis ca. 6 Uhr gesperrt, beide Richtungen. Die Umleitung führt über die U16. A9 Halle-Leipzig Richtung Berlin zwischen dem Schkeuditzer Kreuz und Halle, Sperrung. Umgeleitet wird über die A14 Richtung Magdeburg und die B100 Richtung Bitterfeld. A17 Dresden-Prag ist zwischen Dresden-Gorbitz und Dresden-Südvorstadt wegen Tunnelwartungsarbeiten gesperrt. Und die A24 Hamburg Richtung Berlin ist zwischen Schwarzenbeek, Grande und Teilkau bis ca. 5 Uhr gesperrt. A36 Richtung Braunschweig zwischen Quedlinburg-Mitte und Thale die Sperrung wegen Bauarbeiten. Und die A36 Richtung Bernburg ist zwischen dem Kreuz Braunschweig-Süd und Braunschweig-Heidberg wegen der Nachtbaustelle gesperrt, wahrscheinlich noch eine halbe Stunde bis 4:00. Die A40 Duisburg Richtung Venlo, Entschuldigung, ist zwischen Strahlen und dem Kreuz Saadeheiken wegen Bauarbeiten gesperrt bis 6:00. Und die letzte Meldung A94 Passau Richtung München ist zwischen Waldkreiburg-Ampfing und Heldenstein wegen Wartungsarbeiten gesperrt bis 5:00.
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0: Kommen Sie gut und schnupfenfrei durch die Nacht. Eine schöne Nacht mit der ARD-Hitnacht.

Meldung vom Falschfahrer auf der A2. Die hat sich jetzt nochmal erneuert. Wir haben einen Falschfahrer auf der A2 Oberhausen-Hannover. Zwischen Henrichenburg und Dortmund Nordost kommt Ihnen ein Falschfahrer entgegen. Äußerst rechts fahren, nicht überholen. Falschfahrer A2 Oberhausen-Hannover. Zwischen Henrichenburg und Dortmund Nordost ein Falschfahrer.

Achtung Autofahrer, die Falschfahrermeldung hat sich nochmals verändert für die A2 Hannover Richtung Dortmund. Zwischen Kamenberg-Kamen und Dortmund-Nordost kommt Ihnen jetzt der Falschfahrer entgegen. Falschfahrer A2 Hannover Richtung Dortmund. Zwischen Kamenberg-Kamen und Dortmund-Nordost ein Falschfahrer. Äußerst rechts fahren, nicht überholen. Wir melden, wenn die Gefahr vorüber ist.

0: Dankeschön an dieser Stelle, ihr lieben Schreiber in der ARD-Hitnacht und ihr lieben Anrufer. Sie können uns nämlich auch genauso gut anrufen. Das geht manchmal noch ein bisschen schneller an den 0800 80 80 110. Wir stellen Ihnen ja die Frage, was würden Sie denn mit 1 Million Euro machen? Was würden Sie mit der Kohle anstellen, wenn die auf einmal ganz plötzlich und ganz sicher Ihnen wäre? Die Romy hier, hallo?
1: Ja, hallo, hier ist der Christian in der Nachtschicht unterwegs für euch mit Getränken.
0: Okay.
1: Ja, mit 1 Million.
0: Mhm.
1: Ich würde 250 für mich zur Seite legen. 250 würde ich für meine Familie geben.
0: Mhm.
1: Dann hätte ich noch 500 und von den 500 würde ich 200.000 geben für den Wünschewagen für Kinder, die ihre letzte Fahrt machen. Und 300.000 würde ich an einen Hospiz senden. Das würde ich mit der Million machen, wenn ich sie über hätte. Ich wünsche euch noch einen schönen Tag, eine ruhige Nacht. Bis bald mal wieder. Ciao, ciao.
0: Ciao, ciao, Christian. Danke sehr. Und kommen Sie gut und sicher an mit Ihren Getränken.

Die ARD-Hitnacht hier. Wir lassen Sie nicht müde werden. Hey, wir hatten Sie wach. Wir hatten Sie bei Laune. Einen guten Start in den Donnerstag. Gleich um 4. Guten Morgen.

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1: Um 4 Uhr mit Wolfgang Berger. Die EU und die NATO haben sich im Konflikt mit Russland hinter Deutschland gestellt. Nach dem versuchten Sprengstoffanschlag am Leipziger Flughafen hat die EU-Außenbeauftragte Kallas außerdem neue Sanktionen gegen Moskau angekündigt. Aus der Nachrichtenredaktion Martin Seiler.
2: Der Anschlagsversuch in Leipzig weise alle Merkmale von staatlich gefördertem Terrorismus auf, sagte Kallas. EU-Kommissionschefin von der Leyen warf Russland eine neue Eskalationsstufe vor. Der Vorfall reihe sich jedoch in ein breiteres Muster ein. Solche Angriffe seien die neue Normalität, so von der Leyen. NATO-Generalsekretär Rutte sicherte der Bundesregierung ebenfalls Rückendeckung zu. Laut Recherchen von NDR, WDR und Süddeutscher Zeitung sind nach dem Zwischenfall in Leipzig zwei Verdächtige identifiziert. Demnach handelt es sich um Männer mit russischer Staatsbürgerschaft.
1: Nach den Angriffen auf Umspannwerke in Brandenburg und Nordrhein-Westfalen laufen die Ermittlungen. Die Behörden sprechen vom Anfangsverdacht verfassungsfeindlicher Sabotage bzw. Terrorismus. Auch ein Zusammenhang zwischen den beiden Taten wird nicht ausgeschlossen. Sowohl in Brandenburg als auch in Nordrhein-Westfalen versuchten die Täter offenbar mit selbstgebauten Raketen und Drähten einen Kurzschluss auszulösen, in einem Fall mit Erfolg. Die Hintergründe sind unklar. In Spanien haben landesweit Zehntausende Menschen gegen die Krise in der Exklave Ceuta protestiert. Viele warfen Ministerpräsident Sanchez eine falsche Migrationspolitik und fehlende Hilfe vor. Damit bezogen sie sich auf tausende Geflüchtete, die sich weiter in Ceuta befinden sollen. Die Regierung habe Warnzeichen ignoriert, hieß es von vielen Rednern. Ende Juli waren mehr als 70.000 Menschen nach Ceuta und damit in die EU gekommen. Die meisten sind mittlerweile nach Marokko zurückgekehrt. Einige tausend befinden sich nach Angaben der spanischen Regierung aber noch immer in Ceuta. Der FC Bayern hat sich in der ersten Runde des DFB-Pokals gegen den VfL Osnabrück durchgesetzt. Der Titelverteidiger gewinnt beim Zweitliga-Aufsteiger mit 4:1. Aus der Sportredaktion Lars Bente.
3: Auch ein frühes 0:1 per Traumtor durch den Osnabrücker Meißner konnte die Münchner kaum schocken. Kane und Bischoff drehten die Partie noch vor der Pause. In der zweiten Hälfte sorgten Ulisse und wieder Kane, diesmal per Elfmeter, für den souveränen Auswärtserfolg an der Bremer Brücke. Damit haben es erstmals seit 18 Jahren wieder alle Erstligisten in die zweite Runde geschafft. Die wird dann am Sonnabend ausgelost vom ARD-Experten und Weltmeister von 2014, Bastian Schweinsteiger.
1: Das waren die Nachrichten. Das Wetter in Deutschland. Tagsüber im Norden und in der Mitte Schauer und einzelne Gewitter, sonst oft freundlich. Höchstwerte 19 Grad im Erzgebirge bis 29 Grad am Oberrhein. Am Freitag im Süden heiter, im Norden zeitweise kräftiger Regen, 18 bis 32 Grad. Am Samstag teilweise freundlich, im Norden unbeständig. Es ist jetzt 4:03 Uhr.
4: Und hier der Verkehrsservice in der ARD nach. Zunächst mit einer Entwarnung für Bernsgrün und Umgebung. Es wurde vor Rauchentwicklung gewarnt wegen eines Brandes. Und jetzt kam die Entwarnung für Bernsgrün und Umgebung im Landkreis Greiz. Aktuell ist die A1 Hamburg Richtung Lübeck zwischen Kreuzberg der Heide und Bad Oldesloe wegen Bauarbeiten noch eine Stunde gesperrt. Dann haben wir die A2 Braunschweig Richtung Magdeburg zwischen Erxleben und Kreuz Magdeburg gesperrt. Und die Gegenrichtung ist zwischen Magdeburg, Kannenstieg und Erxleben gesperrt. A4 Frankfurt Richtung Dresden zwischen Klauchau Ost und Hohenstein-Ernsthal bis 5 Uhr gesperrt. Die A7 ist zwischen Bergheim und Memmingen Nord wegen Bauarbeiten bis 6 Uhr in beiden Richtungen gesperrt. Es gibt eine Umleitung, das ist die U16. A9 Halle-Leipzig Richtung Berlin zwischen dem Schkeuditzer Kreuz und Halle wegen Lkw-Bergungsarbeiten gesperrt. Die A17 Dresden-Prag ist zwischen Dresden-Gorbitz und Dresden-Südvorstadt wegen Tunnelwartungsarbeiten gesperrt, beide Richtungen bis ca. 5 Uhr. Die A19 frisch reingekommen, A19 Rostock Richtung Berlin zwischen Kavelsdorf und Lage wegen eines brennenden Fahrzeuges gesperrt. Und die A24 Hamburg Richtung Berlin ist zwischen Schwarzenbergrande und Thalkau bis ca. 5 Uhr gesperrt. A36 Richtung Braunschweig zwischen Quedlinburg-Mitte und Thale wegen Bauarbeiten bis ca. 6 Uhr gesperrt. Und die A39 Braunschweig Richtung Wolfsburg ist zwischen dem Kreuz Braunschweig-Süd und Braunschweig-Rautheim bis ca. 5 Uhr gesperrt. A40 Duisburg Richtung Venlo zwischen Strahlen und dem Kreuz Saale-Heiken wegen Bauarbeiten gesperrt. 2 Stunden noch bis um 6. Und die letzte Meldung, A94, Passau Richtung München. Zwischen Waldkreiburg, Ampfing und Heldenstein wegen Wartungsarbeiten bis um 5 gesperrt. 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

schönen Donnerstag. Das wünschen wir von der ARD Hitnacht. Heute wieder gesendet aus Erfurt, aus den Studios von MDR Thüringen. 4:12 Uhr. Guten Morgen.

0: coole Musik von Sandra in der ARD-Nacht. Mensch, Mensch, Mensch, da wurde viel diskutiert in dieser Nacht, zum Teil natürlich auch sehr lustig reagiert. Wir haben sie nämlich gefragt, was würden sie mit 1 Million Euro anstellen? Was wäre ihr Plan, wenn sie plötzlich 1 Million Euro geschenkt bekämen? Und da kamen so viele unterschiedliche Antworten, wie zum Beispiel: einmal voll tanken und weg sind die Millionen. Die Zeiten sind ja teuer geworden. Und mit 1 Million, also ganz weit kommst du da nicht mehr, das stimmt schon. Heiko und Simon aus Rostock, die würden sich ihr Häuschen komplett neu machen lassen mit einem Gästezimmer mehr und einem Pool im Garten. Das ist schon was Konkretes. Elke aus Warburg würde einen langen, ausgiebigen Urlaub im Süden mit ihrem Mann planen. Dankeschön, Elke. Liebe Grüße. Und ja, da waren noch sehr, sehr viele nette und tolle andere schöne Mails, die uns erreicht haben. Aber sie haben genauso auch angerufen. An der 0800 80 80 110. Ihre Idee zur Million.
1: Ja, liebe Romy, ich bin's, der Martin.
0: Ja.
1: Ich bin bei der Zeitung beschäftigt als Zusteller. Und wenn ich könnte mit 1 Million, würde ich mich ein bisschen zur Ruhe setzen. Aber ich würde immer noch weiterhin Zeitung austragen.
0: Okay.
1: Bei 5 Millionen wäre das schon was anderes. Und allen Zeitungsträgern alles Gute.
0: Ja, alles Gute allen Zeitungsausträgern, auch von uns. Und da ist noch jemand am Telefon. Romy Anders hier. Hi.
2: Hallo, liebe Romy, hier ist nochmal der Thomas aus Bad Wörishofen.
0: Hey.
2: Ich wollte dir nur recht herzlich sagen, mit 1 Million Euro, ja, die legt man in ETFs an,
0: okay,
2: in aktiv gemanagte Fonds und lebt sorgenfrei von den Zinsen und lässt sich gut gehen, weil 1 Million Euro ist nicht sehr viel, aber besser wie nichts. Ich wünsche dir noch eine schöne Nacht. Lass es dir gut gehen und ich freue mich sehr, wenn ich dich wieder hören darf.
0: Ja.
2: Und es ist eine Freude, dass du da bist. Danke, tschüss,
0: tschüss. Servus, es ist eine Freude, dass Sie da sind, liebe ARD-Hitnacht-Gemeinde. Und schon Donnerstag ist kurz vor 5. Guten Morgen.

0: 4.30 Uhr, es ist halb fünf. Der Verkehrsservice in der ARD Nacht. Die A1 Hamburg Richtung Lübeck ist zwischen Kreuzberg der Heide und Bad Oldesloe wegen Bauarbeiten gesperrt. Noch eine halbe Stunde bis um fünf. Die A1 Lübeck Richtung Fehmarn ist zwischen Bad Schwartau und Rathekau auch gesperrt bis um fünf. Dann haben wir die A4 Frankfurt Richtung Dresden zwischen Klauchau Ost und Hohenstein-Ernsthal, Sperrung bis um fünf. A7 zwischen Bergheim und Memmingen Nord wegen Bauarbeiten bis um sechs, beide Richtungen gesperrt. Es gibt die Umleitung, die U16. Die A9 Halle-Leipzig Richtung Berlin zwischen dem Schkeuditzer Kreuz und Halle wegen LKW-Bergungsarbeiten gesperrt. A17 Dresden-Prag zwischen Dresden-Gorbitz und Dresden-Südvorstadt wegen Tunnelwartungsarbeiten gesperrt. Halbe Stunde noch bis um fünf. Die A19 Rostock Richtung Berlin zwischen Kavelsdorf und Lage wegen eines brennenden Fahrzeuges gesperrt. A36 Richtung Braunschweig zwischen Quedlinburg-Mitte und Thale wegen Bauarbeiten gesperrt noch bis um sechs. Und die A94 Passau Richtung München ist zwischen Waldkraiburg, Ampfing und Heldenstein gesperrt wegen Wartungsarbeiten bis um fünf. Bleiben Sie wach, bleiben Sie achtsam, kommen Sie gut und sicher an.
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alle Nachtschwärmern nochmal ein herzliches Willkommen bei uns in der ARD-Nacht. Ein Frühaufstehen, einen schönen guten Morgen. Donnerstag heute, der 3. September. Es ist 4:42 Uhr.

0: Halt mich. Das war Musik von Herbert Grönemeyer in der ARD-Hitnacht. Vor 70 Jahren gab es auch den ersten Lotto-Jackpot mit etwas über 1 Million D-Mark in Deutschland. Und daher fragen wir in dieser ARD-Hitnacht, was würden Sie mit 1 Million Euro machen, wenn Sie von jetzt auf gleich das Geld einfach so bekämen und es Ihnen sicher wäre? Was wäre Ihr Plan? 0800 80 80 110. Hallo, hallo?
1: Hallo, hier ist der Hansi aus Dinklage. Ich habe jetzt wirklich lange überlegt, was ich mit 1 Million machen würde. Ja. Ich habe im Moment wirklich keine Ahnung.
0: Okay.
1: Aber es wäre spannend, wenn jemand zuhört, der 1 Million zu verschenken hat. Da würde ich mich auf dieses Experiment gerne einlassen. Dankeschön, schönen Tag noch und ihr seid ein super Team.
0: Na, Dankeschön. Und ihr habt einen super Humor. Liebe Grüße.

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1: Um 5 Uhr mit Wolfgang Berger. Die EU und die NATO haben sich im Konflikt mit Russland hinter Deutschland gestellt. Nach dem versuchten Sprengstoffanschlag am Leipziger Flughafen hat die EU-Außenbeauftragte Kallas außerdem neue Sanktionen gegen Moskau angekündigt. Aus der Nachrichtenredaktion Martin Seiler.
2: Der Anschlagsversuch in Leipzig weise alle Merkmale von staatlich gefördertem Terrorismus auf, sagte Kallas. EU-Kommissionschefin von der Leyen warf Russland eine neue Eskalationsstufe vor. Der Vorfall reihe sich jedoch in ein breiteres Muster ein. Solche Angriffe seien die neue Normalität, so von der Leyen. NATO-Generalsekretär Rutte sicherte der Bundesregierung ebenfalls Rückendeckung zu. Laut Recherchen von NDR, WDR und Süddeutscher Zeitung sind nach dem Zwischenfall in Leipzig zwei Verdächtige identifiziert. Demnach handelt es sich um Männer mit russischer Staatsbürgerschaft.
1: Die Grünen-Politikerin Mihalic fordert mehr Schutz für kritische Infrastruktur. Hintergrund sind die Angriffe auf die Stromversorgung in Nordrhein-Westfalen und Brandenburg. Mihalic warf Bundesinnenminister Dobrindt schwere Versäumnisse vor. Deutschland sei auf Angriffe auf kritische Infrastrukturen nur sehr unzureichend vorbereitet, sagte die parlamentarische Geschäftsführerin der Grünen-Bundestagsfraktion dem Handelsblatt. Das müsse sich schleunigst ändern. Man erwarte, dass der Bundesinnenminister noch im Rahmen der aktuellen Haushaltsverhandlungen ein Gesamtkonzept für die Sicherheit in Deutschland vorstellt, so Mihalic weiter. Wegen der Bedrohung durch Russland fordert Heeresinspekteur Freuding mehr Tempo beim Ausbau der Bundeswehr. Dem Redaktionsnetzwerk Deutschland sagte er, man brauche dringend eine Erhöhung der Kapazitäten, denn der Feind warte nicht auf unsere Fertigmeldung. Der Generalleutnant betonte, wenn die NATO davor warne, Russland könne bis 2029 zu einem Angriff in der Lage sein, sei das kein zufällig gegriffenes Datum. Freuding plädiert dafür, militärische Stärke zu demonstrieren, um glaubwürdiger abzuschrecken. Titelverteidiger Bayern München hat die zweite Runde im DFB-Pokal erreicht. Die Bayern gewannen am Abend beim Zweitliga-Aufsteiger VfL Osnabrück mit 4:1. Aus Osnabrück Jörg Tegelhütter.
3: Am Ende war es ein ungefährdeter und hochverdienter Pflichtsieg des Favoriten. Nicht mehr, aber eben auch nicht weniger. Beim 4:1 in Osnabrück hatten die Bayern mehr vom Spiel, mehr Chancen und am Ende auch deutlich mehr Tore. Der Außenseiter ging vor knapp 16.000 Zuschauern zwar durch ein 28 Meter Traumtor von Meißner in der 5. Minute in Führung, doch danach spielte und traf nur noch der Favorit. Kane und Bischoff sorgten schon vor der Pause für die Bayern-Führung. Ulisse und nochmal Kane per Vollelfmeter machten dann alles klar für den Titelverteidiger.
1: Das waren die Nachrichten.
4: 5:02 NDR 1 Welle Nord mit dem Wetter für uns in Schleswig-Holstein. In Büsum, da haben sie gestern schon die ersten Strandkörbe reingeholt. Es stehen aber auch noch genügend da, also wenn sie sich da gerne reinsetzen wollen.
5: Ja, weiß nicht, ob das heute so ein Thema für sie sein wird. Vielleicht um sich gegen den Wind zu schützen. Der ist weiterhin ruppig unterwegs. Aktuell haben wir wieder unsere 15, 16 Grad. Vor allem, ja, so Richtung Nordfriesland angeln ist es nass, aber auch wir anderen bekommen heute immer wieder einen Schauer ab oder auch mal einen mehr. Also es kommt schon echt ordentlich was runter. Es kommt heute Nachmittag mal auch zwischendurch immer mal die Sonne raus bei bis zu 20. Grad. Wenn Sie denken, ja, das ist ja schon nass heute. Nee, morgen ist es nass. Morgen gießt es wirklich den ganzen Tag über. Abends dann aber zum SH-Netzcup, da wird es deutlich freundlicher. So in Rendsburg. Da können Sie gerne vorbeikommen, auch wenn Sie tagsüber denken, nee, das ist nix. Da abends wird es besser. Und Samstag, Sonntag insgesamt trockener. Sonntag ganz trocken mal wieder.
4: Ja, morgen ja Joris auf der Bühne beim SH-Netzcup.
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5: Schnell und zuverlässig, damit Sie sicher ankommen. Die Landesstraße zwischen Tarp und Jübeck ist nach einem Unfall in beiden Richtungen gesperrt. Kommen Sie gut an.
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4: 4:05. Guten Morgen.
5: Schönen guten Morgen.
4: Und gleich mit der Ikone Elton John, der auch so einen Podcast macht und da immer gerne junge, neue Künstler und Künstlerinnen unterstützt, die dann auch gerne mal anruft und ihnen sagt, dass er ihre Musik super findet.
5: Mega.
4: Die sind immer sehr überrascht.
5: Ja.
4: Aber es ist auch für die jungen Künstler immer noch ein Ritterschlag, von Elton John gesagt zu bekommen, dein Song ist super komponiert, geiles Lied und finde ich geil.
5: Weil der einfach alles kann. Ne? Der kann wunderbar Klavier spielen, der kann wunderbar singen und dann kann er auch noch gute Songs schreiben. Also wirklich.
4: Ja, sein Urteil ist einem wichtig. Elton John hören wir gleich mit Crocodile Rock. Da ging es mit ihm so richtig los damals. Und die Backstreet Boys haben wir außerdem Lip Sync.
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0: 15 Minuten nach 5 ist es. Guten Morgen, hier ist NDR 1 Welle Nord. Wir wissen, Schleswig-Holstein hat Durst, aber das geht nun wirklich zu weit. In Hennstedt-Ulzburg fahndet die Polizei nach den Tätern, die 2 Fässer Bier geklaut haben, jeweils 50 Liter. Passiert ist das Ganze auf dem Parkplatz beim Tennisverein vorgestern an der Bürgermeister-Stehbock-Straße.
1: Der Getränkelieferant hatte da geparkt, die Fässer schon mal ausgeladen, ist nur ganz kurz ins Vereinsheim gegangen, um Bescheid zu sagen, ey, euer Bier ist da, kommt wieder raus, Fässer weg. Und von den Dieben keine Spur. Etwa gegen 18 Uhr ist das gewesen. Die Polizei freut sich über ihre Hinweise, wenn sie in und um Hennstedt-Ulzburg irgendwas beobachtet haben.
0: Ja, auffallend fröhliche Menschen zum Beispiel.
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1: Um 17:30 die wichtigen Infos von Cassandra Aden.
2: Guten Morgen.
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2: Polizei hat Energieanlagen in Schleswig-Holstein und Hamburg überprüft. Nach Angaben der Behörden wurde unter anderem auf dem Gelände des Kraftwerks in Wedel im Kreis Pinneberg nach Sprengstoff- und Abschussanlagen gesucht. Die Aktion sei eine reine Vorsichtsmaßnahme gewesen, so ein Polizeisprecher. Hintergrund sind die Angriffe auf Umspannwerke in Brandenburg und Nordrhein-Westfalen. Dort ermitteln die Behörden wegen des Verdachts der verfassungsfeindlichen Sabotage und des Terrorismus. Zweite Verhandlungsrunde im Tarifkonflikt im kommunalen Busgewerbe. In Kiel treffen sich heute Vormittag Verdi und die Arbeitgebervertretung. Sollten sich die Parteien nicht annähern, könnte es laut Verdi Warnstreiks in Kiel, Lübeck, Flensburg und Neumünster geben. Die Gewerkschaft fordert mehr Geld und jährliche Sonderzahlungen. Die Arbeitgeber lehnen die Sonderzahlungen ab. SG Flensburg-Handewitt gewinnt auch zweites Handball-Bundesligaspiel. Gestern Abend setzte sich die SG 34-29 gegen den Bergischen HC in Wuppertal durch.
1: Es ist 5.31 Uhr, NDR 1 Welle Nord mit dem Wetter für uns in Schleswig-Holstein. Und es ist erstaunlich, wie viele Weinfeste es bei uns gibt hier im Land, dafür, dass wir gar nicht so viel Wein anbauen. Die Wassermühlenstraße wird nämlich jetzt zur Weinstraße. In Uetersen ist das von heute bis Sonntag. Großes Weinfest direkt am Rosarium.
3: Ist für mich kein Problem, wenn er woanders herkommt.
1: Stimmt, muss ja nicht hier angebaut worden sein.
3: Wir haben viel Regen im Moment, vor allem Richtung Nordfriesland und Angeln. Aber auch ansonsten, also auch in der Eckernförder Bucht, kriegen Sie ein bisschen was ab, auch in der Lübecker Bucht bei 15, 16 Grad. Es kommt immer noch mal neue Schauer hinterher heute. Es kommt auch mal ein längeres Regengebiet, das über uns hinwegzieht. Also wir bekommen immer wieder Regen ab, ein bisschen Sonnenschein, ein, zwei Stunden maximal, die wir uns zusammenklauben. Das Ganze bei bis zu 20 Grad. Morgen platternass, fast den ganzen Tag über richtig, richtig nass. Am Abend wird es morgen netter. Und Samstag und Sonntag, also Sonntag gar kein Regen mehr, Samstag schon noch so ein paar Schauer, immer noch um die 20 Grad. Am Sonntag ist der Wind dann weg.
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3: 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Die Landesstraße zwischen Tarp und Jübeck ist nach einem Unfall in beiden Richtungen gesperrt. Und wenn Sie sich da jetzt Sorgen machen, da hat in Anführungszeichen nur ein LKW seinen Auflieger verloren. Es gibt jetzt nicht mehr Infos, aber das ist vielleicht schon mal beruhigend, dass da kein großer Unfall passiert ist.
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1: Schön, der Donnerstagmorgen.
3: Guten Morgen. Dönerstag
1: wollte ich schon sagen. Ich habe schon wieder Hunger. 5.32 Uhr haben wir es. Jan Witt, Dachdeckermeister aus Jevenstedt. Einer von uns hier aus Schleswig-Holstein, den Sie heute Morgen richtig feiern bei uns im Internet.
3: Der hat sich nämlich was ganz Besonderes einfallen lassen für seine Azubis. Die ganze Geschichte hören Sie bei uns in 7 Minuten.
1: Nach Musik von Leon Rimes und wir haben Barclay James Harvest. Hier ist Life is for Living.
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0: Moin, Miri und Horst hier bei NDR 1 Welle Nord. Es ist 5.39 Uhr. Ja, von meinem Gehalt kann ich mir keine Wohnung leisten. Man kommt ja so schlecht mit Bus und Bahn zu Ihnen. Da muss ich ja Führerschein machen und der ist so teuer. Ja, das sind so die Sätze, die sich der Dachdeckermeister Jan Witt aus Jemenstedt jahrelang anhören musste, auf der Suche nach neuen Azubis. Er hat einfach keine gekriegt, obwohl er ja ausbilden könnte.
1: Mehr als 4.000 offene Ausbildungsstellen gibt es noch hier bei uns in Schleswig-Holstein. Wir haben ja auch schon in dieser Woche darüber gesprochen und Jan hatte eine Idee. Er hat in Jemenstedt ein altes Seniorenheim gekauft. Und in das sollen dann am 1. Oktober 9 neue Azubis einziehen für 300 Euro Miete im Monat. Und ein Sozialarbeiter wohnt da auch noch, der sich um die jungen Leute kümmert, die zu Jan nach Jemenstedt ziehen.
0: Finde ich richtig cool, ne? Also auch für die jungen Leute, dass sie direkt von zu Hause ausziehen können. Ich meine, für 300 Euro kriegst du ja nicht mal ein WG-Zimmer. Nee. Und vor allem nicht in Jemenstedt. Also ich meine, das ist jetzt auch kein Ort, glaube ich, wo es WGs gibt.
1: Das glaube ich auch. Also die Kommentare bei uns in jedem im Internet sind auch wirklich sehr positiv. Also geiler Typ, sagt Wiebke zum Beispiel. Astrid ist Geschäftsführerin einer Immobilienfirma in Kiel und schreibt: Herzlichen Glückwunsch zu dieser Idee. Es macht Mut zu sehen, dass Menschen nicht nur über Lösungen sprechen, sondern selbst Verantwortung übernehmen und jungen Menschen echte Chancen eröffnen. Damit wird nicht nur Wohnraum geschaffen, sondern auch Zukunft, Perspektive und Vertrauen.
0: Cool. Thomas Henningsen scheint Jan Witt auch zu kennen. Der schreibt nämlich: Jan ist einfach ein geiler Chef. Wenn es Probleme gibt, ist er sofort da und versucht zu helfen. Egal. Er hat immer beide Ohren offen.
1: Geil, also, kommt ganz schön oft schnell fest.
0: Also alles richtig gemacht. Ja, Jan Witt, ein geiler Typ. Und die Idee ist auch ganz cool.
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0: 5.47 Uhr, hier ist NDR 1 Welle Nord. Ja, es dauert nicht mehr lange. Dann feiert der Premiere. Der neue Kieler Tatort im Ersten, und zwar Sonntagabend, 20.15 Uhr mit einer Doppelfolge am 11. und 18. Oktober.
1: Mit Caroline Schuch neu am Start für Axel Milberg als alias Kommissar Borowski, der ja aufgehört hat. Und das Besondere ist, seine Nachfolgerin spielt nicht wie er einen klassischen Kommissar oder eine klassische Kommissarin.
2: Mich hat das eben jetzt hier ganz besonders interessiert, weil das eben eine Psychologin ist. Da kann ich ein bisschen aus meinem Studium schöpfen, aus meiner Erfahrung schöpfen und auch ein bisschen dafür werben, dass Polizei auch anders sein kann, als so, wie wir es vielleicht klassisch kennen. Und das finde ich total spannend. Dann bin ich zum Casting gegangen und wollte da gerne dabei sein.
1: Ja gut, das hat geklappt. Ne? Jetzt spielt sie die Polizeipsychologin Ellie Krieger, Caroline Schuch.
0: Ja, und weil wir beide ja auch ziemlich gute Spürnasen haben und Tatortkommissare im Herzen sind, haben wir schon mal so ein bisschen ermittelt für sie. Ellie Krieger und ihre Kollegin Mila Shahin, die kennen sie ja noch aus dem Borowski-Tatort, also die bleibt, kommen erstmal gar nicht miteinander klar. Und wie es dann weitergeht, das sehen sie dann am 11. und 18. Oktober, 20.15 Uhr im Ersten, unter Freunden und unter Feinden. Mhm. Eine Doppelfolge zur Premiere. Ich bin sehr gespannt, wie die das machen wird, ob das gut rüberkommt. Ich mochte Borowski nämlich sehr, sehr gerne, muss ich sagen.
1: Ja, das ist das Doofe, ne? Das muss sie erstmal sich beweisen.
0: Ja, aber ich bin da zuversichtlich, dass das klappt.
1: Ich mag sie in anderen Filmen sehr gerne.
0: Also, gute Vorzeichen. 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

0: Schlacht für unsere Handballer aus Flensburg. Die SG gewinnt auch das zweite Bundesligaspiel, dazu gleich mehr. Und mit einem Großeinsatz hat die Polizei gestern Energieanlagen in Wedel und Hamburg untersucht. Auch darum geht's in den Nachrichten jetzt um 6 mit Cassandra Aden.
1: Guten Morgen.
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1: Erst der versuchte Drohnenanschlag am Flughafen in Leipzig Anfang August und nun Angriffe auf das Stromnetz in Südbrandenburg und Nordrhein-Westfalen. Während die Bundesregierung für den Vorfall in Leipzig Russland verantwortlich macht, ist noch unklar, wer die Stromumspannwerke sabotieren wollte. Nordrhein-Westfalens Innenminister Reul sagte, die Ermittlungen würden in 2 Richtungen laufen: fremdstaatlich gelenkte Sabotage und Linksextremismus. Sowohl in Brandenburg als auch in NRW versuchten die Täter offenbar mit selbstgebauten Raketen und Drähten einen Kurzschluss auszulösen. In dem Umspannwerk bei Köln waren sie damit auch erfolgreich. Laut Reul steht fest, wer die Stromversorgung angreift, der greife unser Land an. Sicherheitshalber wurden gestern Abend Umspannwerke in Schleswig-Holstein und Hamburg daraufhin überprüft. Marei Beermann mit den Einzelheiten.
3: So kreisten im Großraum Hamburg Polizeidrohnen über Kraft- und Umspannwerken. Betroffen waren unter anderem das Kraftwerk Moorburg im Hamburger Hafen und das Heizkraftwerk im schleswig-holsteinischen Wedel. Dort durchkämmten die Einsatzkräfte die umliegenden Felder. Gesucht wurde nach Sprengstoff und möglichen Abschussvorrichtungen. Die Aktion sei aber eine reine Vorsichtsmaßnahme, betonte ein Polizeisprecher. Hintergrund sind die Angriffe auf Umspannwerke in Brandenburg und Nordrhein-Westfalen. Die Behörden ermitteln dort unter anderem wegen des Verdachts der verfassungsfeindlichen Sabotage.
1: Schleswig-Holsteins Umweltminister Goldschmidt sieht die Ausbauziele für Solarstrom in Schleswig-Holstein gefährdet. Grund sind die neuen Beschlüsse der Bundesregierung, die den Ausbau bremsen würden. Bastian Pülz berichtet.
4: 10 Gigawatt Strom sollen nach dem Willen des Umweltministers und des Landesverbands Erneuerbare Energien im Jahr 2030 aus Solaranlagen gewonnen werden. Das ist eine fast doppelt so hohe Menge wie heute. Die Hälfte des Solarstroms in Schleswig-Holstein wird auf Freiflächen, zum Beispiel an Autobahnen und Bahntrassen, gewonnen. Die anderen 50% auf oder an Gebäuden. Diese Anlagen würden sich nicht mehr rentieren, wenn die Beschlüsse der Bundesregierung umgesetzt würden. Das Kabinett hatte beschlossen, die garantierte Einspeisevergütung für kleinere Solaranlagen zu streichen. Umweltminister Tobias Goldschmidt kritisiert diesen Beschluss scharf, da Solaranlagen auf versiegelten Flächen viel sinnvoller seien als auf freier Fläche. Auch der Branchenverband fordert dringend Nachbesserungen.
1: Im Tarifkonflikt im kommunalen Busgewerbe in Schleswig-Holstein treffen sich Verdi und die Arbeitgebervertretung heute Vormittag in Kiel zur zweiten Verhandlungsrunde. Sollten sich die Parteien nicht annähern, könnte es wieder Warnstreiks in Kiel, Lübeck, Flensburg und Neumünster geben. Christian Nagel kennt die Details.
5: Die Fronten zwischen den Tarifparteien sind verhärtet. Neben 6,5% mehr Geld fordert Verdi auch eine jährliche Sonderzahlung von 650 Euro, die nur Gewerkschaftsmitglieder in den kommunalen Busunternehmen bekommen sollen. Das stößt beim Arbeitgeberverband auf Kritik. Verhandlungsführer Jakobsen sagte NDR Schleswig-Holstein, die Arbeitgeber seien bereit, ein vernünftiges Angebot vorzulegen, allerdings erst, wenn Verdi auf die Sonderzahlung verzichte. Die Gewerkschaft will an dieser Forderung aber festhalten. Verdi-Verhandlungsführer Behring sagte, sollten die Arbeitgeber heute kein Angebot vorlegen, seien Warnstreiks sehr wahrscheinlich.
1: Und wir gucken auf den Sport. Die Handballer der SG Flensburg-Handewitt haben auch ihr zweites Bundesligaspiel der Saison gewonnen. Der 34-29 Erfolg über den Bergischen HC war für den 8-fachen SG-Torschützen Marco Grigic ein hochverdienter Sieg.
6: Wir haben das sehr gut gemacht, super Abwehr gestellt mit einem guten Simon Möller im Tor. Ansonsten finde ich, haben wir auch einen relativ effizienten Angriff gespielt. Jetzt nicht überragend, aber ganz okay. Und ich denke, wir haben das Ding eigentlich von Anfang bis Ende locker runtergespielt.
0: 6:04 NDR 1 Welle Nord mit dem Wetter für uns in Schleswig-Holstein. Und das ist witzig. Gestern Morgen stand ein Pferd angebunden vor Mühlenbäcker in Nordhastedt. Und auch heute Morgen ist es trocken. Also wenn Sie zum Bäcker reiten wollen, können Sie das gerne machen. Ja.
7: Noch. 7:15 will ich dann schon wieder zu Hause sein mit dem Pferd quasi in Nordhastedt. Ansonsten aber zwischen Husum und Flensburg jetzt schon nass. Da kommt auch echt ordentlich was runter. Das Regengebiet zieht aber weiter und es kommen immer wieder neue Schauer heute hinterher. Südlich des Kanals ist es die meiste Zeit aktuell noch trocken, aber auch da ein Noch. Wir haben aber auch nicht viel Sonnenschein heute bei bis zu 20 Grad. Die meiste Zeit ist es dann am Nachmittag auch nass. Nicht so nass wie morgen. Morgen ist es richtig, richtig nass. Morgen Abend erst trocken. Der Wind muckt die ganze Zeit auf. Am Wochenende deutlich trockener. Sonntag kommt gar nichts mehr runter und die Sonne mehr raus.
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7: 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Die Landesstraße zwischen Tarp und Jübeck ist nach einem Unfall in beiden Richtungen gesperrt. Hier hat ein LKW seinen Auflieger verloren. Und die aktuellen Blitzer sind auf der B502 Lavö Richtung Schönberg-Höhe-Lutherbeek, Groß-Kummerfeld-Petersburger Straße beidseitig und im Meldorf-Hafen-Chaussee in beide Richtungen. Kommen Sie gut an.
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0: Um 6:05. Guten Morgen. Ja, Steffi heute Morgen ganz beseelt. Sie hatte romantische Gänsehaut.
8: Also ich krieg Gänsehaut bei was Schlimmes.
9: Ja, das ist denn ja schlimme Gänsehaut. Das ist was anderes.
8: Ah, es gibt also gute und schlimme Gänsehaut. Das ist ja interessant.
7: Mhm. Das ist doch klar. Aber gut, das muss ihm offensichtlich Steffi genauer erklären. Gleich im Frühstück bei Stefanie.
0: Nach Los del Rio mit dem Macarena. Ein bisschen Sommermusik. Und Phil Collins haben wir für Sie. You Can't Hurry Love.
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1: Vielleicht haben sie den Macarena getanzt, gerade vom Badezimmerspiegel. 12:12, hier ist NDR 1 Welle Nord. Und ja, jetzt freuen sich auch deine Kinder wahrscheinlich auf das, was jetzt kommt.
2: Ja, auf jeden Fall. Wir sind gestern vom Sport nach Hause gefahren. Ich habe sie abgeholt. Und dann sind wir gerade in die Garage reingefahren. Und dann kam Frühstück bei Stefanie. Und dann beide, das hören wir total gern. Das, können wir das noch hören, Mama? Und dann saßen wir im Auto in der Garage und haben Frühstück bei Stefanie gehört.
1: Ja, egal wo sie gerade sitzen, bleiben sie sitzen.
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4: Es ist ja, wie es ist.
3: Und das sind ihre Gäste. Herr Ahlers.
5: Ja, das tut dir nichts zu sagen.
3: Udo.
6: Ja, das kann's haben.
3: Und Opa Gerke.
7: Steffi, machst du mir Meckbrötchen?
4: Nee, muss ich erst schmieren. Mich und sogar nimmt er selber, ne? Sag mal, habt ihr gestern auch Sturm der Liebe gesehen?
8: Ach hier, wo die eine...
4: Ja genau, und sie denn so...
8: Hör auf, und dann noch mit diesen hier.
4: Ja, und er denn am Schluss also...
8: Ja, ja.
4: Also wieder mal Gänsehaut-Feeling pur.
5: Wieso? Was war da denn so schrecklich?
4: Wieso schrecklich? Das war romantisch. Gänsehaut-Feeling, Georg.
5: Also ich krieg Gänsehaut bei was Schlimmes.
4: Ja, das ist denn ja schlimme Gänsehaut. Das ist was anderes.
5: Ah, es gibt also gute und schlimme Gänsehaut. Das ist ja interessant.
4: Ist komisch, ne? Also schlimme Gänsehaut ist bei was Schlimmes oder was Kaltes. Und gute Gänsehaut ist bei Gänsehaut-Feeling und bei Gänsehaut-Feeling pur.
5: Aha.
8: Ja, was Steffi meint ist, was weiß ich, kennst du dieses Lied mit Teddybär 1-4?
4: Oder hör auf, ich krieg schon Gänsehaut.
8: Ja, und wenn sie dann an Ende sagt, hier ist Mama Teddybär. Also dann stellt sich bei mir alles auf. Also alles, auch jetzt von der Rührung her.
4: Ach, Mitleid und so, also als gute Gänsehaut.
5: Ach, jetzt weiß ich, was du meinst. Das kriege ich immer bei der Nationalhymne.
8: Jawohl. Ja, und das ist gute Gänsehaut. Da kannst du gar nichts gegen machen. Aber nun stell dir vor, die Hymne wird an ein ausverkauftes Stadion von Andrea Berg gesungen.
4: Oder Herr Ari, krieg Gänsehaut.
8: Ja, aber nun liegst du da beim Fernsehen im Bett und hast Schüttelfrost.
5: Ich denke Gänsehaut.
8: Nein, ja, aber Schüttelfrost mit Gänsehaut, also schlimme Gänsehaut.
5: Ja, nun?
8: Ja, dann hast du womöglich auf einen Arm noch schlimme Gänsehaut und auf dem anderen schon die gute Gänsehaut.
5: Ja, und dann?
8: Ja, dann, also der Körper muss sich ja entscheiden. Also das ist Stress pur. So ist das Leben.
4: Ja, und bei Gänse selbst ja auch. Also wenn die gerupft werden, fangen sie an zu frieren und kriegen Gänsehaut, also die Schlimme. Daher kommt das Wort ja überhaupt.
5: Aha, dann habe ich ja wieder was gelernt, du. Also, was macht noch Riesel denn, Franz?
7: Ich brauche noch Gegenteil von hinten mit 5 Buchstaben.
4: Ja, und welcher vorne?
7: Ja, habe ich noch nichts.
4: Ja, den weiß ich auch nicht.
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0: 6.21 Uhr, guten Morgen, oder wie man in Elefantenkreisen auch sagt, Töre! Denken Sie, das ist Benjamin Blümchen.
1: Ja, aber wie heißt denn nochmal der Zoodirektor?
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0: Ja, das sind so Fragen, die einen in den Wahnsinn treiben, weil man kennt ihn ja, aber man kommt einfach nicht drauf.
1: Wie heißt der Leiter des Neustädter Zoos bei Benjamin Blümchen?
3: Oh Gott, das weiß ich. Carla Kolumna ist die Ritterin. Otto, der Freund. Oh, ich komme nicht drauf.
0: Ah, wie heißt er noch? Ich weiß es nicht mehr. Wie heißt er nochmal?
1: Er heißt Herr Tierlieb.
0: Ach Gott, ja. Herr Tierlieb, ne? Also das ist, klingelte dann schon irgendwie, aber ich glaube, ich wäre in dem Moment wirklich nicht drauf gekommen.
1: Benjamin Blümchen habe ich nie gehört, aber wissen Sie, wie der Graf bei Bibi und Tina heißt? Um gleich nochmal wieder was anderes.
0: Das haben wir gerade gegoogelt. Es ist Graf Falco von Falkenstein.
1: Genau, von Falkenstein wusste ich noch Falco nicht, aber wie heißt denn der Papa von Bibi?
0: Also die Mutter ist Barbara.
1: Barbara Blocksberg und der Papa.
0: Kriegen wir jetzt eigentlich nur noch solche Fragen? Also bereiten wir uns
1: Bernhard.
0: Gerade auf.
1: Ach
0: so, okay. Nee. Ja.
1: Aber wenn man dann drüber nachdenkt, was hat man schon immer gehört und dann weiß man es trotzdem nicht. Ich höre in letzter Zeit ständig Bibi und Tina mit den Kindern. Aber egal, zerbrechen Sie sich mit uns gemeinsam den Kopf. Weil Sie merken, es macht in erster Linie einfach Spaß und Sie gewinnen auch noch die Leuchte des Morgenstasse, wenn Sie einen von uns schlagen und auch noch Geld obendrauf, meine Güte.
0: 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Wir spielen ja immer um 20 vor 8, so auch heute wieder. 200 Euro haben wir inzwischen schon wieder im Jackpot. Also es lohnt sich auf jeden Fall mitzumachen. Billy Joel, tolle Musik, My Life, jetzt aus den 70ern bei NDR 1 Welle Nord.

0: Wir bringen uns auf den neuesten Stand jetzt um 6:30 mit Cassandra Aden.
1: Guten Morgen.
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1: Polizei hat Energieanlagen in Schleswig-Holstein und Hamburg überprüft. Nach Angaben der Behörden wurde unter anderem auf dem Gelände des Kraftwerks in Wedel im Kreis Pinneberg nach Sprengstoff- und Abschussanlagen gesucht. Die Aktion sei eine reine Vorsichtsmaßnahme gewesen, so ein Polizeisprecher. Hintergrund sind die Angriffe auf Umspannwerke in Brandenburg und Nordrhein-Westfalen. Dort ermitteln die Behörden wegen des Verdachts der verfassungsfeindlichen Sabotage und des Terrorismus. Ausbauziele für Solarstrom in Schleswig-Holstein gefährdet. Nach Angaben von Umweltminister Goldschmidt sind die neuen Beschlüsse der Bundesregierung der Grund dafür. Sie würden den Ausbau bremsen. Das Kabinett hatte beschlossen, die garantierte Einspeisevergütung für kleinere Solaranlagen zu streichen. Auch der Branchenverband fordert dringend Nachbesserungen. Luftwaffenmanöver Air Defender nächstes Jahr wieder in Schleswig-Holstein. Bei der internationalen Übung soll laut NATO trainiert werden, wie die Staaten ihre Luftstreitkräfte gemeinsam einsetzen können. Schon vor rund 3 Jahren kamen mehr als 10.000 Soldaten aus 24 Nationen mit rund 220 Flugzeugen nach Schleswig-Holstein auf den Flugplatz in Jagel bei Schleswig. Nun steht fest, im Mai 2027 wird wieder in Jagel geübt.
0: 6.31 Uhr, NDR 1 für den Nord mit dem Wetter für uns in Schleswig-Holstein. Und heute ist ja Eröffnung der Norla, 9.30 Uhr, große Landwirtschaftsmesse in Rendsburg. Ganze Wochenende geht das und da sind ja auch viele Trecker auf dem Außengelände zum Beispiel oder da einiges zu sehen. Das heißt, da sollten Sie sich dann schon wetterfeste Schuhe anziehen heute.
3: Das auf jeden Fall. Also im Moment ist es besonders Richtung Flensburg und Schleswig und dazwischen nass, also Richtung Angeln. Es gibt aber immer neue Schauer, die durchziehen. Wir haben wenig Sonne, 1 bis 3 Stunden heute maximal. Also es kriegen auf jeden Fall auch in Rendsburg immer mal wieder was ab. Am späteren Nachmittag dann ein bisschen mehr Sonnenschein bei maximal 20 Grad. Wind wie immer, muss man sagen. Morgen richtig nass, also richtig platternass in ganz Schleswig-Holstein. Dann kommt auch am späteren Nachmittag die Sonne nochmal raus und am Abend ist es auch netter. Samstag schon viel trockener, Sonntag ganz trocken bei um die 19 Grad.
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3: 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Hier hake ich gleich nochmal für Sie nach, weil es schon so lange dauert. Die Landesstraße zwischen Tarp und Jübeck ist nach einem Unfall in beiden Richtungen gesperrt. Hier hat nur ein LKW seinen Auflieger verloren, aber trotzdem, da muss er da irgendwie komisch liegen, dass das so lange dauert. Die aktuellen Blitzer, B202 Oldenburg in Richtung Weißenhaus, Höhe Hohenstein ist einer. Auf der B502 Laboe Richtung Schönberg, Höhe Lutherbeek. Und in Großkummerfeld, das ist die Petersburger Straße, bei Ihnen beidseitig. Kommen Sie gut an.
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0: Um 6.33 Uhr, guten Morgen. Ja, die Art Musik zu komponieren hat sich ja ein bisschen verändert. Da muss vorne immer schon der Refrain kommen bei neuen modernen Songs, weil die Leute sonst geistig schon wegsegeln. Dann darf es nicht länger als 2 Minuten 30 sein.
3: Ja, damit man öfter streamt, dann gibt es mehr Kohle.
0: Ja, richtig. Also das ist mehr so eine Architektur geworden. Da fehlt so ein bisschen die Kunst. Deswegen freuen wir uns ganz besonders, dass wir Ihnen jetzt die Eagles Hotel California komplett ausspielen dürfen. 6 Minuten 29. Na, vielleicht gehe ich bei 27 schon aus, weil der ausfällt.
3: Genau, ich glaube, er fadet aus. Vielleicht sind wir bei 6:27 weg.
0: So ehrlich wollen wir sein. Aber vorher hören wir noch Status Quo, jetzt mit What You're Proposing. Der ist auch 3:47. Traut sich heute auch keiner mehr.
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0: 6.43 Uhr ist es. Guten Morgen, hier ist NDR 1 Welle Nord. Wir sind stolz auf eine Frau aus Kellinghusen, die mit nur einem Bein zur Stand-Up-Paddling-WM fährt. Sie steht da drauf, auf einem Bein und einer extra wasserfesten Prothese. Schauen Sie sich das Video an in unserer Mediathek im Schleswig-Holstein-Magazin von gestern Abend.
1: Kathi Rüssbold ist als Kind unter eine Straßenbahn gekommen, hat dabei das Bein verloren, also so ab Mitte Oberschenkel ungefähr, und hat sich jetzt für die Stand-Up-Paddle-Weltmeisterschaft in Oktober in Italien qualifiziert. Und das ist die ganz reguläre Weltmeisterschaft. Das ist jetzt kein extra Wettbewerb für Menschen mit Behinderung. 6-mal die Woche trainiert sie. Moin, Kathi.
2: Moin, Horst. Moin, Miri.
1: Du bist ja Mama. Du hast einen Job. Was hat deine Familie erstmal gesagt? Musst du das jetzt auch noch machen, oder?
2: Also eigentlich ganz im Gegenteil. Also ich habe eine Teenager-Tochter. Ja. In ihrem Herzen findet sie das schon ganz cool, dass ich das mache.
1: Ja.
2: Und mein Mann, also der ist natürlich voll dabei und der hat auch jetzt viel geplant, was die WM in Italien angeht, wie wir da hinkommen.
1: Hotels und was.
0: Ja. Nun hast du dein Bein ja schon mit 4 verloren. Ja. Warst du sofort dann so ehrgeizig oder hat das eine Zeit gebraucht, dass du gesagt hast, ich muss mich damit anfreunden?
2: Also ich bin die Jüngste von 5. Ich habe jetzt selber nie darüber nachgedacht, ich bin behindert, das und das kann ich nicht, sondern die 4 sind Fahrrad gefahren und ich will mit, ja, dann fahr halt Fahrrad. Also es gab nie irgendwie, oh nee, das geht nicht, weil du ein abes Bein hast, sondern bei Wattwanderung, wenn wir mal im Norden Urlaub gemacht haben, mein Bruder hat mich auf die Schultern genommen, meine Schwester hat die Prothese geschultert und der Vater hat den Weg angegeben, wo es lang geht, damit wir nicht irgendwie im Priel stecken bleiben. Ich war halt immer mittendrin. Also meine ganze Familie hat früher Inklusion gelebt und hat es gar nicht gemerkt. Und je älter ich wurde, da wird man dann schon in die Grenzen gewiesen, weil andere sich nicht vorstellen können, dass irgendwas klappt.
1: Kathi, weißt du, was dir gelungen ist? Das war gerade so schön, das zu hören, wie selbstverständlich einfach alles war. Wunderbar.
0: Wir wünschen ganz, ganz viel Erfolg für die Weltmeisterschaft und auch für den weiteren sportlichen Lebensweg und den familiären auch.
2: Ja, vielen Dank. Das hoffe ich auch.
0: Eine Geschichte, die Mut macht. Kathi Rüssbold aus Kellinghusen hat es geschafft, sich trotz amputierten Beins für die Stand-Up-Paddle-Weltmeisterschaft zu qualifizieren. Und das ist die ganz reguläre. Gerne nachgucken in der ARD-Mediathek.
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0: 6.52 Uhr, Miri und Horst hier bei NDR 1 Welle Nord. Ja, da hatte wohl jemand spontan Durst und dachte, ach guck mal, da stehen zwei Bierfässer, die nehme ich mal mit. Jeweils 50 Liter, das reicht bis morgen. In Hempstedt-Ursburg fahndet die Polizei nach den Tätern, die zwei Fässer Bier geklaut haben. Passiert ist das Ganze auf dem Parkplatz beim Tennisverein, vorgestern an der Bürgermeister-Stehbock-Straße.
1: Der Getränkelieferant hatte da geparkt, die Fässer schon mal ausgeladen, ist dann ganz kurz ins Vereinsheim gegangen, wie das halt 100 Mal passiert in Schleswig-Holstein, um Bescheid zu sagen, ey, euer Bier ist da, kommt wieder raus, Fässer weg und von den Dieben keine Spur. Das war so gegen 18 Uhr vorgestern und selbst die Polizei geht wahrscheinlich nicht mehr davon aus, dass die beiden Fässer noch voll sind.
0: Ja, die werden sie wahrscheinlich nicht finden, aber ganz im Ernst, also das muss man ja, eigentlich muss man das ja planen. So spontan wird es wahrscheinlich nicht gewesen sein, deswegen, die sind schwer, ja schwer, ne?
1: Ja.
0: Die nimmst du ja nicht zu Fuß mit. Da wären sie noch nicht weit gekommen, glaube ich.
1: Bis er rauskommt.
0: Er hat wahrscheinlich gezielt mit dem Auto verfolgt oder irgendwas gewartet, bis er weg ist, um dann die Fässer da rauszubauen.
1: Aber er kann ja gar nicht davon ausgehen, dass er die schon vorher auslädt, weißt du? Eigentlich sind die ja noch im Auto, also auf jeden Fall.
0: Bisschen dubios, die Geschichte. Also wenn sie da was gesehen haben, was beobachtet haben, die Polizei freut sich natürlich über Hinweise.
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0: Die Handballer der SG Flensburg-Handewitt können den nächsten Sieg verbuchen, dazu gleich mehr. Und die Polizei hat gestern bei Energieanlagen in Wedel und Hamburg gründlich nach Sprengstoff gesucht. Auch das ein Thema jetzt in den Nachrichten um 7 mit Cassandra Aden.
1: Guten Morgen.
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1: Sie wollten die Stromversorgung lahmlegen. Gestern und vorgestern hat es Angriffe auf Stromumspannwerke in Brandenburg und Nordrhein-Westfalen gegeben. Nun laufen die Ermittlungen, wer dafür verantwortlich sein könnte. Die Behörden ermitteln wegen des Verdachts der verfassungsfeindlichen Sabotage und des Terrorismus. Gefunden wurden in den Anlagen zuvor Sprengstoff und spezielle Abschussvorrichtungen. Als Vorsichtsmaßnahme hat die Polizei gestern Abend nach Energiewerken auch Energiewerke in Hamburg und Schleswig-Holstein überprüft. Nach Angaben der Behörden waren die Beamten unter anderem im Hamburger Hafen und auch in Wedel im Kreis Pinneberg im Einsatz. Elias Bartel mit den Einzelheiten.
3: Das Heizkraftwerk dort versorgt weite Teile des Hamburger Westens mit Wärme. Beamte des technischen Zugs gingen in langen Ketten über die Felder. Unterstützt wurden auch sie von einer Drohne aus der Luft. Gesucht wurde nach Sprengstoff und möglichen Abschussvorrichtungen. Es handelte sich um eine reine Vorsichtsmaßnahme, sagte ein Polizeisprecher auf NDR-Anfrage. Hinweise auf eine konkrete Gefahr gebe es nicht. Weder für die Anlagen noch für die Bevölkerung.
1: Russland schließt nach Angaben von Außenminister Lavrov alle Niederlassungen des Goethe-Instituts im Land. Damit reagiere man auf die angekündigte Schließung des russischen Hauses in Berlin, so Lavrov. Hintergrund ist der gescheiterte Drohnenanschlag auf den Leipziger Flughafen, für den die Bundesregierung Moskau verantwortlich macht. Aufgrund des Anschlags bereiten die EU-Außenminister weitere Sanktionen gegen Russland vor. Archäologische Funde können Bauprojekte in Schleswig-Holstein sehr, sehr teuer machen, verzögern und sogar verhindern. Das geht aus der Antwort der Landesregierung auf eine kleine Anfrage der FDP hervor. In Schildorf im Kreis Rendsburg-Eckernförde ist ein geplantes Wohngebiet nie gebaut worden, weil weitere Ausgrabungen rund 880.000 Euro gekostet hätten. Insgesamt sind zwischen 2017 und 2025 im Land 9 Bauvorhaben auf diese Art gescheitert. Jennifer Brun mit den Einzelheiten.
4: Das archäologische Erbe sei Allgemeingut, deshalb sollten die Kosten nicht Einzelne tragen, sondern die Gesellschaft, so der Gemeindetag, und schlägt einen Fonds vor. Der Unternehmensverband Nord hingegen fordert klare Grenzen für Dauer und Kosten von Ausgrabungen. Und die Landesregierung verweist auf das Denkmalschutzgesetz. Auf europäischer Ebene gäbe es eine Vereinbarung für die Archäologie, dass der Verursacher der Kosten diese auch übernimmt. Um Dauer und Kosten künftig zu verringern, will das Land stärker auf neue Technologien wie künstliche Intelligenz setzen.
1: Zum 76. Mal wird heute die Landwirtschaftsmesse Norla in Rendsburg eröffnet. Über 570 Aussteller sind laut Veranstalter auf dem Gelände am Nord-Ostsee-Kanal vertreten. Moritz Olsen, was sind denn die Themen in diesem Jahr?
5: Schwerpunkt der Messe ist die moderne Landtechnik mit Drohnen und Robotern, aber natürlich auch mit Traktoren und Mähdreschern. Weitere Themen sind erneuerbare Energien, regionale Produkte und Tierhaltung. Samstag gibt's den Shetty Cup Nord auf der Norla. Auf der Zuchtschau gibt es jede Menge verschiedene Shetland-Ponyrassen zu sehen. Und THW und Feuerwehr üben auf dem Messegelände die Rettung von Menschen nach Unfällen mit Landmaschinen. Kindern wird auf der Messe übrigens auch nicht langweilig. Für die gibt's zum Beispiel Kinderschminken, Hüpfburgen oder ferngesteuerte Traktoren. Die Norla ist noch bis zum kommenden Sonntag geöffnet.
1: Zweites Spiel, zweiter Sieg für die Handballer der SG Flensburg-Handewitt. Beim Bergischen HC setzten sich die Flensburger mit 34:29 durch. Aus Wuppertal berichtet Rudi Dautwitz.
6: Flensburg erwischte einen Traumstart, führte mit 6:0, doch mit einem Dreierpack nach 10 Minuten fand der Bergische HC zurück ins Spiel. Bis zum 21:18 Halbzeitstand konnte sich die SG nicht mehr absetzen. Der Bergische HC glaubte nun wieder an die Sensation. Doch wie schon in der ersten Hälfte erwischten die Gäste auch nach der Pause mit 4 Treffern in Folge den besseren Start und sorgten so für die Vorentscheidung. Am Ende reichte Flensburg eine durchschnittliche Leistung zum 34:29 Sieg. Marco Grigic war mit 8 Treffern Flensburgs bester Torschütze.
0: 7:04 in der 1-Welle Nord mit dem Wetter für uns in Schleswig-Holstein. Heute Abend 20 Uhr wird der 400.000. Zuschauer für dieses Jahr bei den Karl-May-Spielen in Bad Segeberg erwartet. Und ob das eine Regenshow wird, das werden wir jetzt.
7: Also es ist auf jeden Fall heute Abend schöner als jetzt. Jetzt haben sie Richtung Angeln, aber auch Richtung Nordfriesland richtig viel Regen. Und wir anderen haben immer mal wieder einen Schauer, der durchzieht. Dann heute Nachmittag erstmal, die Nachmittagsvorstellung wird nass, aber am Abend dann trocken heute bei uns hier in Schleswig-Holstein. Maximal 20 Grad, der Wind wie immer muckt ein bisschen auf. Morgen richtig nass, aber da auch am Abend dann nochmal trockener. Dann Samstag, ja, bei 20 Grad mehr Sonnenschein und Sonntag richtig mal trocken. Da kommt gar nichts runter, richtig krass.
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7: Schnell und zuverlässig. Achso, gar nicht los, kommen Sie gut an.
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0: Um 7:05, guten Morgen.
7: Guten Morgen.
0: Erinnern Sie sich auch noch an die Bernhardiner mit den Fässern um den Hals, wenn die früher in den Bergen so nach vermissten Menschen gesucht haben? Die Rettungshunde von Andrea aus Zieten bei Ratzeburg, die tragen heutzutage moderne Navigationsgeräte um den Hals und die brauchen neue.
7: Aber die Kohle fehlt, das ist ein Fall für unsere neue Vereinsaktion für 6 gewinnt. Stellen wir Ihnen gleich vor und Andrea verrät Ihnen auch, wen Ihre Hunde so suchen rund um Ratzeburg.
0: Nach Musik von Shania Twain, That Don't Impress Me Much und wir haben Rick Astley, diesen 80er. Hier. Never gonna give you up.
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0: 13 Minuten nach 7 ist es. Guten Morgen. Ja, wir sind in Schleswig-Holstein. Da für Sie, für Mensch und Tier.
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0: Ja, 6 Menschen brauchen Sie, die für Ihren Verein, Ihre Feuerwehr anrufen und dann schenken wir Ihnen 1.000 Euro. Und die, um die es jetzt geht, die können nicht selber anrufen, haben aber ganz andere Talente.
2: Die Rettungshundestaffel Nordelbe von Andrea Press aus Zieten bei Ratzeburg, die hat sich um unsere Kohle beworben für ganz spezielle Garmin-Navigationsgeräte. Die wiederum zeichnen auf, wo die Hunde schon gesucht haben. Das ist ja auch wichtig, um es der Polizei zu zeigen und so weiter. Moin, Andrea.
3: Moin.
0: Ja, eure Hunde erschnüffeln ja vermisste Personen rund um Ratzeburg. Was können denn diese Geräte, die ihr euch wünscht, was die Alten nicht können?
3: Die Alten können es auch, nur sie sind dann irgendwann halt alt.
2: Ja.
3: Und können nicht mehr. Und es ist so, dass wir neue Mitglieder haben und dann auch neue Ausrüstung brauchen.
2: Andrea, ich kann mir gar nicht vorstellen, dass so viele Menschen rund um Ratzeburg vermisst werden.
3: Ja, man wundert sich, aber die Gesellschaft wird ja älter und es gibt eben auch demente Menschen, die dann vielleicht mal doch den falschen Weg eingeschlagen haben.
0: Ausgebüxt sind sozusagen, ja. Was ist denn so der spektakulärste Einsatz, den ihr bisher hattet mit euren Hunden?
3: Naja, der spektakulärste war sicherlich der in Güstrow, wo wir den Jungen gesucht haben.
2: Oh, Fabian.
3: Ja, da war ich in derselben Nacht noch vor Ort und haben dann aber erstmal ja keine Erkenntnisse gewonnen so richtig. Das heißt, wir waren schon in der richtigen Richtung, aber wenn jemand ins Auto steigt, dann können unsere Hunde natürlich den Weg nicht verfolgen.
0: Mhm. Ja, ihr habt euch ja angemeldet in der NDR Schleswig-Holstein-App, das können alle anderen natürlich auch machen. Dann ein Codewort festlegen und ganz vielen Menschen weitersagen, damit dann möglichst viele für euch anrufen können, wenn wir euch vielleicht am Montag in der Woche schon am 14. September um 6.50 Uhr ziehen.
3: Genau, wir haben ja eine Rettungskette, das werden wir schon hinkriegen.
0: Wir drücken die Daumen, viel Glück.
3: Ja, vielen Dank.
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0: 7.21 Uhr. Guten Morgen, hier ist NDR 1 Welle Nord. Ja, ganz viel Liebe und Zuspruch heute von Ihnen für Dachdecker Jan aus Jevenstedt. Jan Witt, Dachdeckermeister, hat jetzt eine tolle Idee. Seit Jahren hat er keine Azubis gekriegt, obwohl er händeringend gesucht hat.
1: Von meinem Gehalt kann ich mir keine Wohnung leisten. Man kommt so schlecht mit Bus und Bahn zu Ihnen. Da muss ich einen Führerschein machen, der ist echt teuer. Das sind die Sätze, die Jan immer wieder gehört hatte. Und darum hat er jetzt in Jevenstedt ein altes Seniorenheim gekauft. Und in das sollen am 1. Oktober 9 neue Azubis einziehen für 300 Euro Miete im Monat. Also kriegt man eigentlich nicht mal mehr ein WG-Zimmer für das Geld. Und ein Sozialarbeiter wohnt dann auch da, der sich um die jungen Leute kümmern kann.
0: Ja, das stimmt. Die sind ja noch recht frisch. Ne? So Ausbildung, da kannst du irgendwie so 16, 17 sein, dann schon zu Hause ausziehen. Ist ja gut, wenn da jemand ist, der sich um sie kümmert. Aber es ist natürlich auch was Cooles, so jung schon ausziehen zu können dann. Ne?
1: Und dann mit allen anderen zusammen zu sein irgendwie. Ja. Ne? Das ist echt, das glaube ich, ist richtig cool. Desiree Wiesel sagt das auch. Ne? Auf so einen Chef und Ausbilder können sich die Azubis dann auch verlassen. Das ist essentiell für eine Bindung zum Unternehmen und genauso bekommt man junge Leute ins Team und motiviert sie, sagt sie.
0: Aaron schreibt auch, so läuft's. Ein echter Unternehmer, der was unternimmt, wenn er Probleme erkennt. Ja, Jan ist einfach ein Macher, schreibt Amelie Pahl. Sie merken, das kommt gut an. Vielleicht ja auch Vorbild für andere, die Probleme haben, Azubis zu finden.
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3: Um 7.30 Uhr, was heute wichtig ist, von Cassandra Aden.
4: Guten Morgen.
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4: Polizei hat Energieanlagen in Schleswig-Holstein und Hamburg überprüft. Nach Angaben der Behörden wurde unter anderem auf dem Gelände des Kraftwerks in Wedel im Kreis Pinneberg nach Sprengstoff- und Abschussvorrichtungen gesucht. Die Aktion sei eine reine Vorsichtsmaßnahme gewesen, so ein Polizeisprecher. Hintergrund sind die Angriffe auf Umspannwerke in Brandenburg und Nordrhein-Westfalen. Dort ermitteln die Behörden wegen des Verdachts der verfassungsfeindlichen Sabotage und des Terrorismus. Landwirtschaftsmesse Norla in Rendsburg beginnt heute Vormittag. Über 570 Aussteller sind laut Veranstalter auf dem Gelände am Nordostseekanal vertreten. Schwerpunkt der Messe sind demnach die moderne Landtechnik mit Drohnen und Robotern. Außerdem üben THW und Feuerwehr auf dem Messegelände die Rettung von Menschen nach Unfällen mit Landmaschinen. Die Norla geht bis kommenden Sonntag. SG Flensburg-Handewitt gewinnt auch ihr zweites Handball-Bundesligaspiel. Gestern Abend setzte sich die SG 34:29 gegen den Bergischen HC in Wuppertal durch. Damit steht die SG aktuell auf Tabellenplatz 1.
3: 7:31 NDR 1 Welle Nord mit dem Wetter für uns in Schleswig-Holstein. Und wenn Sie sagen, ich habe mal wieder richtig Lust auf einen Schwarz-Weiß-Film. Der neue Lübeck-Film Vaterland über Thomas Mann mit Sandra Hüller läuft heute an. Zum Beispiel um 18 Uhr in Kiel in der Pumpe, 20 Uhr im Filmhaus in Lübeck oder auch 21 Uhr in Flensburg im Kino 51 Stufen.
5: Soll richtig gut sein übrigens. Die Kritiken sind überragend.
3: Ja, der ist gar nicht so lang. Der ist 83 Minuten lang.
5: Ja.
3: Aber
5: alles drin.
3: Aber wohl sehr, sehr gut.
5: Ja.
3: Und es ist auch gutes Kinowetter im Moment bei uns.
5: Das stimmt. Stimmt allerdings, wobei es abends tatsächlich im Moment immer ein bisschen besser wird. Wir haben jetzt schon wieder ordentlich Schauer, die durchziehen, vor allem übrigens zwischen Nordfriesland und rüber bis nach Angeln. Aber auch sie werden gerade so in Heide sagen, wieso, bei uns kommt auch echt was runter bei 16 Grad. Stimmt, und in Kiel werden sie gleich nass bei 15 Grad. Ansonsten auch noch trockene Phasen, so will ich es ja gar nicht sagen. Es kommen immer neue Schauer hinterher, ziehen vor allem auch oft über den Nordostseekanal rüber. Aber auch wir anderen werden alle mal nass. Im Laufe des Tages bzw. am Abend dann insgesamt trockener. 1 bis 2 Sonnenstunden. Und heute Wind weiterhin aufmuckend. Morgen richtig nass, morgen Abend deutlich netter. Samstag schon wieder ein bisschen trockener und Sonntag gar kein Regen mehr. Mehr Sonnenschein bei um die 20 Grad.
3: Du hast es gerade gesagt, als wäre aufmuckend ein meteorologischer Begriff.
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5: Ich mag aufmucken einfach gerne. Da muckt gar keiner auf. Hier ist alles gut. Warte, die aktuellen Blitzer habe ich noch auf der B76 Richtung Kiel zwischen Schleswig-Nord und Schleswig-Süd. B202 in Seet, Ortsausgang Richtung Friedrichstadt ist einer und in Schleswig St. Jürgener Straße beidseitig. Kommen Sie gut an.
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3: Schönen Donnerstagmorgen.
5: Guten
3: Morgen. 7.33 Uhr und wir haben über die beiden geklauten Bierfässer vom Tennisheim in Hennstedt-Ulzburg gesprochen. Und da hat sich Ralfi bei uns gemeldet.
6: Guten Morgen, ihr Weine. Ich habe auch nichts gesehen.
5: Na gut, dann machen wir jetzt erstmal weiter mit unserer Leuchte des Morgens, Ihrem Schleswig-Holstein-Quiz. In 8 Minuten.
3: Nach ELO mit Living Thing und wir haben Michael Jackson. Hier ist Billie Jean.
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0: Es ist 7.41 Uhr. Guten Morgen.
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0: Heute mit Anna Kirstein aus Süsel. Moin.
2: Morgen.
0: Lehrerin an der Grund- und Gemeinschaftsschule, Emmy-Bonhoeffer-Schule in Pönitz. Und ich finde deine Kombi gut. Mathe und Theater. Wenn ich früher Matheaufgaben machen musste, habe ich auch mal Theater gemacht.
2: Ja, das geht manchen Kindern auch so, aber sie finden es dann ganz cool, wenn sie mich in beiden Sachen haben. Das gleicht das so ein bisschen aus, ne?
3: Wieso, bist du in Mathe strenger?
2: Nee, aber Mathe fällt manchen Kindern schwerer und das macht ihnen nicht so viel Spaß. Und
3: ja,
2: wenn man dann dieses Fach auch noch mit einer unsympathischen Lehrkraft verknüpft, ist das ja ganz übel.
0: Also die bist du schon mal nicht.
2: Wenigstens eine Chance, ne?
0: Ja, definitiv gehörst du nicht in diese Kategorie.
3: Find
0: das hören
3: auch.
0: Wir schon direkt. Und jetzt kannst du auch noch eine etwas reichere werden mit 200 Euro und der Leuchte des Morgens.
3: Ich mach Musik auf die Ohren, Moment.
0: Genau, Miri ist deine Gegnerin und dreht sich um. So, jetzt hört sie nichts mehr.
3: Ach
0: so.
3: Doch.
0: Ja, und jetzt hört sie was. Ich habe den falschen Knopf gedrückt. So.
3: Jetzt höre ich nichts mehr.
0: Ja, gut. Super. Okay, deine 5 Fragen lauten wie folgt. Was findet man in den Hochmooren bei uns? Fieberklee oder Schnupfdisteln?
2: Fieberklee.
0: Womit atmen die meisten Fische?
2: Kiemen.
0: Wahr oder falsch? Den Kieler Flughafen gibt es schon seit über 100 Jahren.
2: Wahr.
0: Wo lebt der Detektiv Justus Jonas von die 3 Fragezeichen? Schrottplatz oder Bauernhof?
2: Schrottplatz.
0: Wie viele Ministerpräsidentinnen gab es in Schleswig-Holstein?
2: Eine.
0: Oh, du hast abgeräumt. Guck mal, du hast total viel Zeit übrig und 5 richtige gemacht.
2: Nein.
0: Hui, das könnte was werden. Ich hol mal Miri zurück. Ja, da ist sie. Okay, los geht's. Was findet man in den Hochmooren bei uns? Fieberklee oder Schnupfdisteln?
3: Das Erste.
0: Womit atmen die meisten Fische?
3: Mit Kiemen.
0: Wahr oder falsch? Den Kieler Flughafen gibt es schon seit über 100 Jahren.
3: Ja.
0: Wo lebt der Detektiv Justus Jonas von den 3 Fragezeichen? Schrottplatz oder Bauernhof?
3: Schrottplatz.
0: Wie viele Ministerpräsidentinnen gab es in Schleswig-Holstein?
3: Eine.
0: Tja, da seid ihr wohl beide einfach wahnsinnig pfiffig und schlau und deswegen haben wir ein 5:5.
3: Wirklich? Oh krass, wie schön.
0: Das heißt auch für uns, dass wir morgen einfach noch eine Runde spielen.
3: Ach, das freut mich sehr. Also ich hätte dir auch gerne das Geld gegönnt, aber ich freue mich auch, dass ich auch und dass wir beide so nehmen.
2: Ja.
0: Ja, Sätze sprechen wir auch nicht mehr zu Ende, aber Anna, bis morgen dann.
2: Ich freue mich.
3: Bis dann.
2: Sehr cool.
0: Tschüss.
2: Super,
0: tschüss.
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0: 7.51 Uhr. Miri und Horst hier bei NDR 1 für den Nord. Und das Gute daran, wenn es jetzt wieder früher dunkel wird, Sie können abends sich schön gemütlich mit der Decke aufs Sofa kuscheln, ein bisschen gruseln und herrlich mitraten. Wer ist denn nun der Mörder? Gut, das wissen wir auch nicht.
1: Aber wir wissen, wer die neue Ermittlerin ist im Tatort aus Kiel und wann sie Premiere feiert. Das warten wir noch ab kurz. Am 11. und am 18. Oktober nämlich, Sonntagabend 20.15 Uhr mit einer Doppelfolge. Caroline Schuch ist die Nachfolgerin von Axel Mielberg alias Kommissar Borowski. Und das Besondere ist, sie spielt nicht wie er einen klassischen Kommissar oder eine klassische Kommissarin.
2: Mich hat das eben jetzt hier ganz besonders interessiert, weil das eben eine Psychologin ist. Da kann ich ein bisschen aus meinem Studium schöpfen, aus meiner Erfahrung schöpfen und auch ein bisschen dafür werben, dass Polizei auch anders sein kann, als so, wie wir es vielleicht klassisch kennen. Und das finde ich total spannend. Dann bin ich zum Casting gegangen und wollte da gerne dabei sein.
0: Tja, das hat geklappt. Jetzt spielt sie die Polizeipsychologin Elli Krieger, Caroline Schuch. Erster Drehtag in Kiel übrigens bei 3 Grad und Nieselregen. Da hat sie Schleswig-Holstein gleich mal so richtig kennengelernt.
1: Von der schönsten Seite.
0: Ja, und dann, wie gesagt, Doppelfolge 11. 18. Oktober. Ich bin sehr gespannt. Ich mochte Axel Milberg sehr, sehr gerne.
1: Ja,
0: ich finde es auch cool, dass wir jetzt mal ein Frauenermittler-Duo haben, dass wir da auch mal ein bisschen progressiv nach vorne gehen.
1: So machen wir das nämlich hier in Schleswig-Holstein immer.

0: archäologische Ausgrabungen können Bauprojekte im Land verteuern und sogar verhindern. Alle Infos dazu jetzt. Und die Hamburger Polizei hat Kraftwerke in Schleswig-Holstein und Hamburg nach Gefahren abgesucht. Auch darum geht es in den Nachrichten um 8 mit Cassandra Aden.
1: Guten Morgen.
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1: Erst Brandenburg, dann Nordrhein-Westfalen. Gleich zweimal ist versucht worden, Umspannwerke lahmzulegen. In beiden Fällen versuchten die Täter laut Behörden offenbar mit selbstgebauten Raketen und Drähten einen Kurzschluss auszulösen. In dem Umspannwerk bei Köln waren sie damit auch erfolgreich. NRWs Innenminister Reul sagte, wer die Stromversorgung angreift, der greife unser Land an. Sicherheitshalber wurden gestern Abend deswegen Umspannwerke in Schleswig-Holstein und Hamburg überprüft. Marei Beermann mit den Einzelheiten.
3: So kreisten im Großraum Hamburg Polizeidrohnen über Kraft- und Umspannwerken. Betroffen waren unter anderem das Kraftwerk Moorburg im Hamburger Hafen und das Heizkraftwerk im schleswig-holsteinischen Wedel. Dort durchkämmten die Einsatzkräfte die umliegenden Felder. Gesucht wurde nach Sprengstoff und möglichen Abschussvorrichtungen. Die Aktion sei aber eine reine Vorsichtsmaßnahme, betonte ein Polizeisprecher. Hintergrund sind die Angriffe auf Umspannwerke in Brandenburg und Nordrhein-Westfalen. Die Behörden ermitteln dort unter anderem wegen des Verdachts der verfassungsfeindlichen Sabotage.
1: Russland schließt nach Angaben von Außenminister Lavrov alle Niederlassungen des Goethe-Instituts im Land. Damit reagiere man auf die angekündigte Schließung des russischen Hauses in Berlin, so Lavrov. Hintergrund ist der gescheiterte Drohnenanschlag auf den Leipziger Flughafen, für den die Bundesregierung Moskau verantwortlich macht. Derweil hat sich gestern Nachmittag der Innen- und Rechtsausschuss des Landes mit der Frage beschäftigt, wie steht es eigentlich um die Drohnenabwehr in Schleswig-Holstein? Mehr dazu von Balthasar Hims.
4: Für Innenministerin Finke ist es ein Wettlauf gegen die Zeit. Die Drohnen potenzieller Angreifer werden in rasender Geschwindigkeit immer besser. Beim Abwehren dieser Drohnen muss die Landesbürokratie das enorme Tempo mithalten können. Die Technik entwickle sich schneller als unsere Strukturen, so die CDU-Politikerin. Beim Kauf neuer Abwehrtechnik setzt das Innenministerium daher auf Geräte, die sich unkompliziert erweitern und verändern lassen. SPD-Innenpolitiker Dürbrook sieht im Gespräch mit NDR Schleswig-Holstein bei der Drohnenabwehr aber noch Luft nach oben. Das Land müsse sich inzwischen auch auf die Abwehr bewaffneter Drohnen einstellen, betonte er. Außerdem fordert Dürbrook von der Innenministerin, klar zu definieren, welche Anlagen genau zur kritischen Infrastruktur gehören, um die dann besser vor Drohnen schützen zu können.
1: Der Ausbau der Solarenergie in Schleswig-Holstein droht ins Stocken zu geraten. Das zumindest befürchten Umweltminister Goldschmidt und der Landesverband Erneuerbare Energien. Bastian Pülz, was ist denn der Grund für diese Sorgen?
5: Ja, das ist vor allem auf den Beschluss der Bundesregierung zurückzuführen, nachdem es keine garantierte Einspeisevergütung mehr für kleinere Solaranlagen geben soll. Und das würde den Ausbau in Schleswig-Holstein massiv erschweren, sagt der Landesverband Erneuerbare Energien und fordert dringend Nachbesserungen. 10 Gigawatt Strom sollen im Jahr 2030 aus Solarstrom gewonnen werden. Das ist das Ziel der Landesregierung. Aktuell sind es etwas über 5 Gigawatt. Die Hälfte davon stammt von großen Solarparks auf freien Flächen, die anderen 50% von Solaranlagen auf oder an Gebäuden. Und die könnten, so die Befürchtung, für die Betreiber immer unattraktiver werden. Umweltminister Tobias Goldschmidt findet aber, dass es gerade auf versiegelten Flächen mehr Photovoltaikanlagen geben sollte, um die freien Flächen zu schonen.
1: Und jetzt mehr Nachrichten aus Schleswig-Holstein. Landwirtschaftsmesse Norla beginnt am Vormittag in Rendsburg. Über 570 Aussteller sind auf dem Gelände am Nord-Ostsee-Kanal vertreten. Schwerpunkt der Messe ist laut Veranstalter dieses Jahr die moderne Landtechnik mit Drohnen und Robotern. THW und Feuerwehr üben außerdem auf dem Messegelände die Rettung von Menschen nach Unfällen mit Landmaschinen. Die Norla geht noch bis Sonntag. Zweite Runde im Tarifkonflikt im kommunalen Busgewerbe. In Kiel treffen sich heute Verdi und die Arbeitgebervertretung. Sollten sich die Parteien nicht annähern, könnte es laut Verdi Warnstreiks in Kiel, Lübeck, Flensburg und Neumünster geben. Die Gewerkschaft fordert mehr Geld und jährliche Sonderzahlungen. Die Arbeitgeber lehnen die Sonderzahlungen ab. Polizei hat erneut das Waldstück Friedeholz in Glücksburg abgesucht. Hintergrund ist der Leichenfund dort vor rund 3 Wochen. Nach Angaben der Polizei kamen Beamte und Leichenspürhunde aus ganz Deutschland. Sie waren gestern den 2. Tag in Folge dort im Einsatz. Sie suchen nach Hinweisen zu dem Rumpf, der dort in einer Plastikfolie verpackt gefunden wurde. Ergebnisse der Obduktion gab die Polizei bislang nicht bekannt. Das internationale Luftwaffenmanöver Air Defender soll im kommenden Jahr wieder auf dem Flugplatz Jagel bei Schleswig stattfinden. Bei der Übung wird laut NATO trainiert, wie die NATO-Staaten ihre Luftstreitkräfte gemeinsam einsetzen können. Frage an Aaron Schlichting aus dem Studio Flensburg. Was kommt denn da auf Jagel bzw. den Kreis Schleswig-Flensburg alles so zu?
6: Also bereits jetzt werden rund 8000 Soldatinnen und Soldaten aus 22 Nationen erwartet. Die kommen dann mit rund 200 Kampf- und Unterstützungsflugzeugen. Man kann schon sagen, dass Air Defender 2027 sich in einer ähnlichen Dimension bewegt wie vor 3 Jahren, als das Manöver schon einmal in Jagel stattfand. Die Region muss sich also darauf einstellen, dass es im Mai kommenden Jahres lauter wird als sonst. Auch die zivile Luftfahrt muss damit Einschränkungen rechnen. Die Übungen finden vor allem über der Nordsee und auch in Mecklenburg-Vorpommern statt. Wie viele Soldatinnen und Soldaten dann final dabei sind, steht Anfang 2027 fest.
1: Was unter der Erde liegt, kann Bauvorhaben in Schleswig-Holstein deutlich teurer machen oder das Projekt sogar ganz stoppen. Das zeigt die Antwort der Landesregierung auf eine kleine Anfrage der FDP. In Schildorf im Kreis Rendsburg-Eckernförde ist ein Wohngebiet nie gebaut worden, weil weitere archäologische Ausgrabungen rund 880.000 Euro gekostet hätten. Jetzt kommt Kritik vom Gemeindetag und dem Unternehmensverband Nord. Jennifer Bruhn, wie könnte das Dilemma denn gelöst werden?
7: Also der Unternehmensverband Nord fordert klare Grenzen für Dauer und Kosten von Ausgrabungen. Der Gemeindetag schlägt außerdem einen Fonds vor, da das archäologische Erbe Allgemeingut sei und die Kosten nicht Einzelne tragen sollten, sondern die Gesellschaft. Die Landesregierung verweist auf das Denkmalschutzgesetz. Auf europäischer Ebene gäbe es eine Vereinbarung für die Archäologie, die besagt, dass der Verursacher der Kosten diese auch übernimmt. Um Dauer und Kosten dennoch zu verringern, will das Land stärker auf neue Technologien wie KI setzen. Das Ziel, ein guter Ausgleich zwischen dem Schutz des kulturellen Erbes und der wirtschaftlichen Entwicklung. Von 2017 bis 2025 sind laut Landesregierung 9 Bauvorhaben an zu hohen Kosten für archäologische Ausgrabungen gescheitert.
0: 7:08 NDR1 Welle Nord mit dem Wetter für uns in Schleswig-Holstein. In Büsum haben sie gestern schon die ersten Strandkörbe reingeholt. Mhm. Aber es stehen auch noch genug da. Also wenn sie einen brauchen, sie werden einen finden.
8: Da können sich da vor dem Wind schützen und da kommt auch gleich ein Schauer. Aber sie können erstmal Richtung Friedrichskoog gucken. Da kommt er aktuell schon runter. Auch gleich in Rendsburg werden sie nass bei 15 Grad im Moment für die meisten. Immer wieder Schauer, die heute durchziehen. Der Wind weiterhin ruppig. Das meiste kommt in der Mitte heute runter. Aber auch wir anderen, wir kriegen alle ein bisschen was ab. Bisschen Sonne auch, aber nicht besonders viel. Morgen dann richtig platternass, also da kommt echt richtig was runter in ganz Schleswig-Holstein. Gern Nachmittag trockener, vielleicht ganz bisschen Sonnenschein noch, dann nochmal neuer Fetterschauer hinterher. Und dann, wenn Joris auf der Bühne steht beim SH Netz Cup, dann ist alles okay. So in Rendsburg. Samstag, Sonntag insgesamt trockener, Sonntag ganz trocken und mit Sonne bei bis zu 19, 20 Grad.
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8: 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Da kam gerade eine Nachricht im Messenger in der NDR Schleswig-Holstein-App rein.
9: Unfall auf der A1 Richtung Lübeck, Höhe Abfahrt Bad Schwartau. Alles noch ungesichert, bitte unbedingt durchgeben. Dankeschön.
8: Haben wir gemacht, zwischen Lübeck Zentrum und Bad Schwartau eine ungesicherte Unfallstelle. Und aktuelle Blitzer habe ich auch noch für Sie. Und zwar auf der B76 Schleswig Richtung Kiel, zwischen Schleswig Nord und Schleswig Süd. Auf der B202 Oldenburg in Holstein Richtung Weißenhaus, Höhe Hohenstein. Und in Schleswig St. Jürgener Straße beidseitig. Wenn Sie was haben, auch gern Bescheid sagen. 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
0: Oh, Steffi hatte romantische Gänsehaut.
10: Also ich krieg Gänsehaut bei was Schlimmes.
11: Ja, das ist denn ja schlimme Gänsehaut, das ist was anderes.
10: Ah, es gibt also gute und schlimme Gänsehaut, das ist ja interessant.
8: Ach Georg, also dir muss man ja alles erklären. Macht Steffi gleich, ein Frühstück bei Stefanie.
0: Wir kriegen erstmal Gänsehaut durch Take That, Patience und Toto haben wir mit Afrika.
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0: Und das ist wirklich der Titelsong?
1: Das ist die Titelmelodie vom Bergdoktor, da habe ich gleich mal geguckt. Die sind jetzt in der 20. Staffel, die Dreharbeiten laufen bereits seit April und die neuen Folgen gibt es im Januar 27,
0: ach,
1: natürlich.
0: Guck mal. Patience, haben die gedacht, das heißt Patienten oder was?
1: Da habe ich noch
0: direkt,
1: nie drüber nachgedacht.
0: Krieg direkt Gänsehaut.
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3: Es ist ja, wie es ist.
2: Und das sind ihre Gäste. Herr Ahlers.
4: Na, das tut dir nichts zu sagen.
2: Udo.
5: Ja, das kann's haben.
2: Und Opa Gerke.
6: Steffi, machst du mir Meckbrötchen?
3: Nee, muss ich erst schmieren. Mich und sogar nimmt er selber, ne? Sag mal, habt ihr gestern auch Sturm der Liebe gesehen?
7: Ach hier, wo die eine...
3: Ja genau, und sie denn so...
7: Hör auf, und dann noch mit diesen hier.
3: Ja, und er denn am Schluss also...
7: Ja, ja.
3: Also wieder mal Gänsehaut-Feeling pur, ne?
4: Wieso, was war da denn so schrecklich?
3: Wieso schrecklich? Das war romantisch. Gänsehaut-Feeling, Georg.
4: Also ich krieg Gänsehaut bei was Schlimmes.
3: Ja, das ist denn ja schlimme Gänsehaut, das ist was anderes.
4: Ah, es gibt also gute und schlimme Gänsehaut, das ist ja interessant.
3: Ist komisch, ne? Also schlimme Gänsehaut ist bei was Schlimmes oder was Kaltes und gute Gänsehaut...
7: Ja.
3: Ist bei Gänsehaut-Feeling und bei Gänsehaut-Feeling pur.
4: Aha.
7: Ja, was Steffi meint ist, was weiß ich, kennst du dieses Lied mit Teddybär 1-4?
3: Oder hör auf, ich krieg schon Gänsehaut.
7: Ja, und wenn sie dann am Ende sagt, hier ist Mama Teddybär, also dann stellt sich bei mir alles auf. Also alles, jetzt von der Rührung her.
3: Ach, Mitleid und so, also als gute Gänsehaut.
4: Ach, jetzt weiß ich, was du meinst. Das kriege ich immer bei der Nationalhymne.
7: Jawohl. Ja, und das ist gute Gänsehaut, da kannst du gar nichts gegen machen. Aber nun stell dir vor... Die Hymne wird in ein ausverkauftes Stadion von Andrea Berg gesungen.
3: Oder Herr Avi kriegt Gänsehaut.
7: Ja, aber nun liegst du da beim Fernsehen im Bett und hast Schüttelfrost.
4: Ich denke Gänsehaut.
7: Nein, ja, aber Schüttelfrost mit Gänsehaut, also schlimme Gänsehaut.
4: Ja, nu?
7: Ja, dann hast du womöglich auf einen Arm noch schlimme Gänsehaut und auf dem anderen schon die gute Gänsehaut.
4: Ja, und dann?
7: Ja, denn, also der Körper muss sich ja entscheiden, also das ist Stress pur. Wie, so ist das Leben.
3: Ja, und bei Gänse selbst ja auch. Also wenn die gerupft werden, fangen sie an zu frieren und kriegen Gänsehaut, also die schlimme. Daher kommt das Wort ja überhaupt.
4: Aha, dann habe ich ja wieder was gelernt, du. Also, was macht der Riesel denn, Franz?
6: Ich brauche noch Gegenteil von hinten mit 5 Buchstaben.
3: Ja, und welcher vorne?
6: Ja, habe ich noch nichts.
3: Den weiß ich auch nicht.
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0: Was wir über Horst noch gar nicht wussten, er kann auch wirklich gut tanzen. Kann ich sagen, weil ich oft mit dir schon mal zusammen. Doch, du kannst gut tanzen. Also wir tanzen so alleine
1: noch,
0: vor uns.
1: Habe ich noch nie gehört.
0: Doch, du tanzt gut. Und gerade, oder? Cassandra hat die Bewegung gerade gesehen.
2: Ich kann das bestätigen, auch von hier aus sah es fantastisch aus.
1: Siehst du? Das war ein Backstreet Boys Tanzmove, den ich
0: ja, aber die machst du halt 3 Minuten lang.
1: Und ja, es wird mir unangenehm. Ganz schnell Cassandra Abend mit den wichtigen Infos.
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2: Polizei sucht bei Energieanlagen in Schleswig-Holstein und Hamburg nach Sprengstoff. Hintergrund sind die Angriffe auf Umspannwerke in Brandenburg und Nordrhein-Westfalen. Dort wurden unter anderem Pyrotechnik und Abschussvorrichtungen gefunden. Nach Angaben der Hamburger Polizei wurde unter anderem auf dem Gelände des Kraftwerks in Wedel im Kreis Pinneberg nach so etwas gesucht. Die Aktion sei eine reine Vorsichtsmaßnahme gewesen, so ein Polizeisprecher. Luftwaffenmanöver Air Defender nächstes Jahr wieder in Schleswig-Holstein. Bei der internationalen Übung soll laut NATO auf dem Flugplatz in Jagel im Kreis Schleswig-Flensburg trainiert werden, wie die Staaten ihre Luftstreitkräfte gemeinsam einsetzen können. Erwartet werden rund 8000 Soldaten aus 22 Nationen. Vor 3 Jahren gab es schon einmal diese Übung in Jagel. 2. Runde im Tarifkonflikt im kommunalen Busgewerbe. In Kiel treffen sich heute Vormittag Verdi und die Arbeitgebervertretung. Sollten sich die Parteien nicht annähern, könnte es laut Verdi wieder Warnstreiks geben. Die Gewerkschaft fordert mehr Geld und jährliche Sonderzahlungen. Die Arbeitgeber lehnen die Sonderzahlungen ab.
1: 8.31 Uhr, NDR 1 Welle Nord mit dem Wetter für uns in Schleswig-Holstein. Gestern Morgen stand ja ein Pferd angebunden vor Mühlenbäcker in Nordhastedt. Ja, heute bräuchten wir ein wetterfestes Pferd, wenn Sie dort da wieder hinreiten wollen zum Brötchen holen. Im Moment regnet es dort.
0: Im Moment regnet es genau und es kommen auch noch dickere Schauer hinterher. Gerade in der Mitte des Landes kommt heute wieder einiges runter. Aber auch Sie auf Sylt werden gerade sagen, bei uns auch. Stimmt, auch Sie und auch rund um Hamburg kommt da nochmal was an. Immer wieder neue Schauer, kaum Sonne heute. Im Moment bei 16 Grad bis zu 20 bekommen wir. Morgen, also das geht alles sogar noch, morgen ist es platternass. Also morgen können Sie alle Töpfe nochmal rausstellen, das wird alles nass geregnet, Sie müssen nichts gießen, das Ganze auch nochmal bis zu 20 Grad. Abends dann aber nochmal deutlich trockener und das Wochenende wird insgesamt schöner mit mehr Sonnenschein. Sonntag keine Schauer mehr, gar nichts mehr mit Sonne bei bis zu 20 Grad.
1: Was ist mit dir passiert?
0: Ich weiß auch nicht. Ich weiß nicht.
1: Ich bin immer platter zum Ende des
0: Nachts. Man weiß es nicht.
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0: 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A1 Richtung Lübeck zwischen dem Maschner Kreuz und dem Dreieck Norderelbe. 5 Kilometer stockend und 4 Kilometer stehen Sie auf der A23 Richtung Hamburg zwischen Tornisch und Halstenbek-Grellingen. Die aktuellen Blitzer sind auf der B76 Richtung Kiel, also von Schleswig aus zwischen Schleswig-Nord und Schleswig-Süd. B202 Oldenburg in Holstein Richtung Weißenhaus, Höhe Hohenstein und Schleswig-St. Jürgener Straße beidseitig ist auch noch einer. Kommen Sie gut an.
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1: Schönen Donnerstagmorgen, 8.32 Uhr ist es. Und Kathi aus Kellinghusen ist wirklich beeindruckend. Ist als Kind mit 4 Jahren unter eine Straßenbahn gekommen, hat dabei ihr rechtes Bein verloren und ist jetzt aber für die Stand-Up-Paddle-Weltmeisterschaft im Oktober in Italien qualifiziert.
0: Für die ganz reguläre davon. Also nicht irgendwie für Behinderte oder so. Ihre Geschichte, wie sie das geschafft hat, das erzählt sie hier bei uns in 8 Minuten. Es ist wirklich beeindruckend.
1: Nach Taylor Swift mit Opalite und wir haben die Pet Shop Boys jetzt. It's a Sin.
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0: sind immer schöne Melodien von Taylor Swift. Teilweise denke ich aber auch mal so ein bisschen Spannung in dem Song, mal so ein dissonanter Akkord würde dem Ganzen gut tun.
1: Ich habe manchmal das Gefühl, sie hören sich relativ ähnlich an. Ich frage mich immer, welcher Song ist es jetzt gerade eigentlich?
0: Ja, aber deswegen sind sie auch alle so gut weghörbar. Ne? Man kann es gut auch so nebenbei hören auf jeden Fall. 8.41 Uhr hier ist NDR1 Welle Nord und das ist so eine Geschichte, die wirklich Mut macht. Kathi Rüßbüldt aus Kellinghusen, die mit nur einem Bein zur Stand-Up-Paddling-WM fährt. Und zwar zur regulären WM. Das ist kein Wettbewerb extra für Menschen mit Behinderung, für den sie sich da qualifiziert hat.
1: Kathi steht auf dem Board auf einem Bein und auf einer extra wasserfesten natürlich Prothese. Sie können sich gerne das Video mal anschauen in der Mediathek im Schleswig-Holstein-Magazin von gestern Abend. Sie ist als Kind unter eine Straßenbahn gekommen und die größte Herausforderung auf dem Board ist für sie, wenn Wellen von der Seite kommen.
2: Also mir fehlen ja zwei Gelenke logischerweise, also mein Kniegelenk und mein Fußgelenk. Und die beiden Gelenke sind natürlich essentiell für den Stand-Up-Paddling. Und ich kann natürlich mit zwei technischen Gelenken ohne Muskeln, Nerven und dieser Verbindung nicht so schnell reagieren wie jeder andere, wo das Gehirn ja eigentlich reagiert.
1: Genau, du spürst es halt einfach nicht.
0: Nun hast du dein Bein ja schon mit 4 verloren. Ja. Warst du sofort dann so ehrgeizig oder hat das eine Zeit gebraucht, dass du gesagt hast, ich muss mich damit anfreunden?
2: Also ich bin die Jüngste von 5. Ich habe jetzt selber nie darüber nachgedacht, ich bin behindert, das und das kann ich nicht, sondern die 4 sind Fahrrad gefahren und ich will mit, ja, dann fahr halt Fahrrad. Also es gab nie irgendwie, oh nee, das geht nicht, weil du ein abes Bein hast, sondern bei Wattwanderung, wenn wir mal im Norden Urlaub gemacht haben, mein Bruder hat mich auf die Schultern genommen, meine Schwester hat die Prothese geschultert und der Vater hat den Weg angegeben, wo es lang geht, damit wir nicht irgendwie im Priel stecken bleiben. Ich war halt immer mittendrin. Also meine ganze Familie hat früher Inklusion gelebt und hat es gar nicht gemerkt. Und je älter ich wurde, da wird man dann schon in die Grenzen gewiesen, weil andere sich nicht vorstellen können, dass irgendwas klappt.
1: Kathi, weißt du, was dir gelungen ist? Das war gerade so schön, das zu hören, wie selbstverständlich einfach alles war. Wunderbar.
0: Wir wünschen ganz, ganz viel Erfolg für die Dankeschön. Weltmeisterschaft und auch für den weiteren sportlichen Lebensweg und den familiären auch.
2: Ja, vielen Dank. Das hoffe ich auch.
0: Wirklich eine beeindruckende Frau. Kathi Rüßbüldt aus Kellinghusen hat es geschafft, sich trotz amputierten Beins für die Stand-Up-Paddle-Weltmeisterschaft zu qualifizieren. Und zwar für die ganz reguläre.
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0: Horst with no name hier bei NDR 1 Welle Nord. Verstehe ich gar nicht. Ne? Horst with no name. Hat doch einen Namen. Horst. Ja. Das ist doch der Name. America hier bei NDR 1 Welle Nord um 8.51 Uhr.
1: Und es ist eine sehr lustige Geschichte, die ich gerade gelesen habe aus der Schweiz. Und da habe ich gedacht, ich spiele einfach mit dir, Horst, und mit Ihnen ein schnelles, fast aber falsch, unser NDR 1 Welle Nord Guten Morgen Rätsel. Sie raten einfach gemeinsam mit Horst. Er kennt die Lösung jetzt nämlich auch nicht. Mhm. Also die Frage ist, warum haben in der Schweiz 2000 Leute ihre Unterhose verbuddelt?
0: Das hast du gerade gelesen.
1: Das habe ich gerade gelesen.
0: Das machst du also so, während ich mich auf die Sendung vorbereite, liest du lustige Geschichten.
1: Ja, aber ich bereite mich auch auf die Sendung vor. Jetzt gemeinsam.
0: Das ist ja jetzt Teil der Sendung. Achso, also jetzt, warum haben der 2000 Leute ihre Unterhose verbuddelt in der Schweiz? Ja, würde ich jetzt mal tippen, dass das daran liegt, dass sie ihr Revier markieren wollten. Weil Hunde machen das ja, indem sie hinpinkeln, aber das war denen unangenehm, um den Geruch zu verteilen. Damit keine Wildschweine in ihren Garten kommen, haben sie ihre Unterhose verbuddelt, damit da ihr Duft ist und das Wildschwein sich nicht dahin traut.
1: Ist wie so ein Maulwurf, der ist mit von unterwegs. Oder?
0: Das wäre eine Idee. Oder sie hoffen, dass da ein Unterhosenbaum wächst. Mhm. Denn also wenn es bei Ihnen ist wie bei mir, kriege ich Unterhosen immer nur zu Weihnachten geschenkt. Ich kaufe selten selbst Unterhosen und wenn dann eine Lieferung ausbleibt, habe ich zu wenige. Und dann könnte ich versuchen, einen Unterhosenbaum zu züchten.
1: Ich gebe mal einen kleinen Tipp. In Rendsburg-Eckernförde und auch in Dithmarschen haben die Landfrauen hier bei uns in Schleswig-Holstein auch schon mal dazu aufgerufen.
0: Unterhosen zu verbuddeln.
1: Ja, Unterhosen zu verbuddeln.
0: Ich glaube, dann brauche ich doch Hilfe jetzt.
1: Ja, oder?
0: Ich nicht drauf, nee.
1: Also, Sie schicken eine Sprachnachricht, wenn Sie eine Idee haben. Lustig oder richtig oder auch falsch, völlig egal. Vielleicht haben Sie die Geschichte auch schon mal irgendwo gehört. Warum haben in der Schweiz jetzt 2000 Leute und auch schon die Landfrauen hier bei uns in Schleswig-Holstein ihre Unterhosen verbuddelt? Was ist da los? Warum
0: Vielleicht sollte ich mal graben, wenn ich wieder keine habe. Und einfach mal ein paar suchen. Wie so ein Trüffelschwein, Unterhosenschweinchen. Naja, ich bin gespannt, ob da die richtige Lösung ist.
1: Diese Vorstellung möchte ich nicht teilen.
0: In 20 Minuten spätestens wollen wir hier auflösen bei NDR 1 Welle Nord.

0: Die Norla in Rendsburg geht heute wieder los. Das ist gleich ein Thema. Und nach den Anschlägen aufs Stromnetz in Brandenburg und NRW hat die Hamburger Polizei vorsorglich Anlagen kontrolliert. Auch darum geht's jetzt in den Nachrichten um 9 mit Cassandra Aden.
1: Moin.
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1: In Wedel im Kreis Pinneberg und in Hamburg hat die Polizei Energieanlagen überprüft. Etliche Kräfte durchsuchten gestern die Gebiete der Kraft- und Umspannwerke. Sie waren auf der Suche nach Sprengstoff und Abschussvorrichtungen. Die Polizei spricht von einer reinen Vorsichtsmaßnahme. Hinweise auf eine konkrete Gefahr hat es demnach nicht gegeben. Hintergrund sind Attacken auf die Stromversorgung in Brandenburg und Nordrhein-Westfalen. Der Sicherheitsexperte Wolfgang Müller hat im Hamburger Journal erklärt, was solche Täter mutmaßen. Bezwecken.
3: Reaktionen testen. Wer reagiert? In welcher Schnelligkeit? Wenn ich später eine Kette unterbrechen will, muss ich wissen, was sind die Kettenglieder und wie greifen die ineinander. Und der dritte Punkt ist, ich möchte das Vertrauen in die Reaktionsfähigkeit, die Handlungsfähigkeit des Staates möchte ich schwächen von Seiten der Bevölkerung. Man will eigentlich unsere Nerven testen.
1: In Brandenburg und NRW wird unter anderem wegen des Verdachts der verfassungsfeindlichen Sabotage ermittelt. Die russische Regierung schließt alle Niederlassungen des Goethe-Instituts in Russland. Laut Außenminister Lavrov ist das eine Reaktion auf die angekündigte Schließung des russischen Hauses in Berlin. Deutsche Behörden gehen davon aus, dass die Kultureinrichtung auch zu Spionagezwecken genutzt wird. Die Bundesregierung macht Russland für den gescheiterten Anschlag mit einer Sprengstoffdrohne am Flughafen Leipzig Anfang August verantwortlich. Neben dem russischen Haus wird deshalb auch das Generalkonsulat in Bonn geschlossen. Auch die Europäische Union bereitet weitere Sanktionen gegen Russland vor. Schleswig-Holsteins Umweltminister Goldschmidt sieht die Ausbauziele für Solarstrom im Land gefährdet. Grund sind die neuen Beschlüsse der Bundesregierung, die den Ausbau ausbremsen würden. Bastian Pülz berichtet.
4: 10 Gigawatt Strom sollen nach dem Willen des Umweltministers und des Landesverbands Erneuerbare Energien im Jahr 2030 aus Solaranlagen gewonnen werden. Das ist eine fast doppelt so hohe Menge wie heute. Die Hälfte des Solarstroms in Schleswig-Holstein wird auf Freiflächen, zum Beispiel an Autobahnen und Bahntrassen, gewonnen. Die anderen 50% auf oder an Gebäuden. Diese Anlagen würden sich nicht mehr rentieren, wenn die Beschlüsse der Bundesregierung umgesetzt würden. Das Kabinett hatte beschlossen, die garantierte Einspeisevergütung für kleinere Solaranlagen zu streichen. Umweltminister Tobias Goldschmidt kritisiert diesen Beschluss scharf, da Solaranlagen auf versiegelten Flächen viel sinnvoller seien als auf freier Fläche. Auch der Branchenverband fordert dringend Nachbesserungen.
1: Zwischen Kiel und Lübeck fahren aktuell weniger Züge. Der Grund ist laut Bahnbetreiber Erichs-Holstein eine Weichenstörung in Malente im Kreis Ostholstein. Demnach ist schweres Gerät notwendig, um die Weiche zu reparieren. Die Züge der Linie RE83 fallen deswegen gerade komplett aus. Der RB84 fährt deswegen mit mehr Zugteilen, also mit mehr Platz für Fahrgästen. Wie lange die Arbeiten noch andauern, ist laut Erichs noch unklar. In diesen Minuten geht die Landwirtschaftsmesse Norla in Rendsburg wieder los. Über 570 Aussteller sind dieses Jahr nach Angaben der Veranstalter auf dem Gelände am Nordostseekanal vertreten. Moritz Olsen, was sind denn dieses Jahr so die Themen?
5: Schwerpunkt der Messe ist die moderne Landtechnik mit Drohnen und Robotern, aber natürlich auch mit Traktoren und Mähdreschern. Weitere Themen sind erneuerbare Energien, regionale Produkte und Tierhaltung. Samstag gibt's den Shetty Cup Nord auf der Norla. Auf der Zuchtschau gibt es jede Menge verschiedene Shetland-Pony-Rassen zu sehen. Und THW und Feuerwehr üben auf dem Messegelände die Rettung von Menschen nach Unfällen mit Landmaschinen. Kindern wird auf der Messe übrigens auch nicht langweilig. Für die gibt's zum Beispiel Kinderschminken, Hüpfburgen oder ferngesteuerte Traktoren. Die Norla ist noch bis zum kommenden Sonntag geöffnet.
0: 9:04 NDR 1 Welle Nord mit dem Wetter für uns in Schleswig-Holstein. Stars am Strand ist ja ab heute für 4 Tage lang das große Open-Air-Festival in Timmendorfer Strand mit Andrea Berg, Sahide, den Prinzen und los geht's heute Abend 20 Uhr mit Otto und den Friesenjungs.
6: Guck mal.
0: Ja, mal gucken, ob es dann mit den nassen Friesenjungs ist.
6: Warte mal, lass mich mal gucken. 20 Uhr hast du gesagt, ne? Ja. Timmendorfer Strand. Nee, da ist das meiste durch. Heute Abend wird es ja deutlich trockener. Jetzt tagsüber die ganze Zeit Schauer mit dabei. Das Ganze bei so 17, 18 Grad. Und heute Abend haben wir immer noch 18, 19 Grad, wenn sie da am Timmendorfer Strand sind. Und die nächsten, also morgen ist es platternass, aber auch morgen Abend nochmal deutlich trockener. Also auch morgen Abend ist es fein. Und am Samstag, Sonntag wird sowieso insgesamt trockener. Der Sonntag sehr schön bei uns allen mit 18, 19 Grad. Manchmal noch ein paar Wolken, aber die meiste Zeit auch echt viel Sonnenschein dabei.
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6: 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Auf der A1 Bremen Richtung Lübeck zwischen dem Maschner Kreuz und dem Dreieck Norderelbe 5 Kilometer stockend. Bei dem Unfall auf der A1 bei Bad Schwartau, da sind ein Auto und ein LKW mit einem Spurwechsel zusammengestoßen. Deswegen war der linke Fahrstreifen gesperrt. Ich glaube, dass er in dieser Sekunde aber freigegeben worden ist und hoffe, dass Sie jetzt da schnell durchkommen. A7 Richtung Norden zwischen Heimfeld und dem Elbtunnel 6 Kilometer stockend. Und die aktuellen Blitzer sind auf der B76 Richtung Kiel zwischen Schleswig-Nord und Schleswig-Süd, auf der B202 Oldenburg in Richtung Weißenhaus. In Richtung Weißenhaus ist richtig, Höhe Hohenstein so, und Schleswig-St. Jürgener Straße beidseitig auch noch einer. Kommen Sie gut an.
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0: Wir starten gemeinsam in den Donnerstag. Es ist 8:05.
6: Guten Morgen.
0: Ja, 2000 Leute vergraben offensichtlich in der Schweiz ihre Unterhosen, wie ich gerade gelernt habe. Ja. In Rendsburg, Eckernförde und auch Dithmarschen. Bei den Landfrauen wurde das wohl auch schon mal gemacht. Aber warum?
6: Das ist unser Fast aber falsch heute Morgen, unser Morgenrätsel. Und Carsten aus Kellinghusen hat da eine Idee.
7: Da ich in der Schweiz jahrelang Urlaub gemacht habe als Kind, da weiß ich das schon, warum sie das machen. Sie wollen wahrscheinlich damit den Boden besser fruchtbar machen. Grüßlis.
6: Fast, aber leider doch falsch, lieber Carsten. Gerne noch mit Ihrer Idee melden, am besten per Sprachnachricht in der NDR Schleswig-Holstein-App. Oder Sie können uns auch kostenlos anrufen, 08000 96 66 66, unsere Telefonnummer.
0: Wir lüften das Unterhosengeheimnis in 10 Minuten. Also keine Sorge, wir lüften nicht die Unterhose, nur das Unterhosengeheimnis.
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0: 17 Minuten nach 9. Hier ist NDR1 Welle Nord und es klingt so ein bisschen wie eine gaggige Idee nachts auf irgendeinem Scheunenfest hier bei uns in Schleswig-Holstein, wenn man schon leicht einen im Tee hat. Ist aber wirklich passiert. In der Schweiz haben wohl 2000 Leute ihre Unterhosen vergraben. Die Frage ist jetzt nur, warum?
1: Unser fast aber falsch, unser kleines NDR1 Welle Nord. Guten Morgen, Rätsel. Da hat Silke eine Idee.
2: Hallo. Ja, ist doch ganz einfach. Warum vergraben die wohl die Unterhosen? Weil da einfach zu wenig Kinder geboren werden.
0: Dass man schneller zur Sache kommen kann. Finde ich gut, ja.
1: Naja, fast aber falsch, würde ich sagen. Zum Glück haben wir ja noch sie. Petra ist dran. Moin.
3: Moin.
0: Hast du auch schon mal Unterhosen verbuddelt?
3: Nee, aber ich komme von Kindheit her immer mit Landwirtschaft in Verbindung. Großeltern hatten einen Hof und so weiter. Also Mikroorganismen zersetzen die Stoffe und darum verbuddeln die auch Unterhosen in den Boden. Dann sehen sie, sind genügend Mikroorganismen da. Ist der Boden gut durchsetzt mit Mikroorganismen, weil dann ist auch die Bodenqualität dementsprechend gut.
1: Genau, man guckt einfach, wie krank oder gesund ist der Boden. Wenn die Unterhose gut zersetzt ist, weiß man, okay, ganz guter Boden. Wenn er nicht so gut zersetzt ist, weiß man, okay, hier müssen da sind nicht viele Mikroorganismen.
0: Aber ist das wichtig, dass es eine Unterhose ist oder könnte man was anderes nehmen?
1: Die Unterhose ist wichtig, weil da ein Gummiband dran ist und dass jetzt keiner quasi diese Unterhose weggeschleppt hat. Man findet das Gummiband dann nicht, weißt du? Dass man weiß, okay, es ist wirklich die Unterhose hier.
0: Also wenn ich meine Socken verbuddeln würde, kämen nur Mäuse, würden die.
1: Deine Socken wollen wir alle nicht im Boden haben.
0: Ich denke, das ist ein schönes Stück Gouda. Naja, egal. Dankeschön fürs Helfen.
3: Ja, gerne.
1: Hab einen schönen Abend. Hab einen schönen Tag.
3: Später auch einen schönen Abend.
0: Abend auch schön. Tschüss.
3: Tschüss. Schönen Tag noch.
1: Ganz kurz mal, das sind neue ungetragene Unterhosen, die da verbuddelt werden. Die sind nicht getragen.
0: Ich dachte, wenn sie nicht zersetzt werden, habe ich sie wohl zu lange angehabt.
1: Also Jens, Maria, Silke, Thomas, Antonio, Susanne, Katharina und allen anderen vielen, vielen Dank. Auch ihr habt es gewusst.
0: War ich wohl der Einzige, das nicht gewusst hat. Naja, egal.
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1: 9.31 Uhr.
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2: Die Nachrichten aus dem Norden des Landes mit Jörn Zahlmann. Moin. Die Flensburger Shipyard, FSG und das deutsche Verteidigungsunternehmen Stark Defense wollen künftig gemeinsam unbemannte Schnellboote in Flensburg bauen. Eine entsprechende Absichtserklärung haben beide Unternehmen jetzt unterzeichnet. Die 6 Meter langen, KI-basierten und ferngesteuerten Boote sollen kritische Infrastruktur in Nord- und Ostsee überwachen und schützen. In Flensburg könnten bis zu 100 dieser Modelle pro Jahr gebaut werden, so Max Berger, Direktor für den Bereich Maritim bei Stark Defense. Das internationale Luftwaffenmanöver Air Defender soll im kommenden Jahr wieder auf dem Flugplatz Jagel bei Schleswig stattfinden. Bei der Übung soll trainiert werden, wie die NATO-Staaten ihre Luftstreitkräfte gemeinsam einsetzen können. Frage an Aaron Schlichting, welche Dimension wird dieses Manöver denn annehmen?
3: Also bereits jetzt werden rund 8000 Soldatinnen und Soldaten aus 22 Nationen erwartet. Die kommen dann mit rund 200 Kampf- und Unterstützungsflugzeugen. Man kann schon sagen, dass Air Defender 2027 sich in einer ähnlichen Dimension bewegt, wie vor 3 Jahren, als das Manöver schon einmal in Jagel stattfand. Die Übungen finden vor allem über der Nordsee und auch in Mecklenburg-Vorpommern statt. Wie viele Soldatinnen und Soldaten dann final dabei sind, steht Anfang 2027 fest.
2: In Flensburg hat gestern ein neues Grundbildungszentrum der Volkshochschule eröffnet. Hier können Erwachsene ab sofort lesen und schreiben lernen oder ihre Kenntnisse verbessern. Laut Stadträtin Melanie Bach bräuchten allein in Flensburg schätzungsweise 8000 Menschen Hilfe dabei.
4: Es geht auch darum, die Menschen zu beraten und zu gucken, wo man neue Perspektiven findet. Also alles, was Menschen an dem Leben noch mehr teilhaben lässt und was sie vorher einfach nicht erlernen konnten.
2: Der Standort in Flensburg ist das 6. Grundbildungszentrum in Schleswig-Holstein. Das Land finanziert die Einrichtungen mit 408.000 Euro jährlich.
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1: Um 9.33 Uhr das Wetter für uns in Schleswig-Holstein. Wir schauen natürlich gespannt Richtung Rendsburg, wie da das Wetter wird. SH Netz Cup morgen Abend ja mit Joris auf der Bühne. Kim Wilde haben wir auf der NDR-Bühne dann am Sonnabend. Und Sonntag natürlich auch das große Rennen. Da freuen wir uns natürlich auch, wenn es nicht komplett verregnet ist. Ne?
5: Gucken wir gleich drauf ganz kurz. Jetzt haben wir Schauer. Es sei denn, Sie sind in Hamburg unterwegs oder halt entlang der Elbe. Da ist es auch ganz gut Richtung Brunsbüttel, aber auch schon nass. Immer wieder ziehen heute Schauer durch mit maximal 20 Grad. Im Moment haben wir um die 16, 17 Grad. Der Wind wie immer ruppig. Morgen ist es erstmal richtig, richtig nass, sodass Sie denken, ich gehe nirgendwo hin. Dann aber, wenn Sie losgehen sollten, dann ist alles schon durch. Und dann bei Joris um 21 Uhr kaum mehr ein Schauer dabei. Eher so bei 15 Grad echt nochmal nett. Falls nochmal was kommt, dann kommt echt wenig runter. Samstag insgesamt trockener. Es sind zwar noch Schauer unterwegs, aber vor allem abends nichts mehr. Und der Sonntag, und da bist du ja dann beim SR-Netzcup in Rendsburg, nichts los. Einfach vielleicht mal ein paar dichtere Wolken. Ansonsten schnöde trocken, bisschen Sonne bei bis zu 20 Grad.
1: Ja, da können Sie sich abrecken. Gerne auf dem Kanal dann. Das ist doch herrlich. Freue ich mich drauf.
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5: 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A7 Richtung Norden. Sie stehen vor dem Elbtunnel ab Heimfeld auf 6 Kilometern. Und B76, da ist ein aktueller Blitzer. Kiel Richtung Eckernförde, kurz vor der Levensauer Brücke. Auf der B202 Oldenburg in Holstein Richtung Weißenhaus. Höhe Hohenstein ist noch einer. Klaus, danke fürs Bescheid sagen. Und B503 Kiel statt Einwärtshöhe Abfahrt Projensdorf ist auch noch einer. Wenn Sie auch was haben...
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5: Dann her zu uns damit.
1: So sieht's aus. Ne? Wir wünschen einen schönen Start in diesen Donnerstag. Morgen ist es 9.35 Uhr. Schön, dass Sie bei uns sind, auch an diesem Tag.
5: Und Konstantin hat sich auch bei uns gemeldet, ne? Aus Bad Segeberg.
1: Oh ja, genau. Der braucht unsere Hilfe für seinen 24-Stunden-Spendenlauf, den er fürs Wochenende geplant hat. Für Muschel e.V., den ambulanten Hospizdienst für Kinder und Jugendliche in der Stadt.
5: Jetzt hat er ein Problem und jeder von uns kann helfen. Auch in der Schubkarre. Jahre. Was genau los ist, erzählt Konstantin uns gleich in 10 Minuten. Also, da machen wir mit.
1: Mark Almond gibt's vorher noch, David Dundas haben wir und Nick Kershaw jetzt mit The Riddle.
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0: mit Horst hier bei NDR 1 Welle Nord. 9.44 Uhr, erstmal der Verkehrsservice.
1: Ein Liegenbleiber in Höhe Hamburg-Morfleth auf der A1 Lübeck Richtung Hamburg.
0: Konstantin Olo will richtig was bewegen. Übermorgen in Bad Segeberg. Seit einem Jahr hat er einen großen 24-Stunden-Spendenlauf organisiert. Für Familien hier bei uns in Schleswig-Holstein, die wirklich schwere Zeiten durchmachen. Und zwar für den Muschel e.V., den ambulanten Kinder- und Jugendhospizdienst in Bad Segeberg.
1: Aber jetzt steht er plötzlich echt blöd da. Denn ganz viele Leute haben ihm kurzfristig abgesagt. Er hat jetzt auch schon auf 12 Stunden reduziert. Moin, Konstantin.
2: Ja, moin.
1: Warum sagen die Leute im Moment ab?
2: Aufgrund von Krankheitsgründen, das ist das eine. Viele haben die Erkältungswelle leider mitgenommen.
1: Ja.
2: Und ich habe vielleicht einen großen Fehler gemacht. Ich habe die Anmeldegebühr, die nicht hoch ist, von 10 Euro nicht im Vorwege genommen, sondern ich habe gesagt, wir machen das live vor Ort. Und deswegen sagen einfach viele ganz spontan ab. Und deswegen, wenn noch Leute da sind, die Lust haben, spontan vorbeizukommen, immer gerne.
0: Das heißt, ich suche mir ein Team und dann kann ich mich bei euch melden. Was muss ich sonst noch mitbringen?
2: Gute Laune, das ist das Wichtigste. Und du brauchst nicht mal ein Team. Du kannst auch einfach alleine vorbeikommen, kommst in unser Mixteam. Wir wechseln uns ab, jeder kann zwischendurch essen, trinken, kann der Live-Musik lauschen und dann kommt man wieder auf die Strecke, läuft ein paar Kilometer.
1: Muss ich die ganze Zeit richtig laufen oder kann ich auch gehen?
2: Nein, du kannst auch gehen.
0: Und
2: wenn du eine Schubkarre hast, dann kann Miri dich auch schieben im Liegen, das ist kein Problem.
0: Und ich kann auch mal nur eine Stunde vorbeikommen, eine Stunde laufen und dann wieder weg sozusagen.
2: Genau. Und wenn es nur 5 Runden sind, kommt einfach vorbei, lauft mit uns zusammen und genießt das Event. Alles kommt der Muschel zugute.
1: Sehr toll. Gut.
0: Viel Erfolg und jetzt melden sich ja vielleicht noch ein paar mehr wieder.
2: Genau, also anmelden geht unter nopain-24-stunden-spendenlauf.de oder meine Telefonnummer, die habe ich jetzt leider tatsächlich nicht im Kopf.
0: Die geben wir jetzt nicht durchs Radio.
2: Genau. Ansonsten in Bad Segeberg an der Schule zum Burgfeld auf dem Sportplatz findet das Ganze statt.
0: Sehr gut. Und jetzt ab in die Schubkarre. Wir fahren nämlich nach Hause. Jan, also du fährst mich nach Hause und Jan Bastik übernimmt hier. Wir sind dann morgen früh ab 5 wieder da.
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0: Hey, Cassandra. Sie spielen unser Lied.
1: Wunderbar, oder?
2: So, komm, einmal noch. Warte. Einfach groß.
1: Herrlich.
2: Nächstes Jahr findet wieder eine große NATO-Übung mit tausenden Soldaten in Jagel bei Schleswig statt. Und wie können wir kritische Infrastruktur schützen nach mehreren Vorfällen? Da gibt es verschiedene Vorschläge. Auch das jetzt ein Thema in den Nachrichten um 10 mit Cassandra Ahn.
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4: Nach den Anschlägen auf Kraftwerke in Brandenburg und Nordrhein-Westfalen hat die Polizei gestern unter anderem auch das Kraftwerk in Wedel im Kreis Pinneberg nach Sprengstoff und Abschussanlagen untersucht. Als reine Vorsichtsmaßnahme, so die Polizei. Jetzt mehren sich die Forderungen nach mehr Schutz für die kritische Infrastruktur in Deutschland. Im Fokus liegt dabei vor allem die Stromversorgung. Deren Betreiber sollen demnach stärker in die Pflicht genommen werden, fordern einige. Aus Berlin berichtet Mario Kubina.
5: Der nordrhein-westfälische Innenminister Reul bringt im ZDF-Interview eine eigene Drohnenabwehr von Betreiberfirmen ins Gespräch. Der CDU-Politiker merkt an, dass nicht jedes Umspannwerk von Polizisten bewacht werden kann. Ganz ähnlich die Deutsche Polizeigewerkschaft. Aus ihrer Sicht ist der Schutz kritischer Infrastrukturen Aufgabe der Betreiber selbst. Der Bundesverband der erneuerbaren Energien spricht sich für ein Backup-System für Notfälle aus. Verbandschefin Heinen Esser nennt im Interview mit der Rheinischen Post Bioenergie und Wasserkraft. Diese Energiequellen könnten nach einem Stromausfall schnell hochgefahren werden.
4: Im Tarifkonflikt im kommunalen Busgewerbe in Schleswig-Holstein treffen sich Verdi und die Arbeitgebervertretung jetzt gerade in Kiel zur zweiten Verhandlungsrunde. Sollten sich die Parteien nicht annähern, könnte es wieder Warnstreiks in Kiel, Lübeck, Flensburg und Neumünster geben. Christian Nagel kennt die Details.
6: Die Fronten zwischen den Tarifparteien sind verhärtet. Neben 6,5% mehr Geld fordert Verdi auch eine jährliche Sonderzahlung von 650 Euro, die nur Gewerkschaftsmitglieder in den kommunalen Busunternehmen bekommen sollen. Das stößt beim Arbeitgeberverband auf Kritik. Verhandlungsführer Jakobsen sagte NDR Schleswig-Holstein, die Arbeitgeber seien bereit, ein vernünftiges Angebot vorzulegen, allerdings erst, wenn Verdi auf die Sonderzahlung verzichte. Die Gewerkschaft will an dieser Forderung aber festhalten. Verdi-Verhandlungsführer Behring sagte, sollten die Arbeitgeber heute kein Angebot vorlegen, seien Warnstreiks sehr wahrscheinlich.
4: Die Weltorganisation für Meteorologie rechnet mit einem sehr starken El Niño in diesem Jahr. Der voraussichtliche Höhepunkt des Wetterphänomens soll im Dezember erreicht werden. Die Temperaturen im tropischen Teil des Pazifischen Ozeans, die das Weltwetter stark beeinflussen, seien jetzt schon außergewöhnlich hoch. Die Organisation berücksichtigt für ihre El Niño-Vorhersagen Berechnungen mehrerer Wetterdienste aus aller Welt. Das Phänomen tritt alle 2 bis 7 Jahre natürlich auf. Es ist nicht durch den Klimawandel verursacht, kann seine Folgen aber zusätzlich verschärfen. Das internationale Luftwaffenmanöver Air Defender soll im kommenden Jahr wieder auf dem Flugplatz Jagel bei Schleswig stattfinden. Bei der Übung wird laut NATO trainiert, wie die NATO-Staaten ihre Luftstreitkräfte gemeinsam einsetzen können. Frage an Aaron Schlichting aus dem Studio Flensburg. Was kommt denn da auf Jagel bzw. den Kreis Schleswig-Flensburg so zu?
7: Also bereits jetzt werden rund 8000 Soldatinnen und Soldaten aus 22 Nationen erwartet. Die kommen dann mit rund 200 Kampf- und Unterstützungsflugzeugen. Man kann schon sagen, dass Air Defender 2027 sich in einer ähnlichen Dimension bewegt wie vor 3 Jahren, als das Manöver schon einmal in Jagel stattfand. Die Region muss sich also darauf einstellen, dass es im Mai kommenden Jahres lauter wird als sonst. Auch die zivile Luftfahrt muss damit Einschränkungen rechnen. Die Übungen finden vor allem über der Nordsee und auch in Mecklenburg-Vorpommern statt. Wie viele Soldatinnen und Soldaten dann final dabei sind, steht Anfang 2027 fest.
2: 10:04, NDR1, Welle Nord, das Wetter für uns in Schleswig-Holstein. Heute Vormittag Regenschirm, am Nachmittag Sonnenbrille, weil noch ist es nass, aber ab dem Nachmittag, da wird es trockener und auch sonniger, heute bei 22 Grad. Und der Wettertrend, morgen wechselhaft nass, am Wochenende sind die Schauer aber durch, dann scheint wieder öfter die Sonne und wir kriegen so um die 22 22 Grad.
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2: 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Vorsicht bitte A1 Lübeck Richtung Hamburg, Höhe Hamburg-Morfleet, defektes Fahrzeug. Und A7 Hannover Richtung Flensburg zwischen Heimfeld und dem Elbtunnel, 6 Kilometer stockender Verkehr. Dann aktuelle Blitzer. Geblitzt wird B76 Kiel Richtung Eckernförde, kurz vor der Levensauer Hochbrücke. Blitzer B207 Mölln Richtung Lübeck, kurz vor dem Abzweiger Großrönnau. Und B503 Stadteinwärtshöhe Abfahrt Proinsdorf. Und wenn Sie jetzt auch noch einen Stau oder einen Blitzer haben, dann gerne Bescheid geben über unsere NDR Schleswig-Holstein-App. Besten Dank und schönen Donnerstag.
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2: Ja, kann man so sagen, mit Jan Bastik oder mit...
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NDR1, Welle Nord hier. Schönen Donnerstag wünsche ich Ihnen und einmal Vorsicht auf der A1 Lübeck Richtung Hamburg, Höhe Hamburg-Morfleet. Da ist ein Fahrzeug stehen geblieben. Das ist defekt. Könnt ihr mir vorstellen, Spitzname für das Auto jetzt? Blöde Karre. Aber es gibt auch andere, vielleicht sympathischere Spitznamen. Deswegen heute mal die Frage, hat Ihr Auto eigentlich einen Namen? Haben Sie Ihrem Auto einen speziellen Namen gegeben? Und vor allem, warum heißt Ihr Auto?

0: das Auto vom Vater von einer Freundin sehr günstig erstanden. Habe es auch jahrelang gefahren. Es war ein treuer Gefährte.
1: Ja.
0: Und ich habe ihn benannt nach meinem Lieblingsgetränk. Das war damals ein Cider. Das ist so eine Art Apfelwein, kann man grob sagen.
1: Ja.
0: Und zwar hieß mein Auto Strongbow. Strongbow der Santana. Cooler Name, oder?
1: Ja, sehr cool. Ich glaube, ich hätte ihn Carlos genannt. Carlos Santana. Passt ja auch ganz gut, aber vielleicht auch ganz anders. Also, wenn Sie auch so einen Spitznamen für Ihr Auto haben, unbedingt eine Sprachnachricht jetzt rüberschicken über unsere NDR Schleswig-Holstein-App. Wie nennen Sie Ihr Auto? Die Sammlung ist eröffnet. 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

0: 10:31 ist es, NDR1 Welle Nord. Das Wetter für uns in Schleswig-Holstein: noch viele Wolken und wenig Sonne, ab und zu mal ein Schauer. Aber am Nachmittag, da wird es trockener und sonniger dann, heute bei 22 Grad. Und der Wettertrend: morgen wechselhaft nass, aber am Wochenende, da sind die Schauer dann durch. Dann scheint wieder öfter die Sonne und wir kriegen 22 Grad.
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0: 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A7 Hannover Richtung Flensburg zwischen Hamburg-Waltershof und dem Elbtunnel stockt 3 Kilometer. Und aktuelle Blitzer. Geblitzt wird zurzeit B76 Kiel Richtung Eckernförde, kurz vor der Levensauer Hochbrücke. Dann B207 Mölln Richtung Lübeck, kurz vor dem Abzweiger nach Groß-Grönau. Und B503 Kiel stadteinwärts, Höhe Abfahrt Projensdorf, wird geblitzt. Und wenn Sie jetzt auch noch einen Stau oder einen Blitzer haben, dann gerne Bescheid geben über unsere NDR Schleswig-Holstein-App. Besten Dank, schönen Donnerstag.
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0: Heute mal mit der Frage: Was für einen Spitznamen hat eigentlich Ihr Auto und warum? Gerne mal eine Sprachnachricht rüberschicken über unsere NDR Schleswig-Holstein-App. Und ich bin hier überhaupt nicht leicht zu beeindrucken, aber oh, ein blaues Auto.
2: Moin, Jan, der Jörg hier. Die blaue Elise natürlich, weil die blaue Elise aus meiner Jugendzeit kommt. Ich bin Baujahr 69. Rauf und runter geguckt, Paukchen, Panther, natürlich blaue Elise inklusive. Ja, der natürlich Volvo, weil Volvo Schweden ist. Schwedenflagge ist blau, deswegen Volvo blau. Und blaue Elise, das passt ganz gut. Deswegen blaue Elise heißt mein geiles Auto. Schöne Sendung, viel Spaß dabei.
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0: NDR1 von dem Ort hier, gleich mal zwei Verkehrsmeldungen. Einmal Vorsicht A21, Kirchenbachterheide. Zwischen Bad Segeberg Süd und Schwissel, da liegen Gegenstände. Und Vorsicht A23, Hamburg Richtung Heide in der Ausfahrt Elmshorn. Da gibt es eine Ölspur. Und Lieder Martin, die gibt es jetzt auch hier bei uns mit einer Runde Plattgeschnacke.
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0: Soldaten aus mehr als 20 Ländern werden nächstes Jahr wieder in Jagel zu einer großen NATO-Übung erwartet. Und es wird diskutiert, wie unsere kritische Infrastruktur geschützt werden kann. Auch das ein Thema jetzt in den Nachrichten um 11 mit Cassandra Aden.
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1: Nach den Anschlägen auf Kraftwerke in Brandenburg und Nordrhein-Westfalen hat die Polizei gestern unter anderem auch das Kraftwerk in Wedel im Kreis Pinneberg nach Sprengstoff und Abschussanlagen abgesucht, als reine Vorsichtsmaßnahme, so die Polizei. Derweil brachte Nordrhein-Westfalens Innenminister Reul nun eine eigene Drohnenabwehr der Betreiber ins Gespräch. Nicht jedes Umspannwerk könne von Polizisten bewacht werden. So ähnlich sieht es auch die deutsche Polizeigewerkschaft. Aus ihrer Sicht ist der Schutz kritischer Infrastruktur Aufgabe der Betreiber selbst. Vergangene Nacht wurden mehrere Brandsätze auf eine Baustelle in München geworfen. Das Bayerische Landeskriminalamt geht davon aus, dass es sich dabei um einen politisch motivierten Anschlag handeln könnte. Auf ein Unternehmen aus dem Rüstungsbereich. Die Baustelle liegt demnach vor der Firmenzentrale des Technologiekonzerns Rohde & Schwarz. Das Unternehmen ist ein wichtiger Ausrüster und Zulieferer für die Rüstungsindustrie und für Sicherheitsbehörden. Birgit Frank berichtet aus München.
3: In der Nacht waren mehrere Brandsätze auf die Baustelle geworfen worden. Ein Mann und eine Frau wurden später festgenommen. Der Konzern Rohde & Schwarz selbst reagiert zurückhaltend. Eine Firmensprecherin betont auf BR-Anfrage, das Betriebsgelände selbst sei von dem Vorfall nicht betroffen. Darüber hinaus will sich das Unternehmen aber vorerst nicht öffentlich äußern. Der Konzern war schon früher von Attacken betroffen. Im Jahr 2021 hatten Unbekannte im Umfeld von Rohde & Schwarz eine Stromleitung angezündet, die offen in einer Baugrube gelegen hatte. Ein Bekennerschreiben im Internet hatte die Aktion zu einem Angriff auf den Rüstungskonzern erklärt. Die damalige Tat ist bis heute nicht aufgeklärt. Sie hatte zu einem Stromausfall für 20.000 Haushalte im Münchner Osten geführt. Das Unternehmen selbst war nach dessen eigenen Angaben aber nicht beeinträchtigt.
1: Die Weltorganisation für Meteorologie rechnet mit einem sehr starken El Niño in diesem Jahr. Der voraussichtliche Höhepunkt des Wetterphänomens soll im Dezember erreicht werden. Aus Genf berichtet Sandra Bigger die Einzelheiten.
4: El Niño ist ein natürliches Klimaphänomen, das etwa alle 2 bis 7 Jahre auftritt und weltweit zu Wetterveränderungen führen kann. Nach Angaben der Weltorganisation für Meteorologie WMO in Genf erhöht ein starker El Niño das Risiko für Extremwetterlagen in vielen Teilen der Erde. Besonders betroffen sein könnten die Küstenregionen von Peru, Ecuador und Nordchile, wo Überschwemmungen drohen. In Australien und Teilen Asiens dagegen steige das Risiko für Dürren und Waldbrände. Welche Auswirkungen das Klimaphänomen auf Deutschland und Europa haben könnte, dazu liegen noch keine gesicherten Erkenntnisse vor.
1: Der Preis für Benzin der Sorte E10 ist auf einen neuen Rekordwert gestiegen. Nach Angaben des ADAC kostete ein Liter gestern durchschnittlich über 2,21 Euro. Der Preisanstieg kam wenige Tage, nachdem der Krieg zwischen den USA und dem Iran wieder aufgeflammt war. Das internationale Luftwaffenmanöver Air Defender soll im kommenden Jahr wieder auf dem Flugplatz Jagel bei Schleswig stattfinden. Ähnlich wie 2023 werden Soldaten aus über 20 Nationen erwartet. Bei der Übung soll trainiert werden, wie die NATO-Staaten ihre Luftstreitkräfte gemeinsam einsetzen können. Aaron Schlichting berichtet.
5: Es hat Eindruck gemacht, als vor rund 3 Jahren mehr als 10.000 Soldaten aus 24 Nationen mit rund 220 Flugzeugen nach Schleswig-Holstein kamen. Air Defender 2023 war damals die größte Verlegeübung von Luftstreitkräften seit Bestehen der NATO. Jetzt steht fest, im Mai 2027 wird wieder in Jagel geübt. Nach Angaben der Luftwaffe werden bereits jetzt ähnliche Dimensionen wie vor 3 Jahren erwartet. Das zeigen auch die bisherigen Anmeldungen. Die Manöver finden vor allem über der Nordsee und Mecklenburg-Vorpommern statt. Für die Menschen in der Region bedeutet das mehr Militärflugzeuge und vermutlich auch mehr Fluglärm. Außerdem kann es zu Einschränkungen im zivilen Flugverkehr kommen.
0: 11:04, NDR 1 Welle Nord. Das Wetter für uns in Schleswig-Holstein heute viele Wolken, wenig Sonne am Nachmittag. Da wird es aber trockener, dann wird es auch sonniger heute noch. Um die 22 Grad kriegen wir. Und der Wettertrend morgen so auch wieder wechselhaft und nass. Aber am Wochenende, da sind die Schauer durch. Dann scheint wieder öfter die Sonne und wir kriegen 22 Grad maximal.
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0: 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A1 Lübeck Richtung Hamburg zwischen Basbüttel und Öhendorf. 5 Kilometer stockender Verkehr. Und aktuelle Blitzer. Geblitzt wird zurzeit B76, Kiel Richtung Eckernförde, kurz vor der Lebensauer Hochbrücke. Dann B207, Mölln Richtung Lübeck, kurz vor dem Abzweiger Groß-Grönau. Und B503, da steht noch ein Blitzer, stadteinwärts, Höhe, Abfahrt, Projensdorf. Bob übrigens, der Blitzer ohne Personal. Und wenn Sie jetzt auch noch einen Stau oder einen Blitzer haben, dann einfach Bescheid geben über unsere NDR Schleswig-Holstein-App. Besten Dank und gute Fahrt.
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0: Und mit Manfred Schrader aus Flensburg. Moin Manfred.
6: Hallo Jan.
0: Moin. Habt ihr auch einen schönen Spitznamen für euer Auto?
6: Nicht wirklich. Also dann eher für die Motorräder.
0: Oh ja, wie heißen die denn?
6: Meistens heißen sie meine Süße.
0: Das ist ja auch gut, ne? Steht deine Süße in der Garage oder im Schlafzimmer?
6: Eigentlich hätte sie im Wohnzimmer stehen sollen, aber sie steht im Sommer über dem Carport und im Winter in der Garage.
0: Okay, du bist mein Kandidat heute bei der Ja-Nein-Schwarz-Weiß-Challenge, Manfred. Und in 10 Minuten geht's los.
6: Hervorragend, ich freue mich.

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0: NDR1 für den Nord. Einmal Vorsicht, A7 Hamburg Richtung Flensburg. Zwischen Kaltenkirchen und Bad Bramstedt liegen Gegenstände.
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0: 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Der Kandidat heute. Moin Manfred.
2: Hallo Jan.
0: Du hast ein tolles Motorrad in der Garage.

0: Glocke dabei. Falls er darauf donnert, dann ist irgendwie ein schwarz-weiß Ja, Nein oder so bei dir gefallen. Dann ist vorbei.
1: Ich habe eine Befürchtung, aber ich bemühe mich.
0: Vielleicht klappt es ja auch. Du musst ja nur eine Minute durchhalten, Manfred.
1: Eben.
0: Und deine Zeit, deine Minute, die läuft ab jetzt. Manfred, du bist pensionierter Lehrer. Stimmt das?
1: Das ist so nicht ganz richtig. Ich bin im Ruhestand.
0: Oh ja, was waren denn deine Fächer?
1: Meine Fächer waren Mathematik, Physik, Chemie, Musik, Werken.
0: Ja, aber je Menge. Du bist ja so ein Around-Talent gewesen dann.
1: Ich war vorher Ingenieur und habe dann nochmal ein zweites Studium angefangen und bin darüber zum Lehrer gekommen.
0: Großartig. Und jetzt weitermachen? Im Ruhestand keine Option?
1: Keine Option.
0: Fehlen dir manchmal die Ferien?
1: Ich habe ja Ferien. Nein, Jan, das darf doch nicht wahr sein.
2: Das wird so gut davor, Mann.
0: Ja.
1: Scheiden gleich doch.
0: Beim nächsten Mal würde ich sagen, oder? Da ist doch noch Platz bei dir im Wohnzimmer.
1: Auf jeden Fall. Ich werde es nochmal versuchen.
0: Ich freue mich drauf. Manfred Schrader aus Flensburg ist es gewesen. Habt einen schönen Donnerstag, Manfred.
1: Das wünsche ich euch auch. Dankeschön.
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0: 11:30 ist es, NDR 1 Welle Nord, das Wetter für uns in Schleswig-Holstein. Heute viele Wolken, wenig Sonne, aber jetzt kommt die gute Nachricht. Ab dem Nachmittag soll es trockener werden, dann kommt auch die Sonne raus. 22 Grad kriegen wir dann. Und der Wettertrend morgen wechselhaft nass, am Wochenende sind die Schauer aber durch. Dann scheint wieder öfter die Sonne, 22 Grad maximal.
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0: 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Vorsicht bitte A255, 2 Hamburg-Veedel stadtauswärts. Zwischen Hamburg-Veedel und dem Dreieck Norderelbe liegen Spanngurte. Dann A1 Lübeck Richtung Hamburg zwischen Barsbüttel und Öjendorf. 4 Kilometer stockender Verkehr. Und die A7 Flensburg Richtung Hamburg. Die ist zwischen Tarp und Schleswig-Schubi jetzt wegen Grünpflege noch bis 14:30 gesperrt. Aktuelle Blitzer. Geblitzt wird B202 Lütchenburg Richtung Kiel und zwar Höhe Berlin. Dann B502 Laboe Richtung Schönberg, Höhe Lutherbeek und Großkummerfeld, Petersburger Straße. Hier sind beidseitig Blitzer aufgebaut. Und falls Sie jetzt auch noch einen Stau oder einen Blitzer haben, dann gerne Bescheid geben über unsere NDR Schleswig-Holstein-App. Dankeschön, schönen Donnerstag.
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0: Heute Thema Spitzname für Ihr Auto. Wie nennen Sie Ihr Auto und warum heißt es so? Ann-Kathrin aus Großenaspe hat sich gemeldet. Moin Ann-Kathrin, erzähl.
2: Ja, hallo ihr Lieben. Unser alter Mercedes Baujahr 71-8 heißt bei uns liebevoll unser Opa. Wenn wir von Opa reden, weiß das gesamte Umfeld meistens schon Bescheid.
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0: schönen Donnerstag wünsche ich Ihnen und einmal Vorsicht bitte auf der A255, Zweig Hamburg-Veddel stadtauswärts. Zwischen Hamburg-Veddel und dem Dreieck Norderelbe, da liegen Spanngurte. Fahren Sie gut mit uns, mit NDR 1 Welle Nord. Und ich weiß genau, wo wir uns am Sonntag treffen werden. Und zwar beim Tag des Sports Schleswig-Holstein. Das wird so eine fette Veranstaltung werden in diesem Jahr. Und damit Sie auch wissen, was dort alles geplant ist, jetzt mal der Geschäftsführer Breitensport vom Landessportverband bei mir im Studio. Das ist Martin Mega. Moin Martin.
1: Moin Jan.
0: Tag des Sports Schleswig-Holstein. Also es findet nicht nur in Kiel statt, eigentlich überall bei uns, oder?
1: Genau, im ganzen Land, von der dänischen Grenze bis runter nach Lauenburg, haben wir dieses Jahr über 60 Aktionen im ganzen Land zum Tag des Sports.
0: Die größte Veranstaltung ist natürlich hier in Kiel dann jetzt am Sonntag wieder mit circa 30.000
1: Menschen. Ja, letztes Jahr waren wir sogar über 30.000.
0: Oh, das
1: Wetter,
0: weiß ich noch.
1: Wetter war auch extrem gut. Das wird natürlich auch wieder gut dieses Jahr.
0: Ich bin mir sicher, wir werden die 30.000 Besuchermarke auch in diesem Jahr wieder knacken. Und da sind schöne Sachen diesmal wieder mit dabei, oder?
1: Ja, jede Menge. Also tatsächlich haben wir ganz besondere Aktionen wieder. Wir haben zum Beispiel Kirsten Brun, mehrfache Paralympicsiegerin, die im Hörnbad zum Beispiel Schwimmkurse anbietet. Technikkurse für Leute ab Bronzeniveau.
0: Ja.
1: Da kann man sich auch noch online anmelden. Da sind noch einige Timeslots. Und sie macht da Techniktraining mit jeder Mann, jeder Frau, jedem Kind, die sozusagen schon schwimmen können, aber da ihre Technik verbessern wollen. Das ist ganz Besonderes.
0: Und wer kann schon mal sagen, ich wurde übrigens von Kirsten Brun trainiert.
1: Ja, ne? Online ist die Anmeldung möglich.
0: Jetzt am Sonntag, Winterbeker Weg beim Haus des Sports. Was wird da alles stattfinden?
1: Also wir haben wieder 160 verschiedene Aktionen, alles kostenlos, Mitmachaktionen von Vereinen, Verbänden, alle möglichen Sportarten. Wir haben zum Beispiel den Landesstützpunkt Turnen. Dort kann man zugucken, wie Kaderathleten trainieren. Man kann aber auch mitmachen. Man kann die Sportgeräte, die Turngeräte ausprobieren. Und es sind ganz viele Aktionen von Mitmach über eben auch die Sportlerinnen, Sportler dort bei der Action zugucken zu können.
0: Ja. Sehr gut. Ich bin ja auch da. Ich werde so ungefähr 500 Klimmzüge im Stück machen.
1: Ja, das
0: ungefähr.
1: Das erwarte ich auch.
0: Ja. Vielleicht auch nur gar keinen.
1: Vielleicht machen wir auch was anderes. Wir haben ja auch eine andere Aufgabe.
0: Wir können auch Blasrohrschießen machen.
1: Ja,
0: das wird es ja auch geben.
1: Genau, das ist auch wieder Blasrohrschießen. Das hatten wir so vor ein paar Jahren schon einmal, aber die sind wieder da. Das ist ganz was Abgefahrenes.
0: Wie wir damals in der Schule, ne? Mit dem Tintenkiller
1: ausgeholt und dann... Genau, das Taschentuch klein gekauft. Ja, nein, haben wir natürlich nicht gemacht. Aber da hätte ich auch große Lust, dass wir da beide das mal ausprobieren. Vielleicht schaffen wir es zwischendurch.
0: Ja, sehr cool. Also das wird wirklich ein mega Ding werden. Nehmen Sie sich an diesem Sonntag nichts vor. Kommen Sie zum Winterbeker Weg hier in Kiel. Auf dem Gelände, Haus des Sports, Moorteichwiese. Überall finden riesengroße Veranstaltungen statt. Martin hat es ja gerade gesagt, 160 insgesamt.
1: Genau, Aktion. Dann haben wir aber auch noch die drei Bühnen mit über 80 Auftritten.
0: Ach, das auch noch?
1: Genau, darf man nicht vergessen. Wir haben auch noch einen Charity-Lauf für die Aktion Kein Kind ohne Sport.
0: Ja.
1: Das muss ich hier nochmal erwähnen. Das ist also für einen guten Zweck. Da kann man Kilometer laufen und da kann jeder auch spontan vorbeikommen und einfach mitlaufen für die Aktion Kein Kind ohne Sport.
0: Ach, das wird schön. Ich freue mich auf Sie. Kommen Sie gerne vorbei, vielleicht sogar in Turnschuhen. Und das ist Martin Meka gewesen, der Geschäftsführer Breitensport vom Landessportverband Schleswig-Holstein. Sonntag wird ein Knaller.
1: Und Essen und Trinken gibt es natürlich auch.

0: In Rendsburg hat die Fach- und Verbrauchermesse Norla begonnen und Experten fordern, dass Kraftwerke in Deutschland besser vor Anschlägen geschützt werden. Das sind zwei der Themen jetzt in den Nachrichten um 12 mit Christian Nagel.
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2: Nach den Angriffen auf die Stromversorgung in Brandenburg und Nordrhein-Westfalen mehren sich die Forderungen nach mehr Schutz für die kritische Infrastruktur in Deutschland. Im Fokus stehen die Betreiber der Anlagen, die stärker in die Pflicht genommen werden sollen. Aus Berlin Mario Kubina.
3: Der nordrhein-westfälische Innenminister Reul bringt im ZDF-Interview eine eigene Drohnenabwehr von Betreiberfirmen ins Gespräch. Der CDU-Politiker merkt an, dass nicht jedes Umspannwerk von Polizisten bewacht werden kann. Ganz ähnlich die Deutsche Polizeigewerkschaft. Aus ihrer Sicht ist der Schutz kritischer Infrastrukturen Aufgabe der Betreiber selbst. Der Bundesverband der erneuerbaren Energien spricht sich für ein Backup-System für Notfälle aus. Verbandschefin Heinen Esser nennt im Interview mit der Rheinischen Post Bioenergie und Wasserkraft. Diese Energiequellen könnten nach einem Stromausfall schnell hochgefahren werden.
2: Dänemarks Geheimdienst warnt vor konkreten russischen Sabotageplänen im Land. Das hat der Chef der Spionageabwehr der Zeitung Berlinske gesagt. Arne Bertram dazu.
4: Ziel der Sabotage soll vor allem die dänische Rüstungsindustrie sein, insbesondere Unternehmen, die Waffen und Ähnliches für die Ukraine herstellen. Der dänische Geheimdienst geht davon aus, dass Russland unter anderem Brandstiftungen plant. Das Hauptziel sei, Lieferungen an die Ukraine zu stoppen. Gleichzeitig solle Angst verbreitet werden, damit Dänemark die Unterstützung für die Ukraine zurückfährt. Normalerweise äußert sich der Geheimdienst PET nicht zu Sabotageplänen. In diesem Fall sei die Auswahl der Ziele und die Vorbereitungen aber so konkret, dass man die Öffentlichkeit warnen wolle. Russische Geheimdienste versuchen laut PET außerdem, ganz normale Dänen für ihre Operationen anzuwerben, etwa um Fotos oder Videos von Unternehmen und Anlagen zu machen. Diese Informationen könnten später für Sabotage genutzt werden. Als Reaktion hat der dänische Industrieverband DI relevante Unternehmen aufgefordert, ihre Sicherheitsvorkehrungen zu überprüfen.
2: Der Benzinpreis in Deutschland hat einen neuen Höchststand erreicht. Laut ADAC kostete ein Liter der Sorte E10 gestern im Schnitt 2,215 €. Damit sei der bisherige Rekord vom März 2022 übertroffen worden. Damals hatte Russland gerade die Invasion der Ukraine begonnen. Gleichzeitig weist der ADAC darauf hin, dass es sich um einen nominellen Preisrekord handelt. Inflationsbereinigt sei Benzin in der Vergangenheit schon teurer gewesen als heute, etwa im Jahr 2012. Ursache des jüngsten Preisanstiegs ist der Krieg der USA gegen den Iran. Die für Öltransporte wichtige Straße von Hormus ist weitgehend geschlossen. Außerdem wurden im Zuge des Krieges viele Raffinerien beschädigt. In Rendsburg hat am Vormittag der Präsident des schleswig-holsteinischen Bauernverbands Lucht die Landwirtschaftsmesse Norla eröffnet. Laut Bauernverband stehen in diesem Jahr vor allem die Themen Digitalisierung und der Einsatz von Drohnen im Fokus. Pia Klaus kennt die Einzelheiten.
5: Mehr als 570 Aussteller sind in diesem Jahr dabei. Dabei werden zum Beispiel Agrardrohnen bei Live-Vorführungen im Großen Ring gezeigt. Einsatzkräfte von Feuerwehr und Rettungsdienst trainieren gemeinsam die Rettung von Menschen nach schweren Unfällen mit landwirtschaftlichen Maschinen. Vor Ort war bei der Eröffnung auch Ministerpräsident Günther. Er hat in seiner Rede betont, dass viele landwirtschaftliche Betriebe wirtschaftlich zurzeit unter Druck stehen, denn niedrige Erzeugerpreise treffen aktuell auf gestiegene Produktionskosten, wachsende Anforderungen und unsichere Vorgaben. Umso wichtiger sei daher die Weiterentwicklung der Technik. Bis Sonntag läuft die 76. Norla. Bis zu 70.000 Gäste werden erwartet.
0: 4 Minuten nach 12, NDR 1 Welle Nord. Das Wetter für uns in Schleswig-Holstein. Viele Wolken, Schauer und nur wenig Sonne. Aber am Nachmittag, da wird es besser, da wird es nämlich trockener. Also aushalten, kommt auch ein bisschen mehr wieder die Sonne raus. Und wir kriegen heute dann so einen Maxi-Wert von 22 Grad. Und der Wettertrend, morgen auch wechselhaft und nasser Tag, aber am Wochenende, da sind die Schauer dann durch. Dann scheint wieder öfter die Sonne, 22 Grad kriegen wir.
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0: 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Vorsicht bitte, A7 Flensburg Richtung Hamburg in der Ausfahrt Schleswig-Schubi, immer noch eine ungesicherte Unfallstelle. Dann A1 Fehmarn Richtung Lübeck zwischen Scharbeutz und Ratekau, 2 Kilometer Stau wegen Bauarbeiten. A1 Lübeck Richtung Hamburg zwischen Basbüttel und Öhendorf, 4 Kilometer stockend, dauert 20 Minuten länger. Und A7 Flensburg Richtung Hamburg zwischen Tarp und Schleswig-Schubi jetzt wegen Grünpflege bis 14:30 Uhr gesperrt. Und aktuelle Blitzer gibt's auch. Geblitzt wird B202 Lütchenburg Richtung Kiel, Höhe Berlin. Dann B502 Laboe Richtung Schwimmberg, Höhe Lutherbeek und Groß-Kummerfeld. Gibt's auch noch einen. Petersburger Straße beidseitig. Und falls Sie jetzt auch noch einen Stau oder einen Blitz haben, dann gerne mal Bescheid geben über unsere NDR Schleswig-Holstein-App. Danke, gute Fahrt.
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0: Heute mal Autospitznamen. Wie nennen Sie Ihr Auto? Fred hat sich gemeldet. Moin, Fred.
6: Moin, Jan. Mein Auto hat keinen Namen, aber der von meiner Frau. Und zwar ist das ein VW Up. Und ich sage immer dazu Wurstdose. Weil sie sagt, komm, lass uns mal mit meinem Auto fahren. Aber sage ich, nee, doch nicht wieder mit der Wurstdose. Doch, sagt sie, du bist so groß und so breit und so eine Kante. Du passt da locker rein. Naja, dann müssen wir los. Mit der Wurstdose.
0: Sehr gut. Und ich hoffe, eure Wurstdose hat einen guten Sound. Dreht auf. Bis zum Anschlag. 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

0: 12:30 ist es, NDR 1, Welle Nord. Das Wetter für uns in Schleswig-Holstein. Noch viele Wolken, noch Schauer bei uns in Schleswig-Holstein. Wenig Sonne, aber am Nachmittag, je länger der dauert, wird es trockener und dann auch sonniger. Wir kriegen heute bis zu 22 Grad. Der Wettertrend, morgen wechselhaft, nass. Am Wochenende sind die Schauer aber durch. Dann scheint wieder öfter die Sonne. Maxiwert 22 Grad.
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0: 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A1 Fehmarn Richtung Lübeck. Zwischen Scharbeutz und Rathekau gibt es 2 Kilometer Stau wegen Bauarbeiten. A1 Lübeck Richtung Hamburg zwischen Basbüttel und Öjendorf 4 Kilometer stockend. Und A7 Flensburg Richtung Hamburg ist zwischen Tarp und Schleswig-Schubi noch wegen Grünpflege bis 14:30 gesperrt. Dann aktuelle Blitzer. Geblitzt wird B202 Lütchenburg Richtung Kielhöhe Berlin. B502 Labö Richtung Schönberg, Herr Lutherbeek steht Bob, der Blitzer ohne Personal. Und Großkommerfeld, Petersburger Straße, auch beidseitig Blitzer. Und falls Sie jetzt auch noch einen Stau oder einen Blitzer haben, dann gerne mal Bescheid geben über unsere NDR Schleswig-Holstein-App. Dankeschön, schönen Donnerstag.
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0: Heute mal mit den Spitznamen, die Sie Ihren Autos gegeben haben. Und was für eine Range. Wahnsinn. Von dem, was für Ideen. So, jetzt kommen wir erstmal Alexandra aus Kiel. Moin, Alexandra.
2: Moin, Jan. Unser Auto hat die Buchstaben UA, unsere Anfangsinitialen. Und das erinnert mich immer an United Artists, die James Bond herausgebracht haben. Und deswegen heißt unser Auto einfach James.
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0: Schönen Donnerstag. Heute mal mit Ihren Autospitznamen. Übrigens, mein Auto damals, 2012 war das, 2012, da hatte ich mir ein SUV gekauft. Und ich habe damals immer ganz viel Kiefer Sutherland geguckt, 24, die Serie. Und da fuhren nämlich die Agenten auch mal so fette SUVs. Und deswegen, und der Kiefer Sutherland hieß da Jack Bauer. Und deswegen hieß mein Auto damals Jack. Ich war mit Jack. So, Bianca aus Schachtaudorf hat sich gemeldet. Bianca, erzähl.
1: Ja, hallo. Schönen guten Morgen, Jan.
2: Moin. Mein Auto heißt Brummi. Warum? Weil der diesen legendären 2,5 Liter Fünfzylinder Dieselmotor hat. Ich habe dieses Auto, seit es neu ist, von 1993 an schon in meinem Besitz. Und auf der ersten Fahrt von Bremen in das heimatliche Düsseldorf damals, ja, da habe ich bis heute schon fast 500.000 Kilometer mitgefahren. Und ich liebe meinen Brummi wie am ersten Tag.
0: Brummi über alles. Thomas, moin.
3: Moin Jan, auch ich habe ein Auto, den ich einen Namen gegeben habe. Ich fahre privat ein schwarzes Saab Cabrio und das heißt wie originell Sabine. Grüße aus Ebsdorf.
0: Ja, na lieb, nicht schlecht Thomas. Aber das allerlustigste Spitzname, wirklich der witzigste Spitzname, der kommt von Kati und Sven aus Osterrönfeld. Moin ihr beiden, erzählt mal.
4: Ja, moin Jan. Unser erstes gemeinsames Auto, ein relativ uralter Ford Mondeo Kombi, sehr zuverlässig, hatte den bewegenden Namen Kopfnuss. Ja genau, wie die Kopfnuss. Ja, wie kam er zu dem Namen? Das ist ganz einfach erklärt. Als meine Frau und ich uns vor fast genau 18 Jahren das erste Mal getroffen haben, das war in der Disse in Rendsburg, im Cat Blue, einige von euch werden das noch kennen. Ja, da ist dann, ich weiß gar nicht mehr, ein von uns beiden jedenfalls den Shuttle Kippen runtergefallen. Und wie das denn so ist, beide wollen sich bücken und dann hat das aber richtig schön gerasselt. Naja, und dann haben wir gedacht, wenn das so weitergeht, wenn das was so anfängt, kann ja nur gut enden. Ja, dieser Tag übrigens ist am Samstag zum 18. Mal, das nur ganz nebenbei bemerkt. Ja, und dann, als wir unser erstes gemeinsames Auto wieder gekauft haben, wie gesagt, gab es keine andere Möglichkeit, der Wagen hieß von vornherein Kopfnuss. Also, euch noch einen schönen Tag und dir eine schöne Sendung.

0: NDR1 für den Nord hier. Einmal Vorsicht bitte A7, Flensburg Richtung Hamburg. Zwischen der Münster Süd und Großen Aspel liegen Fahrzeugteile. Und auf der A7, gleiche Richtung, Höhe Großen Aspel, gibt es eine Ölspur auf der Fahrbahn. Da wir gerade bei Ölspur sind, der Spritpreis für E10, der hat einen neuen Rekordwert erreicht und die Politik diskutiert über die Sicherheit der kritischen Infrastruktur in Deutschland. Das sind zwei der Themen jetzt in den Nachrichten um 13 Uhr mit Christian Nagel.
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2: Nach den Angriffen auf die Stromversorgung in Brandenburg und Nordrhein-Westfalen mehren sich die Forderungen nach mehr Schutz für die kritische Infrastruktur in Deutschland. Birte Sönnigsen in Berlin, wie sehen denn die politischen Reaktionen auf die aktuellen Vorfälle aus?
3: Die parlamentarische Geschäftsführerin der Grünen, Irene Mialitsch, die wirft Innenminister Dobrindt schwere Versäumnisse beim Schutz der kritischen Infrastruktur vor. Sie sagt, dass Deutschland nur sehr unzureichend vorbereitet sei und fordert den Innenminister auf, eine bisher fehlende Verordnung vorzulegen, mit der konkreter geregelt werden soll, welche Unternehmen sich wie konkret schützen müssen. NRW-Innenminister Herbert Reul von der CDU hat jetzt noch mal eine Debatte wieder befeuert, welche Rechte Betreiber von kritischer Infrastruktur bekommen sollen. Er fragt zum Beispiel, dürfen die in Zukunft eine eigene Drohnenabwehr haben? Eine Frage, die sich für ihn jetzt noch mal stellt. Bisher ist aber nicht vorgesehen, dass Kritisbetreiber Drohnen selbst einfach abwehren dürfen.
2: Kinder an die Macht, so heißt es bei Herbert Grönemeyer. Kinder brauchen mehr Beteiligung und Mitsprache, heißt es vom Kinderschutzbund. Heute haben die Organisatoren gemeinsam mit Kindern und Jugendlichen aus dem ganzen Land die Ergebnisse des Kinderschutzgipfels vorgestellt, der Anfang Juni in Kiel stattfand und nach Angaben des Kinderschutzbundes der bundesweit erste dieser Art war, mit 1500 Teilnehmern. Silvia Aust, was sind denn die Ergebnisse dieses Kindergipfels?
4: Also, zunächst einmal wollen die Kinder und Jugendlichen in viel mehr Bereichen beteiligt werden und wirklich mitbestimmen dürfen. Zum Beispiel bei Themen im Unterricht oder der Gestaltung von Schulräumen oder Sportplätzen. Außerdem fordern sie, dass Autos überall dort langsam fahren müssen, wo sich Kinder aufhalten. Also an Spiel- und Sportplätzen, Kitas oder Schulen. Sie wollen auch bei der Produktion von Medien für Kinder mitreden dürfen und auch bei politischen Prozessen. Das sind nur einige Beispiele. Grundsätzlich sollen Kinderrechte stärker ins Bewusstsein der Gesellschaft rücken. Wenn möglich, möchte der Kinderschutzbund gerne jedes Jahr einen Kinderrechtegipfel durchführen.
2: Die deutsche Wirtschaft erholt sich schrittweise. Die Konjunktur hat sich zuletzt erkennbar beschleunigt und die Unternehmen blicken trotz geopolitischem Gegenwind wieder etwas zuversichtlicher in die Zukunft. Das zeigt die aktuelle Herbstprognose des Kiel-Instituts. Die Prognose für das Bruttoinlandsprodukt wird im laufenden Jahr deutlich um 0,5 Prozentpunkte auf 1,3% angehoben. Für das nächste Jahr werden unverändert 1% erwartet. Für 2028 dann nur noch 0,5%. Auch andere Wirtschaftsinstitute in Deutschland haben ihre Prognosen um ähnliche Werte erhöht. Der Preis für Kraftstoff der Sorte E10 hat einen neuen Höchststand erreicht. Nach Angaben des ADAC lag der durchschnittliche Literpreis bei 2,21 Euro. Damit ist Benzin jetzt teurer als kurz nach Beginn des Ukraine-Krieges vor rund 4 Jahren. Marius Zegri.
5: Damals mussten Autofahrer im Schnitt 2,23 € bezahlen. Allerdings sind bei diesen Zahlen die Auswirkungen der Inflation nicht mit eingerechnet. Wird die Teuerungsrate beim Blick auf die Spritpreise berücksichtigt, war Benzin schon in der Vergangenheit teils deutlich teurer als heute, etwa im Jahr 2012. Nach Ansicht des ADAC lassen sich die aktuell hohen Kraftstoffpreise nicht allein mit der Entwicklung des Rohölpreises erklären. Dazu beeinflussen zwar auch die Kosten der Raffinerien und Steuern den Benzinpreis, aber auch dies würde das aktuelle Hoch nicht erklären, so der Automobilclub.
0: 13:04 Uhr ist es. NDR1 Welle Nord. Gerade überlegt, Spritpreis. Ich war ja letzte Woche auf der Gamescom in Köln. Größte Videospielmesse der Welt. Als ich da zurückgefahren bin, musste ich auf der Autobahn tanken. Ganz ehrlich, E10, ich musste 2,62 € bezahlen. Das hat schon weh getan. Wetter tut heute noch weh. Viele Wolken. Regen, Sonne, eigentlich kaum, aber am Nachmittag, da wird es trockener und sonniger, 22 Grad, geht bergauf und der Wettertrend, morgen wechselhaft, nass, aber am Wochenende sind die Schauer dann durch, dann scheint wieder öfter die Sonne bei 22 Grad.
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0: 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Vorsicht bitte, A7 Flensburg Richtung Hamburg zwischen Neumünster Süd und Großen Aspe, da liegen Fahrzeugteile. Dann ebenfalls A7, gleiche Richtung, Richtung Hamburg, Höhe Großen Aspe, auch eine Ölspur auf der Fahrbahn. Und A1 Fehmarn Richtung Lübeck zwischen Scharbeutz und Rathekau, 2 Kilometer Stau wegen Bauarbeiten. A1 Lübeck Richtung Hamburg zwischen Stapelfeld und Öjendorf, 5 Kilometer stockend. Die A7 Flensburg Richtung Hamburg ist zwischen Tarp und Schleswig-Schubi noch wegen Grünpflege bis 14:30 gesperrt. Dann A7 Flensburg Richtung Hamburg zwischen Stelling und dem Elbtunnel, 2 Kilometer stockend. Und A21 Kiel Richtung Bargteheide zwischen Lezen und Bad Oldesloe Süd, 5 Kilometer Stau nach einem Unfall, Verzögerung eine gute halbe Stunde. Aktuelle Blitzer, B76 wird geblitzt, Schleswig Richtung Kiel, und zwar zwischen Schleswig-Nord und Schleswig-Süd. Dann B77 Itzehoe Richtung Rendsburg, Höhe Hohenlock steht, und Elmshorn, Kaltenweide zwischen Heidkoppelweg und Vosskuhlen. Und wenn Sie jetzt auch noch einen Stau oder einen Blitzer haben, dann einfach Bescheid geben über unsere NDR Schleswig-Holstein-App. Dankeschön, schöne Fahrt.
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0: Wie nennen Sie eigentlich Ihr Auto? Knut von Nordstrand hat sich gemeldet. Moin Knut.
6: Moin Jan. Ich habe mir im April ein SUV gekauft. Das erste Mal so ein großes Auto. Und dann bin ich in eine sehr schmale Einfahrt, also zwischen Häusern, reingefahren. Und dabei hat das ganz niegelnagel neue Auto erstmal einen Schaden gehabt von 6.000 Euro. Und seitdem heißt mein Auto der Dicke.
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0: 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Also schnell anmelden, hat Petra Obermark aus Flensburg auch gemacht. Sie ist die Stützpunkttrainerin Synchronschwimmen beim TSB Flensburg. Moin Petra.
2: Hallo, moin.
0: Na, ihr seid ja amtierender deutscher Meister im Synchronschwimmen. Mehr als 15 deutsche Meistertitel, auch Olympia-Qualifikanten im Team. Liegt das eigentlich am guten Flensburger Fördewasser oder wie schafft ihr das?
2: Ja, kann man so sagen. Nee, wir trainieren ja am Campusbad in Flensburg, von daher nicht in der Förde, wobei wir da tatsächlich auch schon mal reingesprungen sind. Aber ich glaube einfach, dass wir

0: ausgedacht habt. Wenn das klappt, dann gibt es ja 1000 Euro für einen Verein. Wofür würde das denn verwendet werden, das Geld? Was braucht ihr dringend?
1: Wir brauchen vieles, aber ganz dringend brauchen wir neue Küranzüge für die neue Saison jetzt. Und nicht nur Kühe-Badeanzüge, sondern wir brauchen auch eine Badehose für unseren Jungen. Ja. Die müssen immer speziell angefertigt werden, weil die dann zum Thema der Musik und der Choreografie passen sollen. Die werden extra geschneidert mit Strasssteinen und das kostet immer eine ganze Menge und von daher brauchen wir da ganz, ganz dringend Unterstützung.
0: Ich drück euch die Daumen, es geht ja los. Nicht jetzt kommenden Montag, sondern den Montag darauf, morgens bei Horst und Mandy. Und vielleicht wird sogar euer Verein genannt dann. Und dann geht's aber ab ans Telefon.
1: Das hoffen wir, dass die Losfee uns hold ist.
0: Ich drücke euch die Daumen. Petra Obermark ist es gewesen, die Stützpunkttrainerin Synchronschwimmen beim TSB Flensburg.
1: Vielen herzlichen Dank.
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0: 13:31 ist es. NDR1 für den Nord hier. Wetter, ja, noch nicht so dolle. Viele Wolken, wenig Sonne. Aber am Nachmittag soll es trockener werden. Da wird es auch tatsächlich sonniger. 22 Grad. Und der Wettertrend morgen auch so ein erstmal wechselhafter, nasser Tag. Aber am Wochenende, da sind die Schauer durch. Dann scheint öfter die Sonne und wir kriegen 22 Grad.
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0: 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A1 Lübeck Richtung Hamburg zwischen Stapelfeld und Öjendorf. 4 Kilometer stockender Verkehr. Die A7 Flensburg Richtung Hamburg. Die ist zwischen Tarp und Schleswig-Schubi wegen Grünpflege bis 14:30 gesperrt. Dann A7 Flensburg Richtung Hannover zwischen Stellingen und Waltershof. Stockt 4 Kilometer. A21 Kiel Richtung Bargteheide zwischen Schwissel und Bad Oelsow Süd. 2 Kilometer Stau. Dauert hier 20 Minuten länger. A24 Hamburg Richtung Berlin zwischen Rheinbeek und Schwarzenbeck-Grande. 2 Kilometer Stau. Und aktuelle Blitzer gibt's auch. Geblitzt wird B76 Schleswig Richtung Kiel zwischen Schleswig-Nord und Schleswig-Süd. Dann B77 Itzehoe Richtung Rendsburg, Höhe Hohenloch steht. Und Elmshorn noch ein Blitzer Kaltenweide zwischen Heidkoppelweg und Voskuhlen. Und wenn Sie jetzt auch noch einen Stau oder einen Blitzer haben, dann gerne mal Bescheid geben über unsere NDR Schleswig-Holstein-App. Besten Dank und gute Fahrt.
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0: Welchen Spitznamen haben Sie Ihr Auto gegeben? Da kommt die nächste Sprachnachricht an von Nordlicht.
2: Moin Jan, ja, ich fahre einen Fiat 600 von 1966 und das Auto heißt Willi nach meinem Vater, weil er in dem Jahr, als ich mir das Auto gekauft habe, ist er leider verstorben und das ist so das Andenken an ihn, deswegen heißt das Auto so. Wir fahren in der Saison immer quer durch Schleswig-Holstein, sind bei den Treffen und bei anderen Oldtimer-Veranstaltungen dabei und das ist immer eine schöne Erinnerung.
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0: Donnerstag ist es und Sie haben alles richtig gemacht und zwar Ihren Lieblingssender eingeschaltet. NDR 1, Welle Nord, schön, dass Sie mit dabei sind. Vor allen Dingen erfahre ich heute endlich mal, wie Sie Ihre Autos nennen. Spitzname fürs Auto, das ist das Thema heute und ich kann Ihnen jetzt schon mal verraten, das ist so eine Range, das ist wirklich sehr, sehr lustig, was Sie sich da ausdenken für Ihre Autos. Tobi aus Heide hat sich gemeldet. Tobi, erzähl.
1: Ja, moin Jan. Unsere Autos haben natürlich auch Spitznamen. Und zwar heißt unser weißes Golfi Eisbär-Taxi, weil mein Spitzname Eisbär ist. Und unser Polo, der heißt einfach nur Kotzschüssel.
0: Was?
1: Weil unser Hund Mina das Autofahren da drin ziemlich ungeil findet, weil sie ihr da drin immer mega schnell übel wird, weil sie halt durch das Geschüttel und Gewackel in dem Ding mit dem kurzen Radstand einfach nicht zur Ruhe kommt. Liebe Grüße aus Heide, der Tobi.
0: Ja, sehr gut. Ich fahre dann lieber beim Eisbär-Taxi mit, wenn das okay ist. So, wenn Sie noch auf der Suche nach einem Namen sind für Ihr Auto und sich irgendwie so nicht so richtig entscheiden können, keine Ideen haben, fragen Sie einfach Sandra aus Lübeck, die hat jede Menge Namen.
2: Moin Jan, mein erstes Auto, ein alter Toyota Corolla Kompakt in Rot, hieß Speedy, weil er ordentlich fix unterwegs war, obwohl er nur 75 PS hatte. Gefolgt von einem ganz alten Corsa aus dem Jahr 88 mit vier Gängen und Choke. Das war Rudi Rennschnecke und Rudi wurde von Bibo abgelöst, einem gelben Corsa C. Darauf folgte dann C3PO, welches ein blauer C3 von Citroën war. Und aktuell habe ich einen Polo und der hat tatsächlich den Spitznamen oder den Namen DJ. Von DJ Polo, einem ehemaligen Freund von mir, der damals Internetradio gemacht hat. Das sind meine Autos und ihre Namen da.

0: Seit heute früh läuft die Landwirtschaftsmesse Norla in Rendsburg und Russland reagiert auf die deutschen Strafmaßnahmen und schließt die Standorte des deutschen Goethe-Instituts. Das sind zwei der Themen in den Nachrichten um 14 Uhr jetzt mit Christian Nagel.
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3: Bundesaußenminister Wadephul hat sich mit seinen Kollegen aus Frankreich und Polen über die jüngsten Bedrohungen aus Russland ausgetauscht. Bei dem Treffen im Format des Weimarer Dreiecks äußerte sich Wadephul auch zu der russischen Ankündigung, die Standorte des deutschen Goethe-Instituts im Land zu schließen. Moskau reagiert damit auf die Strafmaßnahmen, die die Bundesregierung wegen des Drohnenvorfalls am Leipziger Flughafen verhängt hatte. Aus Weimar Nicole Marquardt.
4: Johann Wadephul sagte in Weimar, er bedauere, dass Russland diesen Schritt gegangen ist. Das Goethe-Institut habe auch in Russland eine wichtige Funktion als Kulturbrücke übernommen. Deutschland sei immer bereit für einen Dialog, unter der Voraussetzung, dass Russland den Krieg in der Ukraine beende und Attacken jeder Art unterlasse, erklärte der Bundesaußenminister. Mit seinem französischen und polnischen Amtskollegen betonte er den Wert des regelmäßigen Austauschs. Die drei Länder seien Freunde, Partner und Alliierte im Herzen Europas.
3: Der Tourismus in Schleswig-Holstein hat im ersten Halbjahr dieses Jahres leicht zugelegt. Nach Zahlen des Statistikamtes Nord kamen von Januar bis Juni 1,3% mehr Gäste ins Land als im Vorjahreszeitraum. Die Tourismusagentur Schleswig-Holstein spricht vom besten Halbjahresergebnis bislang. SG Demirbasch berichtet.
5: Rund 4,3 Millionen Gäste kamen nach Angaben des Statistikamts Nord im ersten Halbjahr nach Schleswig-Holstein, also etwas mehr als im Vorjahreszeitraum. Im Bundesländervergleich liegen wir bei den Übernachtungen demnach auf Platz 6. Tourismusminister Madsen sagte, dass die Urlaubsgäste immer kürzer unterwegs seien. Und es werde immer spontaner gebucht, so der Geschäftsführer der Tourismusagentur Schleswig-Holstein, Borgmann. Regional gab es Unterschiede. Die Übernachtungen an der Ostsee stiegen um 1%, an der Nordsee gingen sie dagegen um 1% zurück. Auch der wichtige Auslandsmarkt Dänemark entwickelt sich schwach. Dort verzeichnet das Statistikamt Nord 8,4% weniger Übernachtung als im Vorjahreszeitraum. Übernachtung auf Campingplätzen bleiben stabil.
3: 2,5 Wochen vor der Landtagswahl in Mecklenburg-Vorpommern holt die regierende SPD in der Wählergunst auf. Laut einer Umfrage von Infratest DIMAP im Auftrag des NDR kommen die Sozialdemokraten derzeit auf 32%. Sie liegen damit nur noch 3 Punkte hinter der AfD, die weiter stärkste Kraft in Mecklenburg-Vorpommern ist. Konstanze Semidai.
6: 35% der Stimmen würde die AfD demnach bekommen, wenn jetzt Landtagswahl wäre. Das ist 1 Punkt weniger als bei der Umfrage im Juli. Die SPD konnte sich im Vergleich zum Juli um 3 Prozentpunkte verbessern. Mit deutlichem Abstand, 11%, folgt die Linke. Die CDU hat 1 Punkt verloren und liegt bei 8%. Die Grünen würden mit exakt 5% den Sprung in den Landtag schaffen. Das ist allerdings sehr wackelig. Das BSW schafft es, stand jetzt mit 4% nicht. Andere Meinungsforschungsinstitute haben einen größeren Abstand zwischen AfD und SPD ermittelt. Die Institute wenden unterschiedliche Erhebungsmethoden an. Das kann zu größeren Abweichungen führen.
3: In Rendsburg hat am Vormittag der Präsident des Schleswig-Holsteinischen Bauernverbands Lucht die Landwirtschaftsmesse Norla eröffnet. Laut Bauernverband stehen in diesem Jahr vor allem die Themen Digitalisierung und der Einsatz von Drohnen im Fokus. Pia Klaus.
7: Mehr als 570 Aussteller sind in diesem Jahr dabei. Vor Ort war bei der Eröffnung auch Ministerpräsident Günther. Er hat in seiner Rede betont, dass viele landwirtschaftliche Betriebe wirtschaftlich zurzeit unter Druck stehen. Denn niedrige Erzeugerpreise treffen aktuell auf gestiegene Produktionskosten, wachsende Anforderungen und unsichere Vorgaben. Umso wichtiger sei daher die Weiterentwicklung der Technik. Bis Sonntag läuft die 76. Norla. Bis zu 70.000 Gäste werden erwartet.
0: 14.04 Uhr, NDR 1 Welle Nord. Das Wetter für uns in Schleswig-Holstein. Viele Wolken, Schauer gibt's auch. Jetzt nicht gegen Nachmittag trockener, jetzt schiebt sich das ein bisschen in den Abend rein. Jetzt gegen Abend wird es trockener, heißt es, und sonniger. Bei 22, ja, gegen Abend sonniger, also sagen wir ein bisschen Restsonne dann noch, 22 Grad. Und der Wettertrend morgen wechselhaft nass. Am Wochenende sind die Schauer dann aber durch. Dann scheint sie öfter, die Sonne, bei 22 Grad.
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0: 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A7 Flensburg Richtung Hannover zwischen dem Dreikamp Nordwest und Waltershof. 4 Kilometer stockender Verkehr. A24 Hamburg Richtung Berlin zwischen Rheinbeek und Schwarzenbeek-Grande. 2 Kilometer Stau. Und aktuelle Blitzer. Geblitzt wird B76. Schleswig Richtung Kiel zwischen Schleswig-Nord und Schleswig-Süd. Dann B77 Itzehoe Richtung Rendsburg, Höhe Hohenlochstedt. Und Elmshorn, Kaltenweide, zwischen Heidkoppelweg und Vosskuhlen, da wird auch geblitzt. Und wenn Sie jetzt auch noch einen Stau oder einen Blitz haben, dann gerne Bescheid geben über unsere NDR Schleswig-Holstein-App. Dankeschön, gute Fahrt.
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0: Sehr cool, Autospitznamen heute. Hier kommt der nächste.
1: Moin Jan, mein Auto heißt nach dem früheren Besitzer ein wunderschöner Russe mit einem wunderschönen Parfum. Aber immer wenn ich in dieses Auto eingestiegen bin, dann roch es nach diesem jungen Mann. Und der hieß Vladi. Und deswegen nenne ich meinen wunderschönen weißen Volvo Vladi.
0: Ja. Kann ich nachvollziehen. Ich habe ein ziemlich kleines Auto, so klein wie Kylie Minogue. Deswegen nenne ich mein Auto zurzeit auch nur Kylie.
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NDR1 für den Nord hier. Also diesen Song, den kann ich komplett auswendig mitsingen. Und zwar diesen hier. Haus am See, Peter Fox. Heute wird Peter Fox 55. Übrigens Haus am See auf dem Album Stadtaffe. Das stand jetzt seit, kein Gag, 492 Wochen in den Charts ist.

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0: 14:30 ist es, NDR 1 Welle Nord. Jetzt gibt es das Wetter speziell für Ihre Region. Und hier ist unsere Wetterexpertin, das ist Stefanie Scharping.
1: In Flensburg, Nordfriesland und Schleswig-Flensburg lassen die Schauer bei windigem Wetter bis zum Abend immer mehr nach und auch die Wolken lockern auf bei Abendwerten von rund 19 Grad. In der Nacht zieht sich der Himmel wieder zu und auch einzelne Schauer sind wieder mit dabei, bevor sich zum Morgen hin von der Nordsee her Regen ausbreitet. So starten wir am Freitag dann regnerisch in den Tag und dieser lässt erst im Laufe des Nachmittags nach, doch dann folgen noch Schauer und einzelne Gewitter. Auch die Sonne kann sich dann noch zeigen bei maximal 18 bis 20 Grad.
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0: 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A7 Flensburg Richtung Hannover zwischen dem Dreieck Hamburg-Nordwest und Waltershof. 5 Kilometer stockender Verkehr. Dann A24 Hamburg Richtung Berlin zwischen Rheinbeck und Schwarzenbeck-Grande gibt es 3 Kilometer Stau und aktuelle Blitzer. Geblitzt wird B76 Schleswig Richtung Kiel zwischen Schleswig-Nord und Schleswig-Süd. Dann B77 Itzehoe Richtung Rendsburg-Höhe Hohenlockstedt. Und Emshorn, Kaltenweide zwischen Heidkoppelweg und Voskuhl. Da wird auch geblitzt. Und wenn Sie jetzt auch noch einen Stau oder einen Blitzer haben, gleich Bescheid geben über unsere NDR Schleswig-Holstein-App. Besten Dank und gute Fahrt.
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0: Heute geht es ja um lustige Spitznamen für Ihre Autos und was es da heute schon alles für Spitznamen gab. Von Benedikt über August bis hin zu, ja, hören wir mal, was Telse im Angebot hat. Telse aus Itzehoe. Moin Telse.
3: Ich fahre ein Füchslein, Opel Corsa, mit einer wunderschönen Farbe wie der Fuchs. Die Sache ist halt die, das Auto, als wir es gekauft haben, Itzehoe, mochte ich überhaupt nicht leiden, weil ich die Farbe absolut grausam fand. Jetzt inzwischen ist aber unser Füchslein, ja, der Bestand meiner täglichen Freude. Apropos tägliche Freude, macht weiter so. Ich bin froh, euch hier im Norden zu haben und verfolge euch jeden Tag im Auto, im Badezimmer, also sprich rundum.
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0: NDR1, Welle Nord hier. Schönen Donnerstag gleich ab 15 Uhr mit Maja Herzberg.
1: Ich habe gerade mal über die Uhrzeit nachgedacht. Wann war das nochmal?
0: Ich habe gerade geguckt. Nee, weil das schon 14:43 ist. Ja. Deswegen dachte ich, ist es wirklich schon so weit, weil das heute irgendwie so hupswert an der Uhr gedreht ist.
1: Ist heute
0: so
1: einer dieser Tage bei dir. Ja. Das ist aber eigentlich immer das Gute, finde ich. Und du bist ja eigentlich zeitlich auch darauf angewiesen, dass es jetzt mal zügig geht, weil du ja noch wohin willst heute.
0: Ich bin vor allen Dingen zeitlich darauf angewiesen, nicht zeitlich, aber zumindest vom Wetter her, dass es aufhört zu regnen, weil... Ich bin ja heute Abend bei Karl May.
1: Ja, endlich.
0: Bad Segeberg, endlich.
1: Ja, siehste wohl. Also ich freue dich schon mal drauf. Ich war ja schon da.
0: Meine Tochter, hast du schon gesehen?
1: Ich habe schon gesehen, meine Tochter war zum ersten Mal mit knapp 5 Jahren. Und die wäre gerne noch 4 oder 5 Mal hingegangen. Großer Isabel Varell-Fan ist sie geworden.
0: Sie
1: nannte es allerdings die böse Frau. Aber gut, sie fand sie gut. In jedem Fall wirst du es ja heute erleben. Und ich sage dir, ich habe bei der Vorstellung, ich glaube nach 10, noch nicht mal 10 Minuten, zum ersten Mal richtig laut schon gelacht.
0: Okay.
1: Also ich bin gespannt, ob du auch. Und ich sag dir jetzt natürlich nicht, was passiert, aber wir werden uns darüber austauschen, dann morgen.
0: Das machen wir. Ich habe übrigens hier, guck mal, schönes Sitzkissen schon mit.
1: Das obligatorische Sitzkissen.
0: Man, genau, diese harten Holzbänke da.
1: Man braucht ein Regencape, man braucht Sitzkissen.
0: Und was für ein Poji.
1: So ist es. Genau, aber ich wünsche dir ganz viel Spaß. Bringt wieder mega Bock. Also muss man wirklich einfach sagen. Und es ist jetzt auch wirklich eine der letzten Vorstellungen, die du siehst. Ne? Es geht jetzt nur noch bis zum 6. Und deswegen also ganz viel Spaß.
0: Großartig. Ihnen auch viel Spaß mit Maja Herzbach, die kommt jetzt gleich ab 15 Uhr.
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0: 1, bei den Nord hören Sie. Im kommunalen Busgewerbe soll es in der nächsten Woche Warnstreiks geben. Und Russland reagiert auf die deutschen Strafmaßnahmen und schließt die Standorte des Deutschen Goethe-Instituts. Das sind zwei der Themen in den Nachrichten um 15 Uhr mit Christian Nagel.
1: Moin zusammen.
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1: Russland schließt als Reaktion auf die deutschen Strafmaßnahmen die Standorte des Deutschen Goethe-Instituts im Land. Bundesaußenminister Wadefuhl bedauerte den Schritt und kritisierte Moskau. Er äußerte sich beim Treffen mit seinen Kollegen aus Frankreich und Polen in Weimar. Von dort Laura Janke.
3: Das Goethe-Institut übernimmt nach den Worten von Wadefuhl eine wichtige Funktion als Kulturbrücke in Russland. Es wäre wichtig, die Arbeit dort fortzusetzen, um die Beziehungen zwischen den Menschen in Russland und Deutschland zu pflegen. Wadefuhl machte zugleich klar, das Problem sei die russische Führung. Man sei zum Dialog bereit, aber dafür müsse Moskau den Krieg gegen die Ukraine beenden und auch Attacken auf die Verbündeten unterlassen. Die Bundesregierung macht Russland für den Anschlagsversuch mit einer Drohne am Flughafen Leipzig-Halle verantwortlich. Deshalb schließt sie das russische Generalkonsulat in Bonn und die Kultureinrichtung Russisches Haus in Berlin. Weitere Unterstützung kommt aus der EU. Dort sind weitere Sanktionen gegen Russland geplant. Moskau bestreitet, etwas mit dem Drohnenvorfall zu tun zu haben.
1: Kinder brauchen mehr Beteiligung und Mitsprache auf Augenhöhe und in allen Bereichen. Das fordert der Kinderschutzbund. Heute haben die Organisatoren gemeinsam mit Kindern und Jugendlichen aus dem ganzen Land die Ergebnisse des Kinderschutzgipfels vorgestellt, der Anfang Juni in Kiel stattfand und nach Angaben des Kinderschutzbundes der bundesweit erste dieser Art war, mit 1500 Teilnehmern. Silvia Aust mit den Einzelheiten.
4: Die Kinder und Jugendlichen und der Kinderschutzbund wollten nicht einfach ein Forderungspapier vorlegen und zur Abstimmung bringen, hieß es heute bei der Pressekonferenz. Vielmehr sollen die ganz jungen Menschen grundsätzlich mehr beteiligt werden und wirklich mitbestimmen dürfen. Zum Beispiel bei Themen im Unterricht oder der Gestaltung von Schulräumen oder Sportplätzen. Oder bei der Frage, wie komme ich eigentlich zum Sportverein oder zum Musikunterricht? Da geht es dann auch um die Anbindung an den öffentlichen Nahverkehr im ländlichen Raum. Grundsätzlich sollen Kinderrechte stärker ins Bewusstsein der Gesellschaft rücken. Wenn möglich, möchte der Kinderschutzbund gerne jedes Jahr einen Kinderrechtegipfel durchführen.
1: Im Tarifkonflikt im kommunalen Busgewerbe ist auch die zweite Verhandlungsrunde ohne Einigung zu Ende gegangen. Die Gewerkschaft Verdi kündigte bereits Warnstreiks in der nächsten Woche an. Laut kommunalem Arbeitgeberverband lehnte die Gewerkschaft ein zweites Angebot ab. Verdi fordert für die Beschäftigten der kommunalen Busunternehmen in Kiel, Flensburg, Neumünster und Lübeck unter anderem 6,5% mehr Geld. Die Verhandlungen sollen am 22. September fortgesetzt werden. Der Tourismus in Schleswig-Holstein hat im ersten Halbjahr dieses Jahres leicht zugelegt. Nach Zahlen des Statistikamtes Nord kamen von Januar bis Juni 1,3% mehr Gäste ins Land als im Vorjahreszeitraum. Insgesamt waren es knapp 4,3 Millionen Gäste. Die Tourismusagentur spricht erneut vom besten Halbjahresergebnis. Gleichzeitig belasten hohe Kosten und ein immer kurzfristigeres Buchungsverhalten die Branche. Tourismusminister Klaus Ruhe-Madsen sieht die Lage trotzdem positiv.
5: Ich bin ja der Optimist, deswegen erstmal sehe ich keine Herausforderung, sondern als erstes sehe ich wieder mehr übernachtende Gäste bei uns im Land. Das finde ich großartig, das ist ein starkes Signal, aber es war natürlich auch ein turbulentes Jahr. Durch Kriege und den Krise in Hormus haben wir sehr stark angestiegene Energiepreise und da war es natürlich erstmal wichtig zu sehen, wie reagieren denn die Gäste, kommen sie nach wie vor nach Schleswig-Holstein? Die Antwort ist jetzt ja. Also einen erneuten Rekord und darüber freut sich natürlich der Tourismusminister.
1: Im Bundesländervergleich liegt Schleswig-Holstein bei den Übernachtungen auf Platz 6. Regional legte die Ostsee leicht zu, zur Nordsee kamen etwas weniger Gäste.
0: Es ist 15.04 Uhr in der 1 für den Nord. Das Wetter für uns in Schleswig-Holstein und der Nachmittag hat noch am ehesten an der Nordsee Regen. Sonst lässt danach 21 Grad sind möglich. 19 haben wir jetzt durchschnittlich und dazu haben wir noch ein paar Schauer hier bei uns. Der Wind weht frisch aus Südwest. Der Wettertrend. Morgen regnerisch, auch immer mal wieder Gewitter. Abends soll es trockener und netter werden, bei maximal 20 Grad dann. Und das Wochenende bekommt ein bisschen weniger Regen ab. Vor allem der Sonntag bleibt trocken bei höchstens 21 Grad.
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0: 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Vorsicht auf der A1 Bremen Richtung Hamburg. Zwischen Maschnerkreuz und Harburg ist ein Liegenbleiber. A7 Flensburg Richtung Hannover. Zwischen dem Dreieck Nordwest und Waltershof 5 Kilometer stockend. Eine knappe halbe Stunde brauchen Sie länger. A24 Richtung Berlin. Zwischen Rheinbeek und Schwarzenbeek-Grande 5 Kilometer Stau. An der Elbfähre Glückstadt-Wischhafen beträgt die Wartezeit in beiden Richtungen bis zu eine Stunde. Und für Ihre Verkehrsinfos gerne melden über unsere NDR Schleswig-Holstein App. Da haben Sie uns auch Blitzer gemeldet. Vielen Dank dafür. Einmal auf der B76 Schleswig Richtung Kiel zwischen Schleswig-Nord und Schleswig-Süd. Dann B77 Itzehoe Richtung Rendsburg bei Hohenlockstedt. Und Elmshorn-Kaltenweide zwischen Heidkoppelweg und Voskuhlen. Ich wünsche eine gute Fahrt, da wo es geht.
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0: Ach, ich bin gerade ganz neidisch auf alle, die irgendwie Richtung London unterwegs sind, weil da sehe ich immer die tollen Bilder bei Instagram von dieser Ausstellung der Kleidung von der Queen, die sie beim Buckingham Palace zeigen. Das würde ich ja auch gerne sehen. Und ich habe auch gedacht, wirklich, wo ich auch hingehen würde, wäre die Kostümausstellung von Madonna. Ich glaube, das bringt wirklich Spaß beim Zugucken. Die hat es auch schon mal gegeben, allerdings vor 13 Jahren das letzte Mal. Ich glaube, es wäre mal wieder soweit. Madonna, jetzt bei uns.
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0: Peter Andre auf NDR1 Welle Nord, der ganz rührend in der Doku zu sehen ist mit seinen Kindern, mit Katie Price, aber das nur nebenbei. NDR1 Welle Nord hören Sie und wir starten jetzt in die besonderen Jahreszeiten von Schleswig-Holstein. Die kennen Sie, es sind vier für Landwirte, nämlich der Winter, der Frühling, die Ernte und die Norla. Stadtmensch oder Landwirt, wen zieht's warum denn auf die Norla? Sneaker trifft auf Gummistiefel, Kiez auf Kuhstall, auf der Norla in Rendsburg, der größten Landwirtschaftsmesse Norddeutschlands, treffen bis Sonntag ganz unterschiedliche Menschen aufeinander. Landwirte, die seit Generationen einen Hof führen und sich über neueste Trends informieren und Stadtmenschen, die zum allerersten Mal einen Drescher aus der Nähe sehen. Warum düst man hin? Wir haben es gefragt. Über NDR1 Welle Nord Reporter Thorsten Kreuzburg.
1: Sneaker oder Gummistiefel?
2: Definitiv Sneaker.
1: Bist du eine Landwirtin oder bist du eher eine, die sich für Landwirtschaft jetzt mehr hier einfach interessiert, obwohl sie gar keine Ahnung hat?
2: Eher Zweiteres. Ich bin hier eigentlich für kein Gefährt, für gar nichts hier, sondern nur für die Blümchen.
1: Gefallen dir denn wenigstens die Farbe? Hier ist ein grüner Mähdrescher mit gelben Fäden.
2: Grün und Gelb geht in der Mode schon sehr gut.
1: Wie findest du hier so ein bisschen bläulich oder knallrot?
2: Oh, knallrot kommt sehr jetzt im Herbst.
1: Kurze Hose, Karohemd, Arbeitsstiefel und ein alkoholfreies Bier in der Hand. Du bist ein Landwirt.
3: Mhm.
1: Um dich mal zu inspirieren hier oder was treibt dich hier zur Norla?
3: Neuheiten sehen, ja.
1: Was hast du schon gesehen?
3: Wir sind gerade erst hier.
1: Geil. Willst du irgendwie was dir besorgen oder willst du einfach mal gucken, oh, was gibt's Neues auf dem Markt?
3: Nee, was ist neu auf dem Markt? Ich gucken, ja.
1: Schön.
3: Ja.
1: Ja, reicht, ne?
3: Ja.
1: Wen zieht es hier eigentlich zur Norla? Sind es die Stadtmenschen, die sich mal Landmaschinen angucken wollen? Ja. Oder sind es die Landwirte, Landwirtinnen, die einfach neue Trends suchen?
2: Was trägt sie? Für gucken.
4: Neugier, die neuen Maschinen anzugucken und zu sehen. Und
1: wenn man auf der Straße vorbeifährt, sieht es immer alles okay aus. Aber wenn man davor steht, ist, oh wow.
5: Das
1: schön,
5: ne? Ja, das, genau. Na, haben wir nämlich auch schon gesagt, guck mal hier, der Reifen, der ist größer wie ich.
6: Wir sind vom Land.
1: Und schon was gefunden? Schön, ja. Hier dieses.
6: Das ist ein Schwattlüfter.
1: Hm. Was für ein Ding?
6: Ein Schwattlüfter.
1: Ein Schwattlüfter.
6: Genau.
1: Und braucht er noch bei euch im Fuhrpark?
6: Eigentlich schon, aber zu teuer.
1: Kann man hier Deals machen auf der Norla?
6: Definitiv, ja.
7: Unsere hier Firmen, die was wir auch hier ansässig bei uns sind, die stellen hier ja auch aus.
3: Ja.
7: Und da machen auch einige Deals klar. Ja.
1: Gibt es hier Schnäppchen?
7: Oh, vielleicht, wenn man Glück hat, ja.
1: So, jetzt oute ich mich mal als Stadtmensch. Ich glaube, ich muss mich nicht groß outen. Ne? Aber gibt es irgendein Wort, mit dem man hier ganz gut durchkommt und sich nicht unbedingt als Stadtmensch outet?
2: Cola-Korn.
1: Cola-Korn. Ist eine schöne Begrüßung. Hey, Cola-Korn, allerbest.
2: Ne? Ja, allerbest.
0: So mit Leib und Seele in jedem Fall Norla-Fan, die läuft doch noch.

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0: Es ist 15:30 und damit Zeit für den Sport bei uns mit Lars Gründing. Moin Lars.
1: Hallo Maya.
0: Los geht's mit Handball. Heute Abend ist der THW Kiel noch dran. Gestern Abend war ja schon die SG Flensburg-Handewitt und das sehr erfolgreich.
1: Ja, Flensburg hat mit 34:29 beim Bergischen HC gewonnen und damit jetzt nach den ersten beiden Bundesligaspielen 2 Siege aus 2 Partien geholt. Für die SG war gestern auch Marco Grigic ein Garant für den Sieg. 8 Tore gelangen ihm gegen den Bergischen HC. Beide Auftritte der SG waren jetzt aber insgesamt nicht so richtig überzeugend, aber am Ende, da zählen für Grigic nur die Punkte.
2: Ja, also brauchen wir nicht drum herum reden, dass es gut tut. Also logisch, wir nehmen die 4 Punkte mit. Letztes Jahr haben wir nur 2 aus 2 Spielen genommen, deswegen wir hatten auch ein ähnliches Auftaktprogramm. Also ja, Gott sei Dank da einen Schritt nach vorne gemacht.
0: Damit ist die SG erstmal Tabellenführer. Der THW Kiel könnte heute Abend aber wieder vorbeiziehen.
1: Ja, ganz genau. Kiel hatte ja am ersten Spieltag klar gegen den TBV Lemgo Lippe gewonnen. Heute ist der THW zu Gast bei der SG BBM Bietigheim Aufsteiger. Und Bietigheim hat sein erstes Spiel ebenfalls gewonnen. Heute sollen die Punkte aber den Kielern gehören, auch wenn THW-Rechtsaußen Lukas Zerbe vor dem Aufsteiger warnt.
3: Wir sind ja immer noch am Anfang der Saison. Man kommt jetzt gerade aus der Vorbereitung. Man weiß noch nicht ganz genau, wo man jetzt genau steht. Man muss natürlich noch an vielen Stellschrauben drehen, weil noch nicht alles genau so funktioniert, weil man noch nie so wirklich in Wettkampfform war in der Vorbereitung. Und deswegen ist es eine sehr gefährliche Aufgabe. Da müssen wir von der ersten Sekunde an hellwach sein. Und da bin ich mir aber ziemlich sicher, dass Burger uns da sehr gut einstellen wird. Und glaube, die Truppe weiß auch Bescheid.
1: Hoffen wir mal. Anpfiff ist heute um 19 Uhr und um 20:15 Uhr, da wird es dann nochmal ein richtiges Spitzenspiel geben. Dann hat Magdeburg nämlich die Füchse Berlin zu Gast. Also handballmäßig ganz schön was los heute.
0: Und dann nochmal ab zum Tennis bei den US Open. Da gibt es ja erstmal so einen Influencer-Ansturm. Und zwar so stark und es führt jetzt so weit, dass der Schiedsrichter bei dem Match von Naomi Osaka filmende TikToker zum Sitzen aufrufen musste. Die wollten dann lieber so Tanzvideos im Hintergrund. Es wurden dann auch diese Videos machenden Leute gefilmt dabei, also wie die dann eben eher sich dabei filmen, dass sie ja ganz toll bei den US Open sind.
1: Ja, passt mal woanders hin, aber nicht da dann, ja.
0: Es ist wirklich ungünstig, ne? Und ja, lenkt natürlich auch ab, wenn die mit ihrem Ringlicht da stehen. Jetzt geht's aber wirklich um das Tennis selbst bei den US Open, denn nach seinem Zittersieg zum Auftakt in den US Open wartet auf Alexander Zverev die nächste Nachtschicht.
1: Ja, und wieder muss der topgesetzte Hamburger dementsprechend im zweiten Spiel der sogenannten Night Session im altehrwürdigen Arthur Ashe Stadium ran. Da trifft er dann in der Nacht ab ca. 3 Uhr im Kampf um den Einzug in die dritte Runde auf den Franzosen Quentin Alice. Und auch Jan-Lennard Struff, Eva Lys und Tatjana Maria sind heute dran, und zwar dann in den etwas früheren Abendstunden. Struff spielt gegen den favorisierten Francisco Cerundolo aus Argentinien, Maria gegen die Tschechin Nikola Bartunkova und Lys, die trifft auf die French Open-Siegerin Mira Andreeva.
0: Und mehr dazu natürlich auch unter ndr.de/sport immer zu finden. Jetzt um 15.33 Uhr schauen wir nochmal auf das Wetter für uns in Schleswig-Holstein mit unserem Wetterexperten. Heute eine Wetterexpertin, nämlich Stefanie Scharping.
4: In Flensburg, Nordfriesland und Schleswig-Flensburg lassen die Schauer bei windigem Wetter bis zum Abend immer mehr nach und auch die Wolken lockern auf bei Abendwerten von rund 19 Grad. In der Nacht zieht sich der Himmel wieder zu und auch einzelne Schauer sind wieder mit dabei, bevor sich zum Morgen hin von der Nordsee her Regen ausbreitet. So starten wir am Freitag dann regnerisch in den Tag und dieser lässt erst im Laufe des Nachmittags nach, doch dann folgen noch Schauer und einzelne Gewitter. Auch die Sonne kann sich dann noch zeigen bei maximal 18 bis 20 Grad.
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0: 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Auf der A7 Flensburg Richtung Hannover zwischen dem Dreieck Hamburg Nordwest und Waltershof stockt es 8 Kilometer. Brauchen Sie eine halbe Stunde länger. Dann die A7 Flensburg Richtung Hannover zwischen Stelling und Heimfeld wegen Bauarbeiten. Von morgen ca. 22 Uhr bis Montag um 5 Uhr früh gibt es eine Sperrung. Und ab Freitag 21 Uhr werden die Einfahrten Stelling, Volkspark, Bahrenfeld, Othmarschen, Waltershof und Haus Bruch gesperrt. Eine Umleitung in Richtung Süden führt ab Neumünster Süd über die B205, A21 und A1. Dann A24 Richtung Berlin zwischen Rheinbeek und Schwarzenbeek-Grande, 3 Kilometer Stau. Kreis Ostholstein, die Westtangente, ist Höhe Beutiner Hof nach einem Unfall in beiden Richtungen gesperrt. An der Elbfähre Glückstadt-Wischhafen beträgt die Wartezeit in beiden Richtungen 1 Stunde. Und dann haben wir jetzt noch eine neue Meldung, und zwar Vorsicht auf der A24 Richtung Berlin zwischen Jenfeld und Kreuz Hamburg-Ost liegen Gegenstände. Vorsicht, Gegenstände zwischen Jenfeld und Kreuz Hamburg-Ost auf der A24 Richtung Berlin, fahren Sie da besonders vorsichtig. Außerdem haben wir Blitzer von Ihnen bekommen über unsere NDR Schleswig-Holstein-App auf der B202 in Seeth, Ortsausgang Richtung Friedrichstadt, B431 Nindorf, Hauptstraße Richtung Meldorf und Hollingstedt Norderende stadteinwärts. Gute Fahrt mit uns!
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0: Und gleich der Fantasieinsel Kokomo von den Beach Boys. Vorher gibt es Soul Asylum mit Runaway Train oder wie ich früher immer sagte, Soul Ashlum. Da konnte ich noch kein Englisch, sorry.

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0: NDR 1, Welle Nord, hören Sie. Rund um den Flugplatz Jagel war es am Nachmittag ziemlich laut. Grund war eine Tiefflugübung. Und auch in Schleswig-Holstein soll kritische Infrastruktur bewacht werden, um Anschläge zu verhindern. Das sind zwei der Themen in den Nachrichten um 16 Uhr mit Christian Nagel.
1: Moin zusammen.
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1: Nach mehreren Sabotageakten auf Einrichtungen kritischer Infrastruktur, zuletzt in Brandenburg und Nordrhein-Westfalen, wächst auch bei uns in Schleswig-Holstein die Sorge vor Angriffen. An neuralgischen Punkten hat Innenministerin Finke daher jetzt die Polizeipräsenz erhöht. Pia Klaus kennt die Einzelheiten.
3: Jeder Vorfall an einer Einrichtung der kritischen Infrastruktur solle ab sofort hinsichtlich einer möglichen Spionage oder Sabotage überprüft und möglicherweise auch mit dem Verfassungsschutz nachbereitet werden. Das teilte Innenministerin Finke, CDU, heute mit. Es läge aber derzeit keine konkrete Gefährdung vor. Trotzdem, so die Ministerin, sind nach den Ereignissen in Brandenburg und Nordrhein-Westfalen jetzt mehr Polizisten an wichtigen Standorten wie zum Beispiel der Stromversorgung unterwegs. Der Netzbetreiber SH-Netz hat eigenen Angaben zufolge die Sicherheitsmaßnahmen in den vergangenen Monaten erhöht. Konkret wurden die Schutzzäune verbessert und IT-Sicherheitsvorkehrungen verschärft. Das Innenministerium will die Sicherheitslage im Land jetzt weiter engmaschig beobachten und sich dabei auch mit den Infrastrukturbetreibern austauschen.
1: Auf dem Flugplatz Jagel im Kreis Schleswig-Flensburg hat die Luftwaffe heute ihre Fähigkeiten gezeigt. Bei der Übung SNAP 2026 sind unter anderem Eurofighter, Tornados und Hubschrauber im Einsatz gewesen. Entsprechend laut war es heute rund um den Flugplatz. Aaron Schlichting ist für uns vor Ort.
4: Die Übung ist jetzt gerade vorbei. Rund eine Stunde lang hat die Luftwaffe hier verschiedene Einsatzmöglichkeiten geübt, darunter Tiefflüge, aber auch den Einsatz von Pyrotechnik zur Simulation von Explosionen. Für die Teilnehmer des Generalstabs- und Admiralstabslehrgangs ging es darum, die Fähigkeiten der Luftwaffe nicht nur aus der Theorie zu kennen, sondern ihren möglichen Einsatz praktisch zu erleben. 120 Soldatinnen und Soldaten waren dazu im Einsatz. Das heute ist für Jagel nur ein Vorgeschmack, denn im Mai 2027 soll das größte NATO-Luftwaffenmanöver Air Defender wieder hier stattfinden.
1: Der Benzinpreis an deutschen Tankstellen hat ein neues Allzeithoch erreicht. Laut ADAC kostete ein Liter Super E10 gestern im Tagesschnitt 2,21 €. Astrid Kühn berichtet.
5: Ein wichtiger Grund für den jüngsten Preisschub ist der Iran-Krieg. Nachdem die USA ihre Angriffe wieder aufgenommen und Teheran mit Gegenangriffen reagiert hatte, haben auch die Rohölpreise wieder deutlich angezogen. Bei den Angriffen wurden teilweise Raffinerien zerstört oder beschädigt, was für dauerhafte Lieferschwierigkeiten sorgen könnte. Dazu kommt, dass das Niedrigwasser am Rhein zu Transportproblemen in der Schifffahrt führt. All das verteuert den Kraftstoff. E10 ist die günstigste gängige Benzinsorte in Deutschland und üblicherweise günstiger als E5.
1: In der zweiten Fußball-Bundesliga empfängt der Tabellenvorletzte Holstein Kiel am Sonnabend ab 13 Uhr den ersten FC Nürnberg. Im Spiel gegen den noch ungeschlagenen Tabellenführer hat die KSV die Chance, den schlechtesten Saisonstart seit 5 Jahren zu verhindern. Sami Çorki war für uns bei der heutigen Spieltagspressekonferenz. Sami, wie war denn die Stimmung vor dem Duell mit dem Spitzenreiter?
6: Also Holstein-Trainer Tim Walter war eigentlich gut drauf und verwies mehrfach darauf, dass sein Team zwar zu wenig Punkte hat, aber er mit den Leistungen grundsätzlich trotzdem zufrieden sei. Um endlich den ersten Saisonsieg zu feiern, müsse man einfach mehr Konsequenz auf beiden Seiten des Platzes zeigen und Fehler minimieren, denn die entscheiden Spiele. Für den Gegner hatte er viel Lob. Nürnberg sei eine gute Mannschaft, die aber auch schon viel Glück in dieser Saison hatte. Zum Beispiel auch, dass sie trotz vieler Angebote ihren Topspieler Mohamed Ali Soma halten konnten. Sein Team, Holstein Kiel, sieht er im ersten Spiel nach Beendigung der Transferphase und den Abgängen wichtiger Spieler aktuell etwas schlechter als zuvor. Aber dennoch war Trainer Tim Walter optimistisch, dass gegen Nürnberg am Samstag der erste Sieg gefeiert werden könne.
0: Es ist 16.04 Uhr in der 1 Welle Nord. Das Wetter für uns in Schleswig-Holstein. Wir haben es heute mit vielen Wolken zu tun. Immer wieder regnet es. Es wird jetzt aber eher nachlassen, also weniger werden Richtung Nachmittag. An der Nordsee noch die meisten Schauer möglich, bei durchschnittlich 19 Grad. Der Wind weht frisch aus Südwest und der Wettertrend morgen nochmal ähnlich regnerisch, auch da Gewitter möglich. Am Abend soll es dann erst trockener werden, 20 Grad dazu. Und am Wochenende insgesamt weniger Schauer, Sonne und Wolken bleiben aber im Wechsel. Und am trockensten, wenn wir das mal das Wort so bemühen dürfen, ist es am Sonntag bei bis zu 21 Grad dann.
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0: 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Vorsicht auf der A7 Richtung Flensburg. Zwischen Othmarschen und Bahrenfeld ist ein Fahrzeug liegen geblieben. Außerdem auf der A1 Lübeck Richtung Bremen zwischen dem Dreieck Südost und Stillhorn 2 Kilometer stockend. Auf der A7 Flensburg Richtung Hannover zwischen dem Dreieck Nordwest und Waltershof stockt es 8 Kilometer. 20 Minuten brauchen Sie länger. Die A7 Flensburg Richtung Hannover wird zwischen Stelling und Heimfeld wegen Bauarbeiten ab morgen 22 Uhr bis Montag früh um 5 Uhr gesperrt. Und ab Freitag 21 Uhr werden die Einfahrten Stelling, Volkspark, Bahrenfeld, Othmarschen, Waltershof und auch Hausbruch gesperrt sein. Eine Umleitung in Richtung Süden gibt es dann ab Neumünster Süd über die B205, A21 und dann A1. A24, Hamburg Richtung Berlin, da haben wir jetzt 3 Kilometer Stau. Rheinweg geht das Ganze los und Kreis Ostholstein, die Westtangente ist Höhe Beutinerhof nach einem Unfall in beiden Richtungen gesperrt. An der Elbfähre Glückstadt-Wischhafen beträgt die Wartezeit in beiden Richtungen bis zu 1 Stunde. Und Blitzer haben wir für Sie auf der B202 in Seeth im Ortsausgang Richtung Friedrichstadt, B431 Nindorf Hauptstraße Richtung Meldorf und Hollingstedt Norderende stadteinwärts. Gute Fahrt und für Ihre Verkehrsinfos immer gerne Bescheid sagen über unsere NDR Schleswig-Holstein App.
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0: Ja, Selbstbewusstsein kann einem sehr schnell genommen werden. Ich habe mich heute Morgen fertig gemacht, trete vor meine knapp 5-jährige Tochter und dann sagt sie, ach, du hast ja so eine Jacke an wie Arne. Arne ist mein Bruder und den sieht meine Tochter nur in Kochjacke. Aber der Koch, also ich dachte, das gibt's doch nicht. Und dann gucke ich mal an mir runter und denke, sie hat ein bisschen recht. Ich habe nur die Jacke einfach irgendwie immer in einem anderen Licht gesehen. Gut, also, da denke ich nochmal drüber nach, über das Outfit. Das von Irene Cara haben sie, glaube ich, bei Flashdance voll vor Augen. Jetzt bei uns.

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0: Es ist gleich 16.30 Uhr.
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2: Aus dem Studio Flensburg mit Alexandra Tornow. Moin! Auf dem Flugplatz Jagel im Kreis Schleswig-Flensburg hat die Luftwaffe heute ihre Fähigkeiten gezeigt. Bei der Übung SNAP 2026 sind unter anderem Eurofighter, Tornados und Hubschrauber im Einsatz. Entsprechend laut ist es heute rund um den Flugplatz gewesen. Aaron Schlichting ist für uns vor Ort.
3: Die Übung ist jetzt gerade vorbei. Rund eine Stunde lang hat die Luftwaffe hier verschiedene Einsatzmöglichkeiten geübt, darunter Tiefflüge, aber auch den Einsatz von Pyrotechnik zur Simulation von Explosionen. Für die Teilnehmer des Generalstabs- und Admiralstabslehrgangs ging es darum, die Fähigkeiten der Luftwaffe nicht nur aus der Theorie zu kennen, sondern ihren möglichen Einsatz praktisch zu erleben. 120 Soldatinnen und Soldaten waren dazu im Einsatz. Das heute ist für Jagel nur ein Vorgeschmack, denn im Mai 2027 soll das größte NATO-Luftwaffenmanöver Air Defender wieder hier stattfinden.
2: Im Kreis Schleswig-Flensburg wurden diesen Sommer die drittmeisten Blitze bundesweit gezählt. Das geht aus einer Statistik des Datendienst Meteorage hervor, der die Gewitter europaweit registriert. Demnach blitzte es zwischen Juni und August 1302 Mal in Schleswig-Flensburg. Nur in Cuxhaven und im Oberallgäu gab es mehr Blitze. Laut dem Deutschen Blitzinformationsdienst wird die höchste Dichte meist in den bergigen Regionen im Süden Deutschlands gemessen. Die vielen Gewitter bei uns im Norden könnten laut einem mit dem hohen Aufkommen in den Niederlanden zusammenhängen. In diesem Jahr wurden dort bislang die meisten Blitze seit 2018 gezählt und die Fronten zogen oft Richtung Nordosten weiter. Der Deutsche Wetterdienst geht davon aus, dass die Bündelung im Kreis Schleswig-Flensburg in diesem Sommer eher zufällig ist. Die Polizei sucht aktuell nach einem 14-jährigen Mädchen aus dem Kreis Schleswig-Flensburg. Alia F. wird bereits seit einer Woche vermisst. Sie ist etwa 1,62 Meter groß und hat dunkle Locken. Wer Hinweise hat, wird gebeten, sich bei der Polizei zu melden.
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4: Das Wetter für uns in Schleswig-Holstein um 16.32 Uhr mit unserer Wetterexpertin Stefanie Scharping.
5: In Flensburg, Nordfriesland und Schleswig-Flensburg lassen die Schauer bei wenigem Wetter bis zum Abend immer mehr nach und auch die Wolken lockern auf bei Abendwerten von rund 19 Grad. In der Nacht zieht sich der Himmel wieder zu und auch einzelne Schauer sind wieder mit dabei, bevor sich zum Morgen hin von der Nordsee her Regen ausbreitet. So starten wir am Freitag dann regnerisch in den Tag und dieser lässt erst im Laufe des Nachmittags nach, doch dann folgen noch Schauer und einzelne Gewitter. Auch die Sonne kann sich dann noch zeigen bei maximal 18 bis 20 Grad.
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4: 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Folgendes auf der A1 Lübeck-Bremen zwischen dem Dreieck Südost und Stellhorn in beiden Richtungen 2 Kilometer stockend. Dann A7 Flensburg Richtung Hannover zwischen dem Dreieck Nordwest und Waltershof 8 Kilometer stockend. Eine knappe halbe Stunde brauchen Sie länger. Die A7 Flensburg Richtung Hannover wird zwischen Stelling und Heimfeld ab morgen 22 Uhr bis Montag früh um 5 gesperrt. Ab Freitag 21 Uhr dann auch die Einfahrten Stelling, Volkspark, Bahrenfeld, Othmarschen, Waltershof und Hausbruch. Und eine Umleitung gibt es dann in Richtung Süden ab Neumünster Süd über die B205, A21 und A1. Da dürfen wir uns auf was einstellen. Und A24 Richtung Berlin zwischen Rheinweg und Schwarzenweg-Grande haben wir jetzt 3 Kilometer Stau. A25 Richtung Geesthacht zwischen dem Dreieck Südost und Nettelnburg 3 Kilometer stockend. Kreis Ostholstein, die Westtangente, ist Höhe Beutiner Hof nach einem Unfall in beiden Richtungen gesperrt. An der Elbfähre Glückstadt-Wischhafen beträgt die Wartezeit in beide Richtungen 1 Stunde. Und dann haben wir noch Blitzer. Vielen Dank fürs Melden über unsere NDR Schleswig-Holstein-App auf der B202 in Seeth, Ortsausgang Richtung Friedrichstadt, B431 Nindorf in der Hauptstraße Richtung Meldorf und Hollingstedt, Norderende, stadteinwärts. Gute Fahrt wünschen wir, da wo es geht.
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4: Ja, ich muss sagen, ich bin ganz begeistert von diesen ganzen Norla-Posts, die ich jetzt schon sehe. Zum Beispiel bei Landfluencerin, bei der Deichtin, die schreibt, die emotionalen Höhepunkte Schleswig-Holsteins. Verlobung, Hochzeit und dann aber wirklich mit dem höchsten Peak Bauernblatt einmal auf der Norlan ergattert. Sehr gelacht, die Norlan geht wieder los, aber was ist da eigentlich los? Wir haben uns einen Reporter hingeschickt und der hat doch mal ein paar Highlights rausgepickt. Wie weit läuft's da eigentlich mit KI und mit Robotern? Das hören Sie gleich nach diesen drei jetzt am Stück von Simply Red, Rod Stewart und aber keine Roboter, sondern die Originalen hören Sie bei uns.
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0: Maschine, Landmaschine, die von selber losfährt, düngt und erntet. Die Kühe melken sich fast von selbst und alles, während der Landwirt noch im Bett liegt. Das klingt doch nach Science Fiction, ist aber heutzutage schon fast Realität. Auf der Landwirtschaftsmesse Norla in Rendsburg können Sie aktuell Maschinen sehen, die wie von Geisterhand ganz alleine mähen, düngen und füttern. Und dabei reden wir eben nicht von kleinen süßen Roboterchen, sondern wirkliche Kolosse. Da kam sogar unser NDR-Schleswig-Holstein-Reporter Thorsten Kreuzburg ins Staunen.
1: Wir stehen hier vor einer CAD-Pflanzenschutzfeldspritze mit 6000 Liter Inhalt.
2: Und für alle, die sich das nicht vorstellen können, mannshohe Reifen, fast 2 Meter. Und der hat dann Auslieger.
1: Wir haben Auslieger von 12 bis 54 Meter Arbeitsbreite.
2: Früher hat man einfach losgespritzt, alles rauf aufs Feld, was gab.
1: Heute über KI-Technologie können wir im Spot-Spraying-Verfahren einzelne Pflanzen besprühen und können dadurch tatsächlich bis zu 95% einsparen.
2: Das ist ja krass. Also dieser Riesen-Oschi. So, und wie heißt das Gerät nochmal, weil es so ein schöner Zungenbrecher ist?
1: Pflanzenschutzfeldspritze.
2: Pflanzenschutzfeldspritze. Was haben wir hier gerade für einen Quadrocopter oder für eine Drohne im weitesten Sinne?
3: Die große Drohne mit 100 Kilogramm Zuladung oder 150 Liter Flüssigkeit. Sie hat also eine Spannweite knapp bei 4 Meter. Wir können streuen, wir können sprühen und wir können Lasten heben.
2: So, und jetzt haben wir hier 2 Junglandwirte. Und ihr guckt euch das hier ganz begeistert schon an, habt euch auch schon informiert.
4: Also tatsächlich haben wir schon mal auch überlegt, das für die Zwischenfruchtaussaat zu nutzen, so ein Drohnensystem, einfach auch ein bisschen Zeit einzusparen.
2: Und dann kannst du das Ding von zu Hause vom Sofa aus steuern, womöglich, ne? Investitionen um und bei?
3: Zwischen 30.000 und 35.000 Euro.
2: Wir laufen jetzt gerade hier bei der Norla auf der Vorführwiese hinter einem roten LKW-großen Klotz. Was ist das?
5: Der Lely Exos ist weltweit der erste Mäh-Transport-, Dünge- und Fütterungsroboter, der autonom ins Feld fährt, frisches Gras mäht und es direkt zu den Kühen in den Stall bringt.
2: Das heißt, diese kleinen autonomen Mähroboter, die man vom Garten kennt, sind schon gang und gäbe. Genau das Gleiche, nur in LKW-Größe.
5: Ja.
2: Und die fahren ganz alleine. Und die laden sie auch ganz alleine.
5: 100% autonom.
2: Total leise und der klingt harmlos, aber der hat messerscharfe Klingen vorne.
5: Genau.
2: Jetzt kommt er auf uns.
5: Jetzt kommen wir in den Bereich, wo er uns sieht.
2: 2 Meter entfernt. Der fährt jetzt gerade ein paar Zentimeter an uns vorbei, ganz sachte, ganz sanft. Es ist faszinierend und kein Mensch an Bord.
0: Mehr als 580 unterschiedliche Aussteller, neue Landwirtschaftstrends und massig lecker Essen. Das ist die 76. Norla, die heute in Rendsburg startet. Die geht noch bis Sonntag.
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0: 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In Kiel soll am Sonntag eine Fliegerbombe entschärft werden. Mehr als 5000 Menschen müssen ihre Wohnungen verlassen. Und auch in Schleswig-Holstein soll kritische Infrastruktur nun besonders gut bewacht werden. Das sind zwei der Themen in den Nachrichten um 17 Uhr mit Christian Nagel.
1: Moin zusammen.
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1: Nach mehreren Sabotageakten auf Einrichtungen kritischer Infrastruktur, zuletzt in Brandenburg und Nordrhein-Westfalen, wächst auch bei uns in Schleswig-Holstein die Sorge vor Angriffen. Jetzt hat das Innenministerium reagiert. Pia Klaus, was ändert sich denn für die Einrichtungen jetzt?
3: An besonders wichtigen Standorten der kritischen Infrastruktur, also bei größeren Kraftwerken und Umspannwerken, hat Innenministerin Finke, CDU, nach den Angriffen in den vergangenen Tagen die Polizeipräsenz erhöht. Das Ganze ist allerdings eine Vorsichtsmaßnahme, denn eine konkrete Gefährdung gibt es laut Ministerin aktuell nicht. Ab sofort soll außerdem jeder Vorfall an einer Einrichtung der kritischen Infrastruktur genau überprüft werden. Da geht es dann darum, eine mögliche Spionage oder Sabotage auszuschließen. Bei Bedarf werde der Verfassungsschutz hinzugezogen.
1: Und wie schützen sich die betroffenen Unternehmen selbst vor möglichen Angriffen?
3: SH Netz, der größte Betreiber von Strom- und Gasleitungen im Land, hat eigenen Angaben zufolge die Sicherheitsmaßnahmen in den vergangenen Monaten bereits erhöht. Konkret geht es da um bessere Schutzzäune und verschärfte IT-Sicherheitsvorkehrungen. Außerdem tauschen sich die Verantwortlichen regelmäßig mit dem Innenministerium aus. Allerdings eine 100%ige Sicherheit gegen Angriffe gibt's nicht, heißt es von SH Netz. Die Flensburger Rüstungsunternehmen FSG und FFG wollen sich gar nicht öffentlich zu dem Thema äußern. Das Ganze sei ein zu sensibler Bereich. Fest steht, das Innenministerium will die Sicherheitslage im Land jetzt weiter engmaschig beobachten und sich dabei auch mit den Infrastrukturbetreibern austauschen.
1: Schleswig-Holstein bleibt ein beliebtes Urlaubsland. Zwischen Nord- und Ostsee sind im ersten Halbjahr dieses Jahres mehr Gäste angekommen als im Vorjahreszeitraum. Auch die Zahl der Übernachtungen ist leicht gestiegen. Die Tourismusagentur spricht erneut vom besten Halbjahresergebnis. Eski Demirbaş, du warst heute bei der Pressekonferenz. Wie sind denn die Zahlen genau?
4: Ja, rund 4,3 Millionen Gäste kamen von Januar bis Juni zu uns nach Schleswig-Holstein. Das sind 1,3% mehr als im Vorjahreszeitraum. Regional gibt es einige Unterschiede. Während etwas mehr Urlauber an die Ostsee kamen, gibt es leicht Einbrüche bei den Orten an der Nordsee. Betrachtet man alle Übernachtungszahlen, liegt Schleswig-Holstein im Bundesländervergleich auf Platz 6. Vor uns liegen Hessen, Niedersachsen, Baden-Württemberg, Nordrhein-Westfalen und Bayern.
1: Die Tasch und auch Tourismusminister Matzen, die sind ja beide sehr zufrieden mit diesem Halbjahresergebnis. Was macht denn Schleswig-Holstein aus Sicht der Touristiker weiterhin so attraktiv?
4: Tourismusminister Klaus Ruhe-Matzen sagt, aus seiner Sicht zahlen sich unter anderem Investitionen der vergangenen Jahre aus, etwa an der Ostsee. Was allerdings schwierig ist für die Besitzer von Hotels und Ferienwohnungen, es wird immer spontaner gebucht. Wetter-Apps liefern jederzeit aktuelle Vorhersagen. Dadurch können Gäste ihre Entscheidung kurzfristig vom Wetter abhängig machen. Teilweise wird laut Tourismusagentur sogar erst auf dem Weg in den Urlaub gebucht. Für die Betriebe bedeutet das allerdings, sie können schlechter planen.
1: Für viele Schleswig-Holsteiner wird das in der kommenden Woche für Komplikationen sorgen. Im öffentlichen Nahverkehr soll gestreikt werden. Die Gewerkschaft Verdi und der Kommunale Arbeitgeberverband konnten sich im Tarifkonflikt heute nicht einigen. Samir Chalki mit den Einzelheiten.
5: In Kiel, Lübeck, Flensburg und Neumünster sollen am kommenden Dienstag und Mittwoch keine kommunalen Busse mehr fahren. So will es die Gewerkschaft Verdi, die die rund 1800 Beschäftigten der kommunalen Busunternehmen in Schleswig-Holstein zu einem Warnstreik aufgerufen hat. Im Rahmen der bundesweiten Tarifrunde zum Eisenbahntarifvertrag werden auch die Beschäftigten der Verkehrsbetriebe Kreis Plön in den Warnstreik gehen. Auch in diesem Tarifstreit gab es laut Gewerkschaft bisher keinen nennenswerten Verhandlungsfortschritt. Deshalb solle jetzt der Druck erhöht werden. Das kann man von Arbeitgeberseite aus nicht nachvollziehen. Verbandsgeschäftsführer Jan Jakobsen, der für die vier kommunalen Busunternehmen verhandelt, nannte die Forderung von Verdi vollkommen übertrieben. Er betonte, dass man zwei Angebote vorgelegt habe, diese seien aber von der Gewerkschaft abgelehnt worden. Jakobsen habe das Gefühl, dass der Schwerpunkt bei Verdi auf der Durchführung des Arbeitskampfes liege und nicht darauf, die Verhandlungen weiterzuführen.
1: Der Kampfmittelräumdienst will am Sonntag in Kiel eine Fliegerbombe aus dem Zweiten Weltkrieg entschärfen. Dazu müssen laut Polizei etwa 5200 Menschen im Stadtteil Dietrichsdorf ihre Häuser und Wohnungen verlassen. Die etwa 250 Kilogramm schwere amerikanische Bombe soll dann ab 14 Uhr unschädlich gemacht werden. Sie war bei der Auswertung von Hinweispunkten in etwa 4 Metern Tiefe entdeckt worden. Mehr als 580 Aussteller und 4 Tage Zeit. Wer auf der 76. Norla in Rendsburg alles sehen will, der muss sich ranhalten. Heute Vormittag hat die Landwirtschaftsmesse ihre Tore geöffnet. Laut Bauernverband stehen in diesem Jahr vor allem die Themen Digitalisierung und der Einsatz von Drohnen im Fokus. Bis zum kommenden Sonntag werden rund 70.000 Besucher erwartet. Bei der Eröffnung war auch Ministerpräsident Daniel Günther dabei und er betonte dabei erneut die Bedeutung der Norla.
6: Hier wird eben gezeigt, was Landwirtschaft kann, wie wichtig ländliche Räume in Schleswig-Holstein sind und vor allem, wie weit sich Landwirtschaft entwickelt hat, wie professionell da gearbeitet wird, wie mit neuesten technischen Methoden, Digitalisierung, wirklich zielgenau Düngung stattfindet, wie wirklich auch dafür gesorgt wird, dass das alles natur- und umweltverträglich ist. Und das ist schon etwas, glaube ich, worauf viele Menschen stolz sind. Und deswegen sind ja auch so viele Besucherinnen und Besucher jedes Jahr bei der Norla dabei.
1: Die ersten 3 Spieltage in der 2. Fußball-Bundesliga liefen für Holstein Kiel nicht erfolgreich. Bisher konnten sie nur 2 von 9 möglichen Punkten sammeln. Und am Wochenende wird es auch nicht leichter, denn mit dem 1. FC Nürnberg kommt der Spitzenreiter zu Gast ins Holstein-Stadion. KSV-Trainer Tim Walter war bei der heutigen Spieltagspressekonferenz dennoch optimistisch, dass sein Team am Wochenende punkten kann.
7: Weil wir letzte Woche schon gut gespielt haben und es geht nur darum, so ein gewisses Mindset an den Tag zu legen, auch für die Zukunft, was sie eigentlich schon gut in sich haben. So, jetzt muss vielleicht irgendwann mal der Knoten platzen und dann kann es natürlich eher so sein wie bei Nürnberg, dass es vielleicht dann von alleine läuft. Und bin überzeugt von der Qualität der ganzen Mannschaft, dass wir es drin haben und darum bin ich zuversichtlich.
0: Es ist 17.06 Uhr in der Einzelne Nord, das Wetter für uns in Schleswig-Holstein. Und da haben wir heute einige Wolken bei uns, immer wieder Regen. Jetzt zum Nachmittag hin wird es auf jeden Fall trockener. An der Nordsee halten sich ein paar Regenwolken und das bei Temperaturen von um die 19 Grad. Der Wettertrend für die kommenden Tage, vor allem auch für den Blick aufs Wochenende, haben wir auch schon mal. Also morgen müssen wir noch mal Regen hinter uns bringen. Da ist noch mal ordentlich was los, auch Gewitter bei maximal 21 Grad. Und dann haben wir das Wochenende und Sonnabend und Sonntag wird es dann immer weniger. Vor allem Sonntag eher trocken. Die Wolken bleiben zwar im Wechsel mit der Sonne, aber bei 21 Grad dann zumindest kein Regen mehr.
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0: 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Vorsicht auf der A255, 2 Kamburg-Vettelstadt einwärts. Zwischen dem Dreieck Norderelbe und Elbinsel liegen Gegenstände. A1 Lübeck Richtung Bremen zwischen Dreieck Südost und Stillhorn 5 Kilometer stockend. A7 Flensburg Richtung Hannover ab dem Dreieck Nordwest 8 Kilometer stockend. Eine knappe halbe Stunde brauchen Sie länger. Die A7 Flensburg Richtung Hannover wird zwischen Stelling und Heimfeld wegen Bauarbeiten gesperrt. Das geht morgen Abend 22 Uhr los, dann bis Montag früh um 5 Uhr und schon eine Stunde vorher, also morgen ab 21 Uhr, werden die Einfahrten Stelling, Volkspark, Bahrenfeld, Othmarschen, alles was auf der Strecke da ist, gesperrt. Die Umleitung in Richtung Süden führt ab Neumünster Süd über die B205 und dann rüber auf die A1. A23, da haben wir jetzt stockenden Verkehr Richtung Heide, zwischen Eidelstedt und Halsenbeck-Ruppunde 1 Kilometer. A24 Richtung Berlin zwischen Rheinbeck und Schwarzenbeck-Grande 3 Kilometer Stau. A25 Richtung Geesthacht zwischen dem Dreieck Südost und Nettelnburg 3 Kilometer stockend. Morege, die Pinneberger Chaussee ist Höhe Besenweide nach einem Unfall in beiden Richtungen gesperrt. Kreis Ostholstein, die Westtangente, Höhe Beutinerhof ebenfalls nach einem Unfall in beiden Richtungen gesperrt. An der Elbfähre Glückstadt für Scharfen beträgt die Wartezeit in beide Richtungen bis zu 1 Stunde. Und Blitz haben wir für Sie von Ihnen gemeldet bekommen über unsere NDR Schleswig-Holstein App und die mache ich schon mal hier auf Musik, denn das sind ja so viele Verkehrsinfos hier gleich schon 9 nach. Also Blitzer auf der B202 Seet, Ortsausgang Richtung Friedrichstadt, B431 Nindorf in der Hauptstraße Richtung Meldorf und Hollingstedt Norderende stadteinwärts. Wir wünschen Ihnen eine gute Fahrt, da wo es geht.
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0: 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Hören Sie um 17.18 Uhr eine Verkehrsinfo. Vorsicht bitte auf der A7 Flensburg Richtung Süden zwischen Großen Aspe und Bad Bramstedt liegen Fahrzeugteile. Fahren Sie da besonders vorsichtig.
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2: Es ist ja, wie es ist.
1: Und das sind Ihre Gäste. Herr Ahlers.
3: Ja, da tut er nichts zu sagen.
1: Udo.
4: Ja, das kann's haben.
1: Und Opa Gerke.
5: Steffi, machst du mir Mettbrötchen?
2: Nee, muss ich erst schmieren. Milch und Zucker nimmt er selber, ne? Sag mal, habt ihr gestern auch Sturm der Liebe gesehen?
4: Ach hier, wo die eine...
2: Ja genau, und sie denn so...
4: Hör auf, und dann noch mit diesen hier.
2: Ja, und er denn am Schluss also.
4: Ja, ja.
2: Also wieder mal Gänsehaut-Feeling pur, ne?
3: Wieso, was war da denn so schrecklich?
2: Wieso schrecklich? Das war romantisch. Gänsehaut-Feeling, Georg.
3: Also ich krieg Gänsehaut bei was Schlimmes.
2: Ja, das ist denn ja schlimme Gänsehaut, das ist was anderes.
3: Ah, es gibt also gute und schlimme Gänsehaut, das ist ja interessant.
2: Ist komisch, ne? Also schlimme Gänsehaut ist bei was Schlimmes oder was Kaltes und gute Gänsehaut ist bei Gänsehaut-Feeling und bei Gänsehaut-Feeling pur.
3: Aha.
4: Ja, was Steffi meint ist, was weiß ich, kennst du dieses Lied mit Teddybär 1-4?
2: Udo, hör auf, ich krieg schon Gänsehaut.
4: Ja, und wenn sie dann am Ende sagt, hier ist Mama Teddybär, also dann stellt sich bei mir alles auf. Also alles, auch jetzt von der Rührung her.
2: Ach, Mitleid und so, also als gute Gänsehaut.
3: Ach, jetzt weiß ich, was du meinst. Das kriege ich immer bei der Nationalhymne.
5: Jawohl!
4: Ja, und das ist gute Gänsehaut, da kannst du gar nichts gegen machen. Aber nun stell dir vor, die Hymne wird an ein ausverkauftes Stadion von Andrea Berg gesungen.
2: Oder Herr Ari, krieg Gänsehaut.
4: Ja, aber nun liegst du da beim Fernsehen im Bett und hast Schüttelfrost.
3: Ich denke Gänsehaut.
4: Nein, ja, aber Schüttelfrost mit Gänsehaut, also schlimme Gänsehaut.
3: Ja, nu?
4: Ja, dann hast du womöglich auf einen Arm noch schlimme Gänsehaut und auf dem anderen schon eine gute Gänsehaut.
3: Ja, und denn?
4: Ja, denn, also der Körper muss sich ja entscheiden. Also das ist Stress pur. Wie, so ist das Leben.
2: Ja, und bei Gänse selbst ja auch. Also wenn die gerupft werden, fangen sie an zu frieren und kriegen Gänsehaut, also die schlimme. Daher kommt das Wort ja überhaupt.
3: Aha, dann habe ich ja wieder was gelernt, du. Also, was macht der Riesel denn, Franz?
5: Ich brauche noch Gegenteil von hinten mit 5 Buchstaben.
2: Ja, und welcher vorne?
5: Ja, habe ich noch nichts.
2: Den weiß ich auch nicht.
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0: Die 1 für den Ort hören Sie um 17.30 Uhr. Und damit geht es zum Sport mit Lars Pünning. Moin.
1: Moin, Maja.
0: Wir starten mit Handball. Gestern Abend hat die SG Flensburg-Handewitt in der Bundesliga mit 34:29 beim Bergischen HC gewonnen. Das war der zweite Sieg im zweiten Ligaspiel. Der THW Kiel will heute Abend nachziehen.
1: Ja, und würde mit einem Sieg auch wieder vorbei an den Flensburgern an die Tabellenspitze klettern. Auch wenn das natürlich nach zwei Spieltagen jetzt nicht die ganz große Aussagekraft hat. Am ersten Spieltag, da hatte Kiel ja deutlich gegen Lemgo gewonnen und eine starke Leistung gezeigt. Heute ist der THW zu Gast beim Aufsteiger aus Bietigheim. Und auch Bietigheim hat ja sein erstes Spiel gewonnen. Und auch wenn Kiel heute klar Favorit ist, THW-Kreisläufer Lukas Laube, der warnt.
2: Vorfreude immer noch, glaube ich. Wir sind gut in die Saison gestartet mit dem Spiel gegen Lemgo. Aber wir wissen, dass in Bietigheim uns schon ein Gegner erwartet, der ein bisschen anders spielt als sonst, glaube ich. Auch ein bisschen mit dem Aufsteiger, gut eingespielte Mannschaft, da kommt schon was auf uns zu. Die haben jetzt auch gewonnen in Wetzlar. Die werden auch heiß sein, gegen uns zu gewinnen wollen.
1: Sind wir gespannt. Anpfiff ist um 19 Uhr und wir sind dann vor allem auch live für Sie mit dabei. Und um 20.15 Uhr, da gibt es auch noch mal einen weiteren Handball-Leckerbissen. Dann hat Magdeburg die Füchse Berlin zu Gast. Das erste richtige Spitzenspiel der jungen Saison. Ja, und genau, dann geht es ja auch noch mit Tennis weiter heute.
0: Genau, heute Nacht wird es nämlich spannend bei den US Open in New York. Dann muss der Hamburger Alexander Zverev ab in die nächste Nachtschicht.
1: Ja, und dann geht es gegen den Franzosen Quentin Alice um den Einzug in die dritte Runde. Zverev, der ist zwar Favorit, aber er hatte über seinem Auftaktmatch doch so einige Probleme. Da sollte heute also eine Leistungssteigerung her. Und Zverev spielt dann heute Nacht so gegen 3 Uhr. Und Jan-Lennard Struff, der ist gerade dran und spielt gegen den favorisierten Francisco Cerundolo aus Argentinien. Da steht es, wenn ich sehe, 3:2 noch für Jan-Lennard Struff, also noch nicht viel passiert. Und bei den Frauen, da sind Eva Lies und Tatjana Maria heute auch dran. In den etwas späteren Abendstunden geplant, 20.30 Uhr, kann sie bestimmt verschieben. Maria spielt gegen die Tschechin Nikola Bartunkova und Lies, die hat es deutlich schwieriger. Die trifft auf die French Open-Siegerin Mira Andreeva.
0: Da haben Sie vielleicht auch im Blick, denn Tennis ist ja wieder total in. Deswegen auch bei uns natürlich im Sport immer dabei. 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Es ist 17.32 Uhr und damit kommen wir zum Wetter für uns in Schleswig-Holstein mit unserer NDR1 für den Nordwetter-Expertin Stefanie Scharping.
3: In Flensburg, Nordfriesland und Schleswig-Flensburg lassen die Schauer bei windigem Wetter bis zum Abend immer mehr nach und auch die Wolken lockern auf bei Abendwerten von rund 19 Grad. In der Nacht zieht sich der Himmel wieder zu und auch einzelne Schauer sind wieder mit dabei, bevor sich zum Morgen hin von der Nordsee her Regen ausbreitet. So starten wir am Freitag dann regnerisch in den Tag und dieser lässt erst im Laufe des Nachmittags nach, doch dann folgen noch Schauer und einzelne Gewitter. Auch die Sonne kann sich dann noch zeigen bei maximal 18 bis 20 Grad.
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0: 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Vorsicht auf der A7 Flensburg Richtung Süden. Zwischen Großen Asper und Bad Bramstedt liegen Fahrzeugteile. A1 Lübeck Richtung Bremen zwischen dem Dreieck Hamburg Südost und Harburg 5 Kilometer stockend. A7 Flensburg Richtung Hannover zwischen Dreieck Nordwest und Waltershof 5 Kilometer stockend. Eine halbe Stunde brauchen Sie hier länger. Es gibt eine neue Sperrung für die A7 ab morgen. Ab 22 Uhr wird zwischen Stelling und Heimfeld in Richtung Hannover gesperrt, bis 5 Uhr morgens am Montag dann, also übers ganze Wochenende, dann auch die Einfahrten Stelling, Volkspark, Bahrenfeld, Othmarschen, Waltershof und Hausbruch gesperrt. Eine Umleitung gibt es dann in Richtung Süden, das geht über Neumünster Süd, B105, A21 und A1. A24, Hamburg Richtung Berlin, haben wir aktuell Stau zwischen Rheinweg und Schwarzenbeek-Grande, 3 Kilometer. Kreis Ostholstein, die Westtangente, ist Höhe Beutinerhof nach einem Unfall in beiden Richtungen gesperrt. An der Elbfähre Glückstadt-Beschafen beträgt die Wartezeit in beiden Richtungen eine Stunde. Und für Ihre Verkehrsinfos melden Sie sich einfach gerne bei uns über unsere NDR Schleswig-Holstein-App. Blitzer haben wir jetzt nochmal für Sie. Vielen Dank fürs Melden. Das natürlich auch über unsere App gemacht. Und geblitzt wird auf der B202 Seet im Ortsausgang Richtung Friedrichstadt. Dann B431 Nindorf in der Hauptstraße Richtung Meldorf. Und Hollingstedt Norderende stadteinwärts. Gute Fahrt wünschen wir.
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0: Einige essen jetzt wahrscheinlich das, was sie sich fürs Mittag vorbereitet hat, mal als kleines Abendbrot jetzt hier in der Feierabendzeit. Komisch, dass man manchmal irgendwie zu gar nichts kommt. Ne? Es gibt so Tage. Ich hoffe, Sie können jetzt noch im Grande Finale was wegarbeiten und dann geht's hoffentlich bald in den Feierabend. Wir begleiten Sie auf NDR 1 Welle Nord mit den größten Hits für Schleswig-Holstein und Don't You Want Me von Human League.

0: Morgenabend ist das für uns an Land natürlich unglaublich wichtig, einfach weil sonst an einigen Stellen nichts funktionieren würde. Freiwillige Feuerwehr, Fußball-Schiri für die F-Jugend oder Sprachunterricht geben für Geflüchtete. Einige Ehrenamtlerinnen und Ehrenamtler aus ganz Deutschland hat der Bundespräsident für morgen nach Bonn zum Bürgerfest eingeladen. Und einer von ihnen ist Maschut Khan aus Norderstedt, bekannt vor allem, weil er selbst Intensivtäter war und sich jetzt aber seit Jahren als Sozialarbeiter um Jugendliche kümmert, sodass sie ihm nicht abrutschen. Wir haben ihn am Telefon. Moin, Maschut.
1: Ja, moin. Grüß dich.
0: Heute Abend fährst du los nach Bonn. Morgen ist dann ja der Empfang vom Bundespräsidenten in der Villa Hammerschmidt in Bonn. Wie aufgeregt bist du denn jetzt schon?
1: Also ich bin sehr aufgeregt. Wer hätte mal gedacht, dass ich beim Bundespräsidenten mal eingeladen werde?
0: Du wurdest ja eingeladen für dein Engagement für Jugendliche, die im jungen Alter eher ins Kriminelle abgerutscht sind. Was machst du denn, um denen den Weg rauszuzeigen, dass man einfach mal so ein Bild davon hat, was du genau tust?
1: Also, ich unterstütze Jugendliche, die halt straffällig werden, Gewaltprobleme haben, aggressiv sind und gebe halt Workshops und bin mittlerweile Sozialpädagoge. Was macht Straftaten mit Familie? Ist so ein bisschen mein Kernthema auch, ne? Oder wie kriege ich meine Wut im Griff, ne? Was mache ich, wenn ich wütend werde? So, und in diesen Trainings halt Workshops gehe ich nämlich auch viel auf die Gefühle ein, seine eigenen Gefühle kennenlernen. Also der Jugendliche soll wirklich wissen, wie geht's mir, wer bin ich und auch Gefühle anderer wahrnehmen. Weil nur wenn man sich selbst kennt, ne, kann man auch sich verändern oder sich lenken. Weil andere Menschen kannst du nicht verändern. So, es geht viel um Gefühle natürlich, es geht viel um Emotionen, aber auch viel um Biografie, Identität. Wer bin ich? Wo komme ich her? Wie hole ich mir meine Anerkennung?
0: Ich könnte dir ewig zuhören. Ich finde das auch hochspannend einfach. Ich finde es ehrlich gesagt für jeden Jugendlichen ein wichtiges Thema, damit es gar nicht erst in so eine Richtung geht. Wir haben ja auch schon mal miteinander gesprochen und da ging es darum, wie dein Weg denn eigentlich war, vom Intensivstraftäter hin zum Sozialarbeiter. Kannst du da auch mal so eine Kurzversion geben, was bei dir so ein Knackpunkt war?
1: Genau, mein Vater ist 2015 verstorben und das war für mich wirklich ein riesen Schicksalsschlag, wo ich mir gedacht habe, was habe ich eigentlich alles falsch gemacht? Ich habe diesen Menschen so enttäuscht, er war kriminell, er hatte so große Erwartungen von seinen Kindern, die nach Deutschland kommen und ich wurde kriminell, anstatt hier wirklich aus meiner Bildung was zu machen oder aus meinem Leben was zu machen. Und irgendwann habe ich mir gesagt, Papa ist zwar nicht mehr da und ich mache jetzt meinen Vater stolz, aber auch Deutschland stolz.
0: Du hast ein Buch drüber geschrieben, Vom Stolz der Straße, und bist auch immer wieder in verschiedenen Fernsehformaten zu sehen. Wie ist es denn für dich, in der einen Welt zu sein, nämlich wirklich mit den Jugendlichen zu arbeiten oder eben auch zum Beispiel in der Jugend-JVA und dann aber Redner im Lions Club in Hamburg plötzlich zu sein? Es ist schon ein schräger Weltenwandel, oder? So ein bisschen Switch.
1: Ja, und ich bin gerne in beiden Kreisen unterwegs. Ne? Also ob ich jetzt in irgendeinem Brennpunkt arbeite oder zwei Tage später in Blankenese sitze und den Menschen dort erzähle, wie Prävention funktioniert. Es geht hier wirklich darum, Kommunikation zu schaffen. Ne? Wir können nur gegenseitig uns unterstützen, um eine bessere Gesellschaft zu schaffen. Und da brauchen wir diese Brücke.
0: Maschut, wir hören raus, was du alles machst. Und ich höre auch dein Herzblut raus, sowas liebe ich ja, wenn man hört, okay, da ist auch einfach Leidenschaft dahinter. Umso mehr freue ich mich, dass du diese Auszeichnung bekommst und dass du da eingeladen bist. Ich wünsche dir ganz viel Spaß vor allem.
1: Super, vielen, vielen Dank.
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0: NDR1 Welle Nord bringt Sie jetzt in den Feierabend. Und das machen wir natürlich auch mit den Nachrichten bei uns. Und die Nachrichten jetzt mit dem Überblick bei Christian Nagel. Da geht es unter anderem um die Landesregierung. Die ist mit dem Start des Rechtsanspruchs auf Ganztagsbetreuung zufrieden. Und neben den mutmaßlichen Anschlägen in Brandenburg und Nordrhein-Westfalen hat es wohl schon mehrere ähnliche Vorfälle in Deutschland gegeben. Alles Themen jetzt um 18 Uhr mit Christian Nagel.
1: Moin zusammen.
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1: Die deutschen Sicherheitsbehörden haben in diesem Jahr neben den aktuellen mutmaßlichen Anschlägen auf Umspannwerke in Brandenburg und Nordrhein-Westfalen schon zahlreiche Sabotage-Verdachtsfälle registriert. NDR, WDR und SZ liegt ein Lagebild des Bundeskriminalamtes vor, in dem die Rede von mehr als 160 Fällen ist. Aus Köln berichtet Andreas Braun.
3: Außerdem sollen die Polizeien in Bund und Ländern mehr als 100 Straftaten mit Bezug zu Spionage festgestellt haben. Bei mehr als der Hälfte dieser Fälle ging es um das sogenannte sicherheitsgefährdende Abbilden, also beispielsweise das unerlaubte Fotografieren oder Filmen von militärischen Einrichtungen oder Rüstungsgütern. In 26 weiteren Delikten wird sogar Agententätigkeit zu Sabotagezwecken vermutet. Die Schwerpunktregionen der mutmaßlichen Spionagefälle sind demnach in diesem Jahr bislang Brandenburg, gefolgt von Nordrhein-Westfalen und Schleswig-Holstein. Auch die Zahl verdächtiger Drohnensichtungen bleibt auf einem hohen Niveau. Dabei zählte man gut 1000 Drohnen über Anlagen der kritischen Infrastruktur, militärischen Einrichtungen und Rüstungsunternehmen. Allerdings gelang es nur selten, die Piloten der Drohnen ausfindig zu machen.
1: Schleswig-Holstein hat wegen der Sorge vor Angriffen reagiert. Laut Innenministerium wurde an neuralgischen Punkten die Polizeipräsenz erhöht. Das sei wichtig, denn gelingen solche Sabotagen, sorgen sie immer für Unsicherheit, sagt der Sicherheitsexperte Moritz Brake.
4: Es ist möglich, eine Gesellschaft in die Knie zu zwingen, nur mit hybriden Angriffen. Es muss gar nicht bis zu dem Punkt kommen, wo wirklich sozusagen offiziell auf uns geschossen wird. Diese Schwelle wird vielleicht gar nicht überschritten von unserem Gegner, aber man kann uns so hart treffen, dass wir an den Folgen unserer Handlungsfähigkeit verlieren.
1: Die Landesregierung ist mit dem Start des Rechtsanspruchs auf Ganztagsbetreuung zufrieden. Seit Beginn des neuen Schuljahres vor rund 2 Wochen haben Eltern von Erstklässlern Anspruch auf eine Ganztagsbetreuung. Am Nachmittag zog Bildungsstaatssekretär von der Heide im Bildungsausschuss des Landtags eine erste Bilanz. Mehr von Balthasar Hüms.
5: Der Rechtsanspruch auf Ganztagsbetreuung laufe sehr gut an, sagte Bildungsstaatssekretär von der Heide von der CDU. Es gebe kaum Meldungen über Probleme. Insgesamt habe das Land beim Ganztagsausbau große Fortschritte gemacht. Kritik kommt von der Gewerkschaft Erziehung und Wissenschaft. Es bleibe unglaublich viel, was nachgebessert werden müsse, so die Landesvorsitzende Quellmann. Sie kritisiert, dass Kinder nachmittags teilweise in denselben Räumen betreut werden, in denen sie am Vormittag noch Unterricht hatten. Außerdem müssten die Kinder in manchen Schulen mittags aus Platzmangel auf den Fluren essen, so Quellmann. Lübecks Bürgermeister Lindenau von der SPD kritisiert, das Land bewillige Fördergelder für den Ausbau der Schulen zu langsam.
1: Mehr als die Hälfte der Deutschen sieht Russland als Gefahr. 56% der Befragten finden, dass Deutschlands Sicherheit durch Russland stark oder sehr stark bedroht ist. 39% sehen diese Bedrohung wenig oder gar nicht. Im neuen ARD-Deutschland-Trend zeigen sich dabei auch Unterschiede zwischen West- und Ostdeutschland. Markus Sambale.
6: Die Menschen im Westen blicken mit deutlich größerer Sorge auf Russland als die im Osten. In Westdeutschland sind es fast 60%, die Deutschlands Sicherheit durch Russland bedroht sehen. In Ostdeutschland sehen nur etwas mehr als 40% Russland als Bedrohung. In der bundesweiten Sonntagsfrage gibt es kaum Veränderungen. Wäre jetzt Bundestagswahl, käme die AfD auf 27%, ein leichtes Minus im Vergleich zum Vormonat. Dahinter die Union mit unverändert 21%. Die Grünen kommen weiterhin auf 15. Die SPD steigt leicht auf jetzt 13%. Die Linke gewinnt ebenfalls leicht und erreicht 12%. Die übrigen Parteien würden die 5%-Hürde nicht überspringen.
0: Es ist 18.04 Uhr in der Einzelne Nord. Das Wetter für uns in Schleswig-Holstein. Wir haben es immer noch mit ein bisschen Regen zu tun. Aber wirklich deutlich weniger geworden jetzt. Vor allem dichte Wolken sind dabei. Regen noch auf Fehmarn sich gerade bei 18 Grad. Und Regenschauer haben wir gerade in Helgoland oder auf Helgoland viel mehr durch. Aber wie gesagt, jetzt wird es ein bisschen weniger zum Abend hin. Und dann haben wir noch einen frischen Südwestwind. Schauen aber vor allem erstmal auf die nächsten Tage. Morgen müssen wir auch noch mal durch Regen durch. Da wird es dann auch noch mal frischen Wind zu geben. Und auch eher Richtung Abend trockener werden. Am Wochenende insgesamt besser. Wir haben Sonne und Wolken weiter im Wechsel bei maximal 20 bis 21 Grad. Und besonders trocken haben wir es dann vor allem am Sonntag.
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0: 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Auf der A1 Lübeck Richtung Bremen zwischen dem Dreieck Südost und Harburg 2 Kilometer stockend. A7 Flensburg Richtung Hannover zwischen Dreieck Nordwest und Waltershof 5 Kilometer stockend. Eine halbe Stunde brauchen Sie länger. Die A7 Flensburg Richtung Hannover wird zwischen Stelling und Heimfeld wegen Bauarbeiten morgen ab 22 Uhr bis Montag früh um 5 gesperrt. Ab Freitag 21 Uhr, also ab morgen dann eben auch schon alle Einfahrten auf der Strecke dicht. Und die Umleitungen in Richtung Süden führt ab Neumünster Süd über die B205, A21 und A1. Auf der A24 Richtung Berlin haben wir jetzt Stau. Ab Rheinweg geht das los, sind 3 Kilometer. Immer noch nach einem Unfall eine Sperrung auf der B199. Und zwar zwischen Munk-Brarup und Krakholm und in beiden Richtungen. Genau das gleiche im Kreis Ostholstein, die Westtangente, ist Höhe Beutiner Hof nach einem Unfall in beiden Richtungen gesperrt. An der Elbfähre Glückstadt für Schafen beträgt die Wartezeit in beiden Richtungen bis zu 1 Stunde. Und für Ihre Verkehrsinfos melden sich einmal gerne über unsere NDR Schleswig-Holstein App. Und Blitze haben wir da auch noch ein paar für Sie gesammelt. Immer noch auf der B202, einer Seetortsausgang Richtung Friedrichstadt, B431 Nindorf in der Hauptstraße Richtung Meldorf und Hollingstedt, Norderende stadteinwärts, da ebenfalls ein Blitzer. Vielen Dank fürs Melden. Machen Sie es auch gerne, falls Sie eine Verkehrsinfo für uns haben. Wir wünschen eine gute Fahrt.
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0: Überhaupt schöne Nachrichten hier wieder bei unserem Messenger bekommen. Unsere zwei Lieblings-Sachsen sind unterwegs gewesen. Die hatten nämlich Sylt-Urlaub bei uns. Sie hören uns immer so treu und loyal und herrlich und sind auf dem Weg zurück nach Sachsen, aber hören weiter in die 1 für den Nord. Freue ich mich ganz sehr. Liebe Grüße. Und dann habe ich von Norman noch eine Nachricht bekommen. Und zwar schreibt er mir, heute Hohwachter Bucht. Das hat sich meine Frau nämlich zum Geburtstag gewünscht. Die Brigitte. Vielen lieben Dank für diese Nachricht und vor allem sagen wir aber wohl herzlichen Glückwunsch. Ich weiß gar nicht, ob nachträglich, falls es jetzt der Geburtstagswunsch ist, der erfüllt wurde. In jedem Fall alles Liebe. Und ich würde sagen, hier mit diesem Song geht es dann einfach wieder gen Heimat. In der 1 Welle Nord hören Sie.

0: draußen ordentlich Wind, graues Wetter und überlegt sich jemand, ach, tüdel ich doch mal schön durch Schleswig-Holstein. Und es war nicht Henrik Hanses. Moin, mein Lieber.
1: Hallo.
0: Im Schleswig-Holstein-Magazin heute nämlich wieder ein Thema, wo ich ja wirklich immer fasziniert bin, was für Menschen sich warum welches Gefährt schnappen, um eine bestimmte Strecke aus welchen Gründen hinter sich zu bringen.
1: Das waren ganz schön viele W-Fragen.
0: Aber jetzt mal ehrlich.
1: Ja, ich bring mal Licht ins Dunkel. Eine junge Frau, 22, das erklärt also schon so ein bisschen, also sie hat offenbar viel Zeit momentan, gerade Schule beendet. Ist jetzt mutmaßlich.
0: Ja.
1: Kommt aus Nordrhein-Westfalen, Ennepetal, hat es letztes Jahr schon mal gemacht, mit dem Skateboard von Ennepetal in NRW nach Sylt zu fahren, über 600 Kilometer. Und da hatte sie sich dieses Jahr gedacht, Mensch, das mache ich dieses Jahr einfach nochmal, nur noch verrückter. Sie ist von Oslo, also wir wissen ja alle, ich komme zweimal durcheinander, aber es ist in Norwegen.
0: Richtig.
1: 1100 Kilometer bis nach Friedrichskoog gefahren, an die deutsche Nordseeküste. Ja, jetzt ist so die Zeit der Ankunft. Ja, ein Monat, 31 Tage ist sie unterwegs gewesen. Anfang August ist sie bei bestem Wetter gestartet. Also ja, da war es noch nicht so wie jetzt. Ja, und jetzt kommt sie in Deutschland an und denkt sich, typisch, so ist er, der Urlaub an der Nordseeküste.
0: Sie sammelt dabei auch Spenden und zwar für die Seehundstation.
1: Ganz genau. Und wieso der Trip gewesen ist und ob sie Tricks gemacht hat unterwegs, Olli, Kickflip, das wird sie uns alles erzählen. Im Schleswig-Holstein-Magazin, 19:30.
0: Dann mit Henrik Hanses und Marie-Louise Brahm.
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0: Das haben sie sich auch gedacht, ne? Als es in Richtung Feierabend ging. 18.30 Uhr haben wir es jetzt in der Einzelne Nord. Das Wetter für uns in Schleswig-Holstein mit unserer Wetterexpertin Stefanie Scharping.
1: In Flensburg, Nordfriesland und Schleswig-Flensburg lassen die Schauer bei windigem Wetter bis zum Abend immer mehr nach und auch die Wolken lockern auf bei Armwerten von rund 19 Grad. In der Nacht zieht sich der Himmel wieder zu und auch einzelne Schauer sind wieder mit dabei, bevor sich zum Morgen hin von der Nordsee her Regen ausbreitet. So starten wir am Freitag dann regnerisch in den Tag und dieser lässt erst im Laufe des Nachmittags nach, doch dann folgen noch Schauer und einzelne Gewitter. Auch die Sonne kann sich dann noch zeigen bei maximal 18 bis 20 Grad.
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0: 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Auf der A7 Flensburg Richtung Hannover ab dem Dreieck Nordwest 3 Kilometer stockend. Die A7 Flensburg Richtung Hannover wird zwischen Stelling und Heimfeld ab morgen 22 Uhr bis Montag früh um 5 gesperrt. Solange sind dann auch die Einfahrten auf der Strecke dicht und die Umleitung in Richtung Süden führt ab Neumünster Süd über die B205, A21 und A1. Auf der A24 haben wir es gerade mit Stau zu tun ab Rheinweg in Richtung Berlin 3 Kilometer, dann die B199, die ist weiterhin zwischen Munk-Brarup und Krakholm nach einem Unfall gesperrt, das in beiden Richtungen. Genauso wie die Westtangente im Kreis Ostholstein, Höhe Beutinerhof, ebenfalls in beiden Richtungen gesperrt, nach einem Unfall. Und an der Elbfähre Glückstadt-Wischhafen beträgt die Wartezeit in beiden Richtungen bis zu 1 Stunde. Außerdem Blitzer, B202 Seet im Ortsausgang Richtung Friedrichstadt, B431 in Lindorf in der Hauptstraße Richtung Meldorf und Hollingstedt, Norderende stadteinwärts. Wünschen eine gute Fahrt.
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0: Lieblingsduette bei mir mindestens in den Top 5. Bryan Adams und Melanie C. mit Baby When You're Gone. Die größten Hits für Schleswig-Holstein hören Sie bei uns auf NDR 1 Welle Nord. Ja.

In Jahr 1, Will & Ort hören Sie mit Michael Jackson. Da muss ich Ihnen ja immer noch mal empfehlen. Der, momentan gibt Paris Jackson, seine Tochter, ganz viele Interviews in Podcasts und erzählt einfach mal so ein bisschen, wie das Aufwachsen war mit Michael Jackson als Vater. Und da sind wirklich teilweise richtig spannende Geschichten dabei. Eben unter anderem, dass sie kaum auf der Neverland Ranch irgendwie gespielt haben, sondern dass die Neverland Ranch wirklich für Kinder war, die sich das nicht leisten konnten oder die halt auch einfach förderbedürftig waren, nur mit Behinderung. Und sie selber waren da gar nicht so oft. Sie haben ganz normal morgens nach dem Aufstehen erstmal Schule gehabt. Und Michael Jackson hat auch gesagt, hier Fernsehen die ganze Zeit und hier großes Heimkino, das ist auch nicht. Sondern sie sollen tatsächlich immer erstmal ein Buch lesen. Und erst wenn sie ein Buch gelesen haben, dürfen sie auch einen Film gucken. Genau, also Michael Jackson deutlich strenger, als man denkt. Und ich bin Maja Herzbach. Wir hören uns sehr gerne morgen ab 15 Uhr wieder. Dennis Brandau ist derjenige, der jetzt übernimmt. Ab 19 Uhr hier bei uns auf NDR 1 Welle Nord mit von Binnenland. Und Vorderkante, da sind Sie in sehr guten Händen. Ich wünsche Ihnen einen schönen Abend.

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1: Um 19 Uhr mit Juliette Groß. In Deutschland wird immer häufiger Sabotage verübt. Bundesweit waren es in diesem Jahr schon mehr als 160 Verdachtsfälle. Auch die Spionage nimmt zu. Das geht aus einem Lagebild des Bundeskriminalamts hervor, das NDR, WDR und Süddeutscher Zeitung vorlegt. Aus Köln, Andreas Braun.
2: Außerdem sollen die Polizeien in Bund und Ländern mehr als 100 Straftaten mit Bezug zu Spionage festgestellt haben. Bei mehr als der Hälfte dieser Fälle ging es um das sogenannte sicherheitsgefährdende Abbilden, also beispielsweise das unerlaubte Fotografieren oder Filmen von militärischen Einrichtungen oder Rüstungsgütern. In 26 weiteren Delikten wird sogar Agententätigkeit zu Sabotagezwecken vermutet. Die Schwerpunktregionen der mutmaßlichen Spionagefälle sind demnach in diesem Jahr bislang Brandenburg, gefolgt von Nordrhein-Westfalen und Schleswig-Holstein.
1: Das Bayerische Landeskriminalamt geht davon aus, dass der jüngste Brandanschlag in München einen politischen Hintergrund hatte. Die Täter hatten aus einem fahrenden Auto heraus Brandsätze auf die Baustelle eines Rüstungsunternehmens geworfen. Die Flammen konnten schnell gelöscht werden. Schon kurz nach der Tat konnte die Polizei an einer Tankstelle in der Nähe zwei Verdächtige festnehmen, eine Frau und einen Mann mit bulgarischer Staatsbürgerschaft. Auch ein Anschlag im Auftrag des russischen Geheimdienstes wird nicht ausgeschlossen. Die Mehrheit der Bundesbürger sieht die Sicherheit Deutschlands durch Russland bedroht. Das geht aus dem ARD-Deutschland-Trend von Infratest DIMAP hervor. Danach meinten 56% der Befragten, Russland sei ein Sicherheitsrisiko, 39% verneinen das. Vor allem Ältere schätzen die Bedrohung als sehr groß ein. Ein Großteil der AfD-Anhänger sieht das hingegen anders. Für 2/3 von ihnen geht von Russland keine Gefahr aus. Der Benzinpreis an deutschen Tankstellen hat ein neues Allzeithoch erreicht. Laut ADAC kostete ein Liter Super E10 gestern im Tagesschnitt 2,215 €. Aus der NDR Info-Wirtschaftsredaktion Astrid Kühn.
3: Ein wichtiger Grund für den jüngsten Preisschub ist der Iran-Krieg. Nachdem die USA ihre Angriffe wieder aufgenommen und Teheran mit Gegenangriffen reagiert hatte, haben auch die Rohölpreise wieder deutlich angezogen. Bei den Angriffen wurden teilweise Raffinerien zerstört oder beschädigt, was für dauerhafte Lieferschwierigkeiten sorgen könnte. Dazu kommt, dass das Niedrigwasser am Rhein zu Transportproblemen in der Schifffahrt führt. All das verteuert den Kraftstoff. E10 ist die günstigste gängige Benzinsorte in Deutschland und üblicherweise günstiger als E5.
1: Das waren die Nachrichten.
4: Und jetzt ist es gleich 19.03 Uhr. Hier ist NDR 1 Welle Nord mit dem Wetter für uns in Schleswig-Holstein. Ja, also so ein Mix aus vielen Wolken, ab und zu ein Schauer, aber auch immer wieder ein paar Wolkenlücken. In der Nacht gehen die Temperaturen gar nicht so weit runter. 14 bis 17 Grad bleiben es. Morgen, da wird es ziemlich nass. Es kommt zu vielen, vielen Schauern. Und ab und zu ist auch ein bisschen Blitz und Donner noch dabei. An der See auch mal eine stürmische Bö. Maximal 20 Grad werden es dazu und der Wettertrend. Am Wochenende gibt es auch ein paar Schauer, aber auch immer mal ein bisschen Sonne bei bis zu 21 Grad.
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4: 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Die A7 Flensburg Richtung Hannover wird zwischen Hamburg-Stellingen und Heimfeld wegen Bauarbeiten von morgen etwa 22 Uhr bis Montag etwa 5 Uhr gesperrt. Ab Freitag, also auch ab morgen 21 Uhr, werden auch die Einfahrten Stellingen, Volkspark, Bahrenfeld, Othmarschen, Waltershof und Hausbruch gesperrt. Die Umleitung in Richtung Süden führt dann ab Neumünster Süd über die B205, die A21 und die A1. A24 Hamburg Richtung Berlin zwischen Rheinbeck und Schwarzenbeck-Rande 2 Kilometer Stau jetzt. Die B199 Flensburg-Kappeln ist zwischen Munk-Brarup und Krakholm nach einem Unfall in beiden Richtungen gesperrt. Im Kreis Ostholstein ist die Westtangente in Höhe Beutiner Hof nach einem Unfall in beiden Richtungen gesperrt. Und an der Elbfähre Glückstadt-Wischhafen, da liegt die Wartezeit in beiden Richtungen jetzt bei etwa einer Stunde. Wenn Sie noch was sehen auf den Straßen oder an den Fähren, dann sagen Sie gerne Bescheid über die NDR Schleswig-Holstein-App.
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5: Für Einsiedlerkrebse ist es tough auf dem Immobilienmarkt. Wenn so ein Krebs zu groß wird für seine Muschel, muss er umziehen. Die Suche nach einer passenden Immobilie ist auch unter Wasser schwierig. Die richtige Größe muss das neue Heim haben und bequem sein muss es auch. Aber die Einsiedlerkrebse sind nicht auf den Kopf gefallen. Sie treffen sich in größeren Gruppen zu einer Art Tauschparty und dann ziehen alle in die nächstgrößere Muschel. Wohnraum ist ein schwieriges Thema. Zwar gibt es auch in größeren Städten mittlerweile Angebote zum Wohnungstausch, aber es mangelt trotzdem an Platz. Neumieten steigen und aus einer größeren Wohnung zurück in eine kleinere ziehen, damit tun sich Mensch und Krebs beide schwer. Jesus sagt ja, im Haus meines Vaters gibt es viele Wohnungen. Bei Gott ist also genug Platz für alle. Ob in biblischen Zeiten Wohnraum knapp war, weiß ich nicht genau. Aber mir scheint, Jesus war da einer großen Sache auf der Spur. Wohnraum für alle ist wichtig. Das erfordert ein Umdenken. Angemessener Wohnraum ist ein menschliches Grundrecht und nicht irgendeine Kapitalanlage. Kann ja nicht angehen, dass die Einsiedlerkrebse eine bessere Wohnpolitik fahren als wir.
6: Das war ein Beitrag von Juri Grascht aus Lübeck. Wir von der Evangelischen Kirche im NDR wünschen Ihnen jetzt einen gesegneten Abend.
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4: Und heute natürlich auch mit einem Blick zum Handball, denn in der Bundesliga spielt der THW Kiel gegen Bietigheim-Mettezimmern. Und da schalten wir heute im Laufe des Abends natürlich immer wieder live rüber. Jetzt gibt es einen richtig schönen 80er von Robin Gibb. Hier ist Juliet.
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0: Torfrock auf NDR 1, Welle Nord. Hier ist der Donnerstagabend mit von Binnenland und Vorderkant. Bei einem Wetter, das sich perfekt zum Lesen eignet. Oder auch vielleicht einfach mal ein Buch zu schreiben. Das macht eine Schulklasse gerade. Aber wenn man sich das mal vorstellt, ne, eine Schulklasse schreibt einen Roman und der Roman, der kommt dann sogar in den Buchhandel. Den kann man dann kaufen. Geht das überhaupt? Ja, das geht. Nämlich mit dem Projekt Buch macht Schule, Schule macht Buch. Gibt es mittlerweile seit 15 Jahren. Und ein Verlag aus Süddeutschland steckt dahinter. Der arbeitet mit einer Schriftstellerin zusammen. Die ist an Schulen, betreut da Schülerinnen und Schüler. Die 8a von der Sventana Gemeinschaftsschule in Bornhöved ist jetzt die erste Klasse in Schleswig-Holstein, die an dem Projekt teilnimmt. Corinna Belo hat sich mal zeigen und erklären lassen, wie das geht, eine Klasse, die einen Roman schreibt.
1: Vier Jugendliche schieben Äste zur Seite, horchen, schauen sich um. Sie sind mitten im Wald in Trappenkamp. Hier haben sie recherchiert.
2: Das war gruselig, das war wirklich gruselig.
1: Geräusche, Gerüche und andere Eindrücke. Eine Recherche für die Szene in ihrem Roman, die im Wald spielt. Sie hatten den Auftrag, auch nachts hierher zu gehen. Lina Rages.
2: Man hatte immer so einen Schauer hinterm Rücken, hat man so das Gefühl gehabt, dass da irgendjemand von hinten oder so kommt. Also so eine leichte Panik oder so vielleicht auch.
1: Im Roman geht es um jugendlichen Leichtsinn, pubertäre Dummheiten und bitterernste Vergehen. Eine Szene spielt am Pilz, einem Sitzplatz mit pilzartigem Holzdach, an dem sich die Clique, um die es geht, immer trifft. Lina erklärt, wozu die Recherche wichtig ist.
2: Wir haben geguckt, wie das ist, wenn wir sozusagen die Hauptperson wären. Und wir haben uns sozusagen in die Rolle reingefunden.
1: Ihre Freundin Fee Kannenberg ergänzt.
3: Was man auch schreiben möchte, das muss man ja auch irgendwie erlebt haben, so ein bisschen so, damit man auch weiß, wie sich das anfühlt und sowas.
1: Dann liest sie eine Stelle vor.
4: Die Geräusche heute sind anders. Immer wieder knacken Äste. Zweige rascheln so laut, dass es nicht von kleinen Tieren kommen kann. Und auch die Geräusche in der Luft klingen selten für den Wald.
5: Also, wir haben hier nochmal unseren Plot rausgeholt von vor mehreren Monaten.
1: Sventana Gemeinschaftsschule in Bornhöved, Klasse 8a. Im März hatte sie Besuch von einer Schriftstellerin. Die hat mit ihnen die Handlung für den Roman entwickelt. Deutschlehrerin Lena Krause war durch Zufall auf das Projekt Buch macht Schule, Schule macht Buch gestoßen.
5: Ich hätte gern auch mal gewusst, was habt ihr jetzt noch an Kreativität dazugepackt?
1: Eileen Taski meldet sich.
6: Vielleicht ein paar mehr Gefühle, kann man sagen, dass es so sich anfühlt, als würde man das jetzt in echt so sehen.
7: Hey Marco.
1: Im Computerraum der Schule sitzen 25 13- bis 15-Jährige an ihren Rechnern. Hier schreiben sie seit März jede Woche. Acht Gruppen mussten jeweils 10 bis 15 Seiten zustande bringen. Alle Kapitel mussten in den Übergängen zueinander passen. Sie recherchierten Fluchtwege, lernten von einem Polizisten, wie eine Vernehmung abläuft, einigten sich darauf, wie die Figuren aussehen sollen. Ben Gessner zeigt die Bilder, die sie mit KI gestaltet haben.
8: Im ersten Kapitel kann man jetzt nicht schreiben, ja, Marie ist bräunlich. Und dann im nächsten Kapitel hat sie orangene Haare und ist hellweiß. Das war schon sehr wichtig, dass wir die Charaktere erstellen müssen.
1: Lena Krause hat jede Woche Korrektur gelesen, Rechtschreibung, Grammatik, Zeitform, Stil.
9: Ich wurde morgens begrüßt mit der Frage, gehen wir wieder schreiben? Machen wir das jetzt oder müssen wir was anderes machen?
1: Die Schülerinnen und Schüler haben den Text ständig verbessert, Covervorschläge gestaltet, sich den Titel überlegt. Und der heißt Nur ein Spiel zwischen Angst und Adrenalin.
5: Wir haben Frau Kupfer zugeschaltet aus Regensburg.
1: Wieder im Klassenraum, auf dem Whiteboard, Schriftstellerin Carola Kupfer.
5: Und sie möchte euch zu eurem Projekt, zu euren Seiten jetzt ein paar Kommentare mitteilen, damit wir dann noch die finale Überarbeitung machen können.
10: Ich habe mit viel mehr Korrekturen gerechnet, muss ich ehrlich sagen. Aber mich hat es total gefreut, dass ihr wahnsinnig viel, was wir in den Workshops erarbeitet haben, auch umgesetzt habt. Das ist ein Glücksfall. Also ich habe wirklich schon viele dieser Schulprojekte betreut, das wisst ihr. Aber ich bin super, super zufrieden mit diesem Text. Und auch der Verleger war positiv überrascht, wie gut das alles geworden ist.
5: Danke.
1: Jetzt geht es an die Feinheiten. Und ab Oktober wird der Roman im Handel zu kaufen sein.
0: Ja, und das ist ja echt ein spannendes Projekt. Vielen Dank für die Einblicke, Corinna Belo, für uns unterwegs gewesen.
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0: Schöner 80er von Kaja Gugu war das. Jetzt ist es 19.30 Uhr, hier ist NDR 1 Welle Nord. Mit dem Wetter für uns in Schleswig-Holstein. Ja, es ist wirklich Herbstwetter. Es gibt viele Wolken, es gibt auch immer mal einen Schauer. Ab und zu dann aber auch wieder eine Wolkenlücke dabei und eine trockene Phase. In der Nacht gehen die Temperaturen runter, aber gar nicht so weit. 14 bis 17 Grad bleiben es. Und morgen, ja, da sieht es erstmal sehr, sehr nass aus. Kommen viele Schauer runter, zum Teil auch Gewitter. Und an der See, da gibt es auch nochmal eine stürmische Böe dazu. Das Ganze bei maximal 20 Grad und der Wettertrend am Wochenende. Da auch ein paar Schauer, aber auch immer mal Sonne bei bis zu 21 Grad. Tendenziell wird das Wochenende also ein bisschen trockener als diese Tage jetzt.
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0: 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Vorsicht bitte auf der A215 Mettenhof-Zubringer im Kreuz Kiel-West. Da liegt ein Reifen. Die A7 Flensburg Richtung Hannover wird zwischen Hamburg-Stellingen und Heimfeld wegen Bauarbeiten von morgen etwa 22 Uhr bis Montag etwa 5 Uhr gesperrt. Ab morgen 21 Uhr werden die Einfahrten Stellingen, Volkspark, Bahrenfeld, Othmarschen, Waltershof und Hausbruch gesperrt. Die Umleitung in Richtung Süden führt ab Neumünster Süd über die B205 und die A21 und dann auf die A1. A24 Hamburg Richtung Berlin. Zwischen Rheinbeck und Schwarzenbeck-Grande gibt es jetzt 2 Kilometer Stau. Kreis Ostholstein, die Westtangente ist in Höhe Beutiner Hof nach einem Unfall in beiden Richtungen immer noch gesperrt. Und an der Elbfähre Glückstadt-Wischhafen, da liegt die Wartezeit ab Glückstadt jetzt bei etwa einer Stunde. Wenn Sie auch noch was gesehen haben auf den Straßen, gerne kurz melden über die NDR Schleswig-Holstein-App. Gute Fahrt und jetzt schauen wir zum Handball. Es ist ja eine wirklich schöne Zeit gerade für Handballfans. Ne? Gestern hat die SG Flensburg-Handewitt auch ihr zweites Spiel gewonnen. Heute will der THW Kiel nachziehen beim Aufsteiger aus Bietigheim. Rudi Dautwitz ist mit ins Schwabenländle gereist. Rudi, beim Aufsteiger, da sollte das ja eigentlich eine machbare Aufgabe sein für die Kieler, oder?
2: Betonung liegt auf eigentlich, auch wenn der THW Kiel jetzt ein Tor erzielt und wieder sich ranrobbt. Denn die Mannschaft lag zwischenzeitlich mit 4 Toren im Hintertreffen. Jetzt nur noch 13-14. Aber Bietigheim spielt richtig, richtig gut. Wieder so ein schneller Angriff, abgeschlossen von Dominik Klaus. Und er steht 15-13. Jetzt macht aber auch der THW Kiel das, was er in der Anfangsphase hat vermissen lassen, nämlich Tempo. Und deswegen gibt es jetzt einen 7 Meter, nachdem dort Julian Köster, der gerade ins Spiel gekommen ist, gefoult wurde. Also der THW Kiel in der Anfangsphase, man muss es so deutlich sagen, richtig schlecht. Da fehlte das Tempo im Angriffsspiel. Da war obendrein die Chancenverwertung ganz, ganz miserabel. Und deswegen gab es beim 5-5 dann einen Viererpack des Gastgebers. Und plötzlich führten die Bietigheimer mit 9-5, 11-7. Und es kostete eine Auszeit von Kiels Trainer Börgelund. Und so langsam wurde es dann besser. Und jetzt also der aktuelle Spielstand. 14-13 und es gibt sie. 15-13 und es gibt 7 Meter. Lukas Zerbe, sicherer 7-Meter-Schütze. Einen hat er schon verwandelt. Täuscht einmal an und dann werft er, aber scheitert. Er scheitert am Torhüter von Bietigheim. Martin Tumowski, der kann den Ball abwehren und deswegen weiter 2 Tore Rückstand für Kiel in Bietigheim. 6 Minuten vor der Pause, 13-15.
0: Da ist also noch ordentlich Daumendrücken angesagt und wir schalten natürlich heute im Laufe des Abends immer wieder rüber zu Rudi Dautwitz in die Halle. Jetzt geht's hier. Gleich ein 80er von den Rolling Stones. Start Me Up hören wir gleich. Und das hier, ja klar, das ist ein absoluter Disco-Klassiker von Sister Sledge. We Are Family. Gibt's jetzt
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0: Matt Raven durch den Donnerstagabend. Hier ist NDR 1 Welle Nord. Ein sportlicher Abend. Neue Spieler, neuer Trainer, so einiges neu beim THW Kiel. Ja? Und zum Start der Bundesliga-Saison, da schien das der Mannschaft auch richtig gut zu tun. Da haben sie ja einen deutlichen Sieg hingelegt. 35-27 gegen den TBV Lemgo. Heute jetzt das erste Auswärtsspiel beim Aufsteiger aus Bietigheim. Da sind wir jetzt gerade noch in der ersten Hälfte. Und Rudi Dautwitz ist mit dabei. Rudi, am Anfang, da haben sich die Kieler ja ein bisschen schwer getan. Wie hat sich denn das Spiel entwickelt?
1: Ja, in diesem Moment ist der Pausenpfiff ertönt und man kann es kaum glauben, der THW Kiel führt mit 19-16. Ja, das ist natürlich der Favoritenrolle dann doch gerecht geworden, die Kieler Mannschaft. Aber, jetzt kommt das Aber, sie hatten ja einen ganz schlechten Start erwischt, lagen 5-9 und nach 19 Minuten aus 7-11 zurück. Dann nahm Kiels neuer Trainer Börge Lund eine Auszeit und plötzlich lief es dann beim THW Kiel auch dadurch bedingt, dass Andreas Wolf ins Tor hineinkam und den glücklosen Gonzalo Pérez de Vargas ablöste. Und Wolf machte den Kasten dicht. Die zeigte 5 Paraden noch bis zur Pause. Aber auch vorne spielten die Kieler jetzt viel effektiver, viel schneller. All das, was sie in der Anfangsphase haben vermissen lassen, das klappte jetzt plötzlich. Das zeigte der THW Kiel. Ja, und so kam man nicht nur heran, erzielte den Ausgleich, sondern, und das war ganz bitter für die SG BBM Bietigheim, 16-14 führten sie noch 4 Minuten vor dem Ende der ersten Halbzeit. Und dann ein Fünferpack des THW Kiel zur 19-16 Pausenführung. Ein bisschen schmeichelhaft, wenn man die gesamten 30 Minuten sieht. Aber danach fragt natürlich keiner. Für den THW Kiel so ein Happy End in der ersten Halbzeit. Aber es gibt ja noch eine zweite Hälfte. Und da bin ich sehr gespannt, ob Bietigheim nochmal zurück ins Spiel finden kann. Oder ob der THW Kiel jetzt alles im Griff haben wird. Aktuell für der Favorit der THW Kiel mit 19-16 in Bietigheim.
0: Das wird auf jeden Fall eine absolut spannende zweite Halbzeit. Und jetzt raten Sie mal, wer auch in der zweiten Halbzeit dabei ist.
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1: Um 20 Uhr mit Juliette Groß. In Deutschland wird immer häufiger Sabotage verübt. Bundesweit waren es in diesem Jahr schon mehr als 160 Verdachtsfälle. Auch die Spionage nimmt zu. Das geht aus einem Lagebild des Bundeskriminalamts hervor, das NDR, WDR und Süddeutscher Zeitung vorlegt. Aus Köln, Andreas Braun.
2: Außerdem sollen die Polizeien in Bund und Ländern mehr als 100 Straftaten mit Bezug zu Spionage festgestellt haben. Bei mehr als der Hälfte dieser Fälle ging es um das sogenannte sicherheitsgefährdende Abbilden, also beispielsweise das unerlaubte Fotografieren oder Filmen von militärischen Einrichtungen oder Rüstungsgütern. In 26 weiteren Delikten wird sogar Agententätigkeit zu Sabotagezwecken vermutet. Die Schwerpunktregionen der mutmaßlichen Spionagefälle sind demnach in diesem Jahr bislang Brandenburg, gefolgt von Nordrhein-Westfalen und Schleswig-Holstein.
1: Das Bayerische Landeskriminalamt geht davon aus, dass der jüngste Brandanschlag in München einen politischen Hintergrund hatte. Die Täter hatten aus einem fahrenden Auto heraus Brandsätze auf die Baustelle eines Rüstungsunternehmens geworfen. Die Flammen konnten schnell gelöscht werden. Schon kurz nach der Tat konnte die Polizei an einer Tankstelle in der Nähe zwei Verdächtige festnehmen. Eine Frau und ein Mann mit bulgarischer Staatsbürgerschaft. Auch ein Anschlag im Auftrag des russischen Geheimdienstes wird nicht ausgeschlossen. Die Mehrheit der Bundesbürger sieht die Sicherheit Deutschlands durch Russland bedroht. Das geht aus dem neuen ARD-Deutschland-Trend von Infratest DIMAP hervor. Danach meinten 56% der Befragten, Russland sei ein Sicherheitsrisiko. 39% verneinen das. Vor allem Ältere schätzen die Bedrohung als sehr groß ein. Ein Großteil der AfD-Anhänger sieht das hingegen anders. Für 2/3 von ihnen geht von Russland keine Gefahr aus. Der Benzinpreis an deutschen Tankstellen hat ein neues Allzeithoch erreicht. Laut ADAC kostete ein Liter Super E10 gestern im Tagesschnitt 2,21 Euro. Aus der NDR-Info-Wirtschaftsredaktion Astrid Kühn.
3: Ein wichtiger Grund für den jüngsten Preisschub ist der Iran-Krieg. Nachdem die USA ihre Angriffe wieder aufgenommen und Teheran mit Gegenangriffen reagiert hatte, haben auch die Rohölpreise wieder deutlich angezogen. Bei den Angriffen wurden teilweise Raffinerien zerstört oder beschädigt, was für dauerhafte Lieferschwierigkeiten sorgen könnte. Dazu kommt, dass das Niedrigwasser am Rhein zu Transportproblemen in der Schifffahrt führt. All das verteuert den Kraftstoff. E10 ist die günstigste gängige Benzinsorte in Deutschland und üblicherweise günstiger als E5.
1: Das waren die Nachrichten.
4: Und jetzt ist es gleich 20.03 Uhr. Hier ist NDR 1 Welle Nord mit dem Wetter für uns in Schleswig-Holstein. Ja, es ist wirklich die bunte Tüte. Es ist alles dabei. Manchmal regnet es und zwar auch richtig kräftig. Das wird jetzt zum Abend hin ein bisschen seltener. Allerdings, dicke Wolken sind da und zwischendurch dann aber auch wieder so ein paar Wolkenlücken. Also da kann man wieder ein paar Sterne durch die Wolkendecke blitzen sehen. In der Nacht gehen die Temperaturen gar nicht so wahnsinnig weit runter. 14 bis 17 Grad, kälter wird's nicht. Morgen dafür dann ziemlich nass erstmal. Viele, viele Schauer. Ab und zu auch mit Blitz und Donner dabei. Und an der See gibt es auch mal eine stürmische Böe. Das beruhigt sich dann im Laufe des Tages. Und so gegen Abend, da sind dann auch längere trockene Abschnitte dabei. Dazu werden es maximal 20 Grad. Der Wettertrend am Wochenende, da wird es zumindest ein bisschen freundlicher. Es gibt dann auch ein paar Schauer, aber auch immer wieder ein bisschen Sonne bei bis zu 21 Grad.
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4: 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Die A7 Flensburg Richtung Hannover wird zwischen Hamburg-Stellingen und Heimfeld wegen Bauarbeiten von morgen etwa 22 Uhr bis Montag etwa 5 Uhr gesperrt. Ab 21 Uhr, also eine Stunde früher, werden schon die Einfahrten Stellingen, Volkspark Bahrenfeld, Othmarschen, Waltershof und Hausbruch gesperrt. Die Umleitung in Richtung Süden führt ab Neumünster Süd über die B205, die A21 und die A1. Und A24 Hamburg Richtung Berlin zwischen Rheinbeck und Schwarzenbeck-Rande immer noch 1 Kilometer Stau. Wenn Sie noch was sehen auf den Straßen, gerne Bescheid sagen über die NDR Schleswig-Holstein-App. Gute Fahrt!
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4: Das ist richtig. Und die zweite Hälfte läuft in der Handball-Bundesliga. THW Kiel gegen Bietigheim. Momentan steht es 20 zu 20. Es ist also eine wirklich enge Büchs. Und gleich sind wir wieder live in der Halle im Schwabenländle dabei. Das direkt nach einem schönen 80er jetzt von Chris Rea. Let's Dance gibt's jetzt. Mamas and the Papas sind dabei. Und Lost Frequencies gibt's auch noch dazu.
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0: And the feeling goes. Ja, so sieht's auch beim Handball aus. 20.15 Uhr ist es jetzt. Und das war ja eine erste Halbzeit, ja, wie eine Achterbahnfahrt, ne, für den THW Kiel in Bietigheim. Erstmal ging es ganz steil bergab und die Kieler sind mit 4-Tore-Rückstand hinterhergelaufen. Aber dann hat der THW doch nochmal Fahrt aufgenommen und das Spiel tatsächlich bis zur Pause gedreht. 19-16 hieß es nach 30 Minuten. Rudi Dautwitz ist für uns in Bietigheim in der Halle. Rudi, verläuft denn die zweite Hälfte ähnlich wild wie die erste?
1: Ja, na klar, denn am Wochenende ist hier in Bietigheim Pferdemarkt mit Pferdeturnier und na klar mit Jahrmarkt, also mit einer Achterbahn. Und da ist die SG BBM Bietigheim gerade mal wieder auf dem Weg ganz nach oben, denn sie führt plötzlich wieder mit 24-23, jetzt aber Ballverlust. Möglichkeit für den THW Kiel zum Ausgleich und sie scheitern schon wieder an dem Teufelskerl zwischen dem Pfosten beim Gastgeber Martin Tumowski. Der war der beste Torhüter der zweiten Liga in der vergangenen Saison, hatte großen Anteil am Aufstieg der SG BBM Bietigheim in die Bundesliga und er macht deutlich, dass er auch in Liga 1 ein ganz starker Torhüter ist. Und dann gibt es noch eine weitere Geschichte, die ein bisschen, ja, kurios ist, besonders ist. Nämlich Lukas Bucherpfennig, bester Torschütze beim Gastgeber. 7 Treffer hat er erzielt. Und wo kommt er her? Ja, der hat mal beim THW Kiel gespielt, in Preetz geboren. Und heute Mittag hat er erst seine Spielberechtigung bekommen, weil er zuletzt in Los Angeles Handball gespielt hat. Jetzt ist er hier in Bietigheim und hat so richtig aufgedreht. 4 Treffer nach der Pause. Im Moment gerade eben der Ausgleich durch Emil Madsen für den THW Kiel. Und es steht 24-24. Alles ist hier möglich, denn zum einen, ja, hat sich Bietigheim in einen wahren Rausch gespielt wieder in dieser zweiten Halbzeit. Zum anderen hat der THW Kiel natürlich den breiteren Kader. Das müsste doch eigentlich klappen, aber die Betonung liegt auf müsste. Und deswegen bleibt spannend nach 44 Minuten 24-24.
0: Oh Mann, oh Mann, oh Mann. Dann für den Moment nochmal Schweiß abwischen und die Daumen drücken für die Jungs vom THW Kiel. Und zur Schlussphase sind wir natürlich wieder live dabei.
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0: 20.30 Uhr ist es, hier ist NDR 1, Welle Nord mit dem Wetter für uns in Schleswig-Holstein. Und am Dienstag war meteorologischer Herbstanfang und das Wetter ist dementsprechend, das fühlt sich sehr herbstlich an, finde ich. Es gibt immer wieder Schauer, wobei heute Abend und in der Nacht, da kommt es ein bisschen seltener vor als heute tagsüber. Temperaturen gehen dazu nicht ganz so weit runter, 14 bis 17 Grad bleiben es. Morgen da dann wieder die volle Packung, da gibt es Regen, da gibt es auch mal ein Gewitter zwischendurch und an den Küsten auch eine stürmische Böe dazu. Richtung Spätnachmittag, Abend, da kann es dann aber sein, dass auch mal so ganz bisschen Sonne zumindest rauskommt, aber es wird nicht viel morgen. Maximal 20 Grad. Dazu und der Wettertrend am Wochenende, da auch noch ein paar Schauer, aber grundsätzlich deutlich freundlicher als jetzt in diesen Tagen. Da gibt es auch immer mal ein bisschen Sonne bei bis zu 21 Grad.
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0: 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Die A7 Flensburg Richtung Hannover wird zwischen Hamburg-Stellingen und Heimfeld wegen Bauarbeiten von morgen etwa 22 Uhr bis Montag etwa 5 Uhr gesperrt. Und wenn Sie noch was sehen auf den Straßen, gern Bescheid sagen über die NDR Schleswig-Holstein-App. Gute Fahrt. Ja, und so langsam, da entscheidet sich dann, ob die Handballer vom THW Kiel auch ihr zweites Bundesligaspiel gewinnen. Nach dem Auftaktsieg vor einer Woche gegen Lemgo ist der THW zu Gast beim Aufsteiger in Bietigheim. Rudi Dautwitz live vor Ort für uns. Rudi, inzwischen sieht es ja wieder ganz gut aus für die Kieler, oder?
2: Ja, in der Tat. Es läuft so ein bisschen nach dem Motto, gerade noch mal den Kopf aus der Schlinge gezogen. Denn der THW Kiel führt 7 Minuten vor dem Ende jetzt deutlich mit 32 zu 27 zur Erinnerung. Nach 42 Minuten lag ja noch der Gastgeber Bietigheim vorne und schnupperte an der Überraschung. Aber jetzt haben die Kräfte beim Gastgeber nachgelassen, Auszeit gerade genommen von Bietigheims Trainer und der THW Kiel hat aktuell alles im Griff bei der Führung 32 zu 27.
0: Vielen Dank, Rudi Dautwitz, für uns live dabei und gleich schalten wir nochmal zur Schlussphase rüber, denn bei dem Spiel ist ja offensichtlich alles möglich. Jetzt gibt's erstmal einen Song von Elton John und einen 80er von INXS danach.
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0: 20:41 Uhr in der 1 Welle Nord ist hier. Eieieiei, enge Büchs, das hätte fast ins Auge gehen können beim THW Kiel. Der hätte fast eine Überraschung geben können gegen den Aufsteiger aus Bietigheim. Aber in der Schlussphase, da haben die Kieler nochmal Rede aufgedreht. Rudi Dautwitz für uns live in der Halle dabei. Die Endphase läuft.
1: So ist es und in diesem Moment ist das Spiel zu Ende und man mag es gar nicht glauben, wenn man das Spiel gesehen hat. Der THW Kiel gewinnt mit 36:28, hört sich nach einem so klaren, so deutlichen Sieg an, aber war es ja nicht, denn Bietigheim war zum Anfang der ersten Halbzeit die bessere Mannschaft, führte 11:7 und auch zum Beginn der zweiten Hälfte 24:22 führte Bietigheim noch nach 42 Minuten, doch dann brach die Mannschaft ein. Die Kräfte ließen mehr und mehr nach und der THW Kiel mit seinem breiten Spielerkader nutzte das aber sowas von konsequent aus und gewinnt am Ende mit 36:28. Man hört es im Hintergrund, Bietigheims Fans feiern trotzdem ihre Mannschaft und der THW Kiel feiert den zweiten Sieg im zweiten Bundesligaspiel dieser Saison.
0: Da, vielen Dank, Rudi Dautwitz, und einen herzlichen Glückwunsch an die Jungs vom THW Kiel.
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0: 20.47 Uhr ist es. Hier ist der Donnerstagabend mit NDR 1 Welle Nord und jetzt mit Lina Marcin, die hat eine Geschäftsidee. Also eine nicht so ganz ernst gemeinte.
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0: Tja, das ist wohl wahr. Morgen gibt's natürlich auch ein Hör mal Baden Toe. Morgen gibt's dann eins mit Marie-Sophie Koop. Jetzt bin ich hier gleich auch nicht mehr im Studio. Jetzt mache ich hier gleich einen Platz frei. Gleich geht's hier weiter mit dem ARD-Abend. Ich bin Dennis Brandau. Ich wünsche noch einen richtig schönen Abend. Machen Sie was draus. Jetzt Musik von Passenger. Ballroom Blitz gleich von Sweet und Matt Bianco.

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1: Um 21 Uhr mit Juliette Groß. Bei VW hat es überraschend eine Einigung auf den weiteren Sparkurs gegeben. Das Unternehmen teilte vor wenigen Minuten mit, der Aufsichtsrat habe dem Konzept einstimmig zugestimmt. Wie es genau aussieht, ist noch nicht bekannt. Der VW-Vorstand wollte über den bereits beschlossenen Abbau von 50.000 Arbeitsplätzen weitere Stellenstreichungen durchsetzen. Er hält die Produktionskosten bei VW für zu hoch. Auch die Schließung von Werken stand zur Diskussion. Der Betriebsrat sowie das Land Niedersachsen als Großaktionär lehnten das ab. In Deutschland wird immer häufiger Sabotage verübt. Bundesweit waren es in diesem Jahr schon mehr als 160 Verdachtsfälle. Auch die Spionage nimmt zu. Das geht aus einem Lagebild des Bundeskriminalamtes hervor, das NDR, WDR und Süddeutscher Zeitung vorliegt. Aus Köln Andreas Braun.
2: Außerdem sollen die Polizeien in Bund und Ländern mehr als 100 Straftaten mit Bezug zu Spionage festgestellt haben. Bei mehr als der Hälfte dieser Fälle ging es um das sogenannte sicherheitsgefährdende Abbilden, also beispielsweise das unerlaubte Fotografieren oder Filmen von militärischen Einrichtungen oder Rüstungsgütern. In 26 weiteren Delikten wird sogar Agententätigkeit zu Sabotagezwecken vermutet. Die Schwerpunktregionen der mutmaßlichen Spionagefälle sind demnach in diesem Jahr bislang Brandenburg, gefolgt von Nordrhein-Westfalen und Schleswig-Holstein.
1: Bundeskanzler Merz hat bei seinem Wahlkampfbesuch in Sachsen-Anhalt erneut vor den Folgen einer möglichen AfD-Landesregierung gewarnt. Wer möchte, dass Deutschland ein offenes und liberales Land bleibt und Sachsen-Anhalt ein interessanter Wirtschaftsstandort, der dürfe am Sonntag nicht die AfD wählen, sagte Merz beim Besuch einer Raffinerie in Leuna. Einen direkten Kontakt zu Wählern gab es nicht. In Sachsen-Anhalt wird am Sonntag der Landtag gewählt. In Umfragen liegt die AfD weiter mit großem Abstand auf Platz 1 und hat sogar Chancen, die absolute Mehrheit zu erzielen. In Berlin ist am Abend Terminal 1 des Flughafens BER geräumt worden. Alle Fluggäste wurden aufgefordert, das Gebäude zu verlassen. Zuvor hatte am Service Point der Bundespolizei eine Frau erklärt, sie habe einen gefährlichen Stoff dabei. Weil sich die Substanz nicht näher bestimmen ließ, lösten die Beamten Alarm aus. Die Abfertigung der Fluggäste wurde so weit wie möglich auf Terminal 2 verlegt. Das waren die Nachrichten. Das Wetter in Norddeutschland. Nachts gebietsweise trocken, auch einige Schauer, Tiefstwerte 17 bis 14 Grad. Morgen zeitweise kräftiger und ergiebiger Regen, Höchstwerte 18 bis 24 Grad. Am Sonnabend Sonne, Wolken und Schauer bei 18 bis 21 Grad. Am Sonntag freundlich und meist trocken bei 19 bis 23 Grad. Es ist 21.03 Uhr.
3: Hier ist der Verkehrsservice für den ARD-Abend. A7 Hamburg Richtung Ulm zwischen Dreikanova Nord und Altwarmbüchen 5 Kilometer Stau. Die A17 Dresden-Prag ist zwischen Dresden-Gorbitz und Dresden-Südvorstadt wegen Tunnelwartungsarbeiten in beiden Richtungen bis ca. 5 Uhr morgen früh gesperrt. Die A71 Richtung Sangerhausen ist zwischen Stadt-Ilm und Arnstadt-Süd wegen Wartungsarbeiten im Tunnel Behringen bis morgen früh ca. 6 Uhr gesperrt. Damit weiter gute Fahrt durch den Abend und kommen Sie gut an Ihr Ziel.
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3: Aus Dresden mit Frank Michael Bauer und hier ist Jennifer Rush für Sie.

0: Ben Friedmans Earth Band hier bei uns im ARD-Abend, Blinded by the Light, hier gehört bei uns. Und ja, Manfred Mann, der hat ja in Interviews immer erzählt, dass er ein ausschweifendes Rockstar-Leben gemieden hat. Er verbringt seine Zeit am liebsten damit, ohne Erfolgsdruck dann herumzuklimpern. In einem Interview hat er das erzählt, und zwar alte Songs völlig neu zu arrangieren. Ein Hobby, das er bis ins hohe Alter pflegt. Ist er mittlerweile 85 Jahre alt. Und bei mir im Studio ist Andreas Ritzer. Der kommt aus Sachsen-Anhalt, glaube ich. Der hatte uns nämlich geschrieben gehabt, dass er das Hobby hat, Radiosendungen sozusagen nachzuspielen. Andreas, wo genau kommen Sie her?
1: Aus dem Burgenlandkreis in der Gemeinde Elstauer im Zipfel von Sachsen-Anhalt.
0: Ja, also das ist dann sozusagen zwischen, ein bisschen eingekeilt sozusagen zwischen Sachsen und Thüringen da drin, ne?
1: Genau, zwischen Leipzig und Gera.
0: Mhm. Und das mit den Radiosendungen, wie ist das gekommen, dass Sie angefangen haben, Radiosendungen zu machen zu Hause?
1: Radio habe ich gemacht durch die Musik. Also ich habe schon immer Musik geliebt. Ich mache seit meinem dritten Lebensjahr Musik. Und ja, habe dann angefangen, mir ein kleines Studio zu Hause aufzubauen und ein kleines Mischpult mit Mikro, und habe dann Radiosendung gemacht.
0: Ja. Musiksendung vor allen Dingen, ja?
1: Genau, Musik.
0: Und das ist ein großes Hobby geworden. Und das machen Sie bis heute?
1: Ja, bis heute, genau. Mein Steckenpferd ist der Schlager. Ich liebe deutsche Musik. Und ja, das mache ich heute noch.
0: Also Radiosendung spielen, und da war sozusagen der MDR schuld daran. Fantastisch.
1: Genau.
0: Ja, das ist ein Hobby, was man haben kann. Und welches Hobby haben Sie? Vielleicht auch etwas mit Musik? Sie können uns ja mal verraten, worin Ihr Hobby besteht. Bei mir sind das auch immer noch, muss ich neben Motorradfahren sagen, Briefmarken. Also wenn man mal so sagt, du sammelst Briefmarken, ich zeige dir jetzt meine Sammlung. Ich habe eine riesengroße und vielleicht nicht mehr ganz so intensiv, wie ich das früher getan habe. Aber ich hole meine Alben schon mal raus und schaue mir die an. Gerade ist übrigens auch, weil wir Tina Turner heute schon gehört haben, eine neue Briefmarke von Tina Turner von der Deutschen Post rausgegeben worden. So, ard-abend@mdr.de. Welches ist Ihr Steckenpferd? 0800 80 80 110. Die Nummer ist kostenfrei. Das geht natürlich auch. Und jetzt haben wir den Rhythmus der Nacht schon ein bisschen vorgezogen. Rhythm of the Night. Hier sind The Barsch.

Afterglow. Afterglow, das war Musik im ARD-Abend mit Ed Sheeran. Und als nächstes, da gibt es mit Lying Eyes die Eagles im Jahr 75. Da ist dieser Titel entstanden, auf dem Studioalbum One of These Nights zu finden. Und die Jungs wollten ja eigentlich schon aufgehört haben, aber nach wie vor geben sie in Las Vegas in der berühmten Konzerthalle Sphere Konzerte. Und auch im Oktober stehen wieder welche an. Lying Eyes, der Titel dürfte dann garantiert auch live zu hören sein.

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12: 21.32 Uhr. Hier ist der Verkehrsservice für den ARD Abend. A4 Richtung Görlitz zwischen Dresden-Hellerau und Hermsdorf Stau nach einem Unfall. Die Wartezeit 10 Minuten. Die A17 Dresden-Prag ist zwischen Dresden-Grobitz und Dresden-Südvorstadt wegen Tunnelwartungsarbeiten in beiden Richtungen bis ca. 5 Uhr gesperrt. Die A40 Duisburg Richtung Venlo ist zwischen Strahlen und Kreuzzader Heiken in den Niederlanden wegen Bauarbeiten bis 6 Uhr gesperrt. Die A71 Richtung Sangerhausen ist zwischen Stadt Ilm und Arnstadt Süd wegen Wartungsarbeiten im Tunnel Behringen bis morgen früh 6 Uhr gesperrt. Damit weiter gute Fahrt durch diesen Abend und kommen Sie gut an Ihr Ziel.
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12: Aus Dresden mit Frank-Michael Bauer und ich übergebe das Mikrofon an Tanita Tikaram, Twist in My Sobriety.

0: Edwin Collins war das, A Girl Like You, hier bei uns im ARD-Abend. Und mir schaut heute ein Gast über die Schulter, der früher angefangen hat, Radio zu spielen und das immer noch heute macht. Und es ist Andreas aus der Elsteraue. Das ist der südliche Zipfel von Sachsen-Anhalt und liegt genau zwischen Thüringen und Sachsen, hat er uns vorhin erzählt. Sein großes Hobby, natürlich auch Musik. Er ist unterwegs gewesen mit seinem Großvater. Und viele machen Musik und schreiben das uns auch. Und auch ganz andere Dinge, zum Beispiel Edith aus Sevetal, das ist im Landkreis Harburg, gerade nochmal nachgeguckt, in Niedersachsen. Da sie ausgerechnet jetzt nach Hobbys fragen, ich sitze hier an meinem Schreibtisch und befasse mich mit meinem neuen, alten Hobby, dem Nähen. Gerade versuche ich, ein geliebtes T-Shirt auf einen Kapuzenpulli aufzunehmen, dessen Rückenlogo mir nicht gefällt. Dabei stecke ich das T-Shirt in seiner Rückseite fest. Pieks, ouch, kann schon mal vorkommen. Dabei ist ihr Musikmix grandios, auch wenn ich gerade knapp über 30 bin. Danke, Edith, für Ihre E-Mail und weiterhin viel Spaß und Vorsicht, nicht zu oft pieksen. Welches Hobby haben Sie denn eigentlich? Sie können uns schreiben, ad-abend@mdr.de oder 0800 80 80 110. Diese Rufnummer, die ist kostenfrei.
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0: Kirby Calais hier bei uns im ARD-Abend. Und jetzt gibt es bei uns nochmal einen kleinen Blick in unsere E-Mail-Kiste. Und da ist schon eine ganze Menge reingepurzelt, was Hobbys anbelangt. Jens ist gerade im Auto unterwegs zwischen Chemnitz und Zwickau. Er freut sich sehr, dass immer noch jemand Briefmarken sammelt. Ja, das tue ich gerne. Und er sammelt selber auch eifrig Briefmarken aus Deutschland, hat eine stolze Anzahl und hat auch schon nach Tina Turner und Whitney Houston Ausschau gehalten. Ja, die habe ich mir auch gekauft. Und dann noch einen kleinen Tipp. Es gibt auch eine neue Briefmarke der Rolling Stones in einer Sonderauflage. Da ist auf jeder Briefmarke auf dem Block die Zunge in einer anderen Farbe, diese ausgestreckte Stones-Zunge, zu entdecken. Und wir gratulieren jetzt Peter Fox zum heutigen Geburtstag. Er feiert seinen 55. Und wo feiert er den? Ich weiß, im Haus am See. Yeah.
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0: Nachrichten.
1: Um 22 Uhr mit Juliette Groß. Der VW-Aufsichtsrat hat am Abend überraschend einem Sanierungskonzept des Vorstands zugestimmt. Die Entscheidung sei einstimmig gefallen, teilte der Konzern am Abend mit. Aus der NDR-Nachrichtenredaktion Viktor Kupka.
2: In den kommenden Jahren will VW demnach weitere 50.000 Stellen streichen. Für die Werke in Emden, Zwickau, Hannover und Neckarsulm werde nach alternativen Verwendungsmöglichkeiten gesucht. Ab 2031 könne dort nach und nach keine wettbewerbsfähige Folgebelegung gewährleistet werden. Werksschließungen sind also nicht vom Tisch. Vorstandschef Blume nennt die Einigung ein starkes Signal für die Zukunft des Konzerns. In den kommenden Jahren soll eine dreistellige Milliardensumme investiert werden. IG Metall und Konzernbetriebsrat erklären, dass man heute eine Eskalation verhindert habe.
1: Die deutschen Sicherheitsbehörden beschäftigen aktuell zahlreiche Sabotageakte. Das geht aus einem vertraulichen Lagebild des Bundeskriminalamts hervor, das NDR, WDR und Süddeutscher Zeitung vorliegt. Aus der NDR-Nachrichtenredaktion Tabea Tschöpe.
3: Von Januar bis Ende August hat das BKA 165 Verdachtsfälle von Sabotage gezählt. Also Attacken, die die Sicherheitsbehörden als politisch motiviert einordnen oder sogar einen staatlich gesteuerten Hintergrund vermuten. Auch zahlreiche Straftaten, bei denen es um Spionage geht, werden in dem BKA-Bericht genannt. 112 Fälle seit Jahresbeginn. Oft geht es darum, dass Fotos oder Videos von militärischen Einrichtungen aufgenommen worden sind. Von solchen Spionagevorfällen am häufigsten betroffen waren Brandenburg, gefolgt von NRW und Schleswig-Holstein.
1: Die Mehrheit der Bundesbürger sieht die Sicherheit Deutschlands durch Russland bedroht. Das geht aus dem neuen ARD-Deutschland-Trend von Infratest DIMAP hervor. Danach meinten 56% der Befragten, Russland sei ein Sicherheitsrisiko, 39 verneinten das. Vor allem Ältere schätzen die Bedrohung als sehr groß ein. Ein Großteil der AfD-Anhänger sieht das hingegen anders. Für 2/3 von ihnen geht von Russland keine Gefahr aus. Die deutsche Wirtschaft wächst stärker als gedacht. Das geht aus den jüngsten Konjunkturprognosen von Ökonomen hervor. So rechnet das Münchner IFO-Institut beispielsweise damit, dass das Bruttoinlandsprodukt in diesem Jahr um 1,4% wachsen wird. Das sind 0,6 Punkte mehr als bisher erwartet. Auch andere Forschungsinstitute korrigierten ihre Prognosen nach oben. Die deutsche Wirtschaft habe wieder Tritt gefasst, hieß es. Es gäbe aber nach wie vor Risiken, etwa durch die Folgen des Iran-Krieges. Das waren die Nachrichten. Das Wetter in Deutschland. Nachts von der Nordsee her Regen, im Süden meist trocken, Tiefstwerte zwischen 19 und 12 Grad. Morgen im Norden und später in der Mitte gebietsweise Schauer, im Süden oft trocken, im Norden 18 bis 23 Grad. Es ist 22.03 Uhr.
4: Hier ist der Verkehrsservice für den ARD-Abend. Die A17 Dresden-Prag ist zwischen Dresden-Gorbitz und Dresden-Südvorstadt wegen Tunnelwartungsarbeiten in beiden Richtungen bis ca. 5 Uhr gesperrt. Die A40 Duisburg Richtung Venlo ist zwischen Strahlen und Kreuz Saderheiken in den Niederlanden wegen Bauarbeiten bis 6 Uhr gesperrt. Die A71 Richtung Sangerhausen ist zwischen Stadt Ilm und Arnstadt Süd wegen Wartungsarbeiten im Tunnel Behringen bis morgen früh 6 Uhr gesperrt. Der Berliner Stadtring A100 ist nach einem Unfall zwischen Messedamm und Dreieck-Funkturm in Richtung Treptow gesperrt. Soweit die Meldungen. Weiterhin gute Fahrt durch diesen Abend und kommen Sie gut an Ihr Ziel.
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4: Herzlich willkommen. Hier ist das Funkhaus von MDR Sachsen in Dresden. Ich bin Frank-Michael Bauer und hier ist Madonna für Sie, La Isla Bonita, und gleich danach Cat Stevens.

Moon Shadow, das war Cat Stevens hier bei uns im ARD-Abend. Welches Hobby haben Sie und pflegen Sie noch? Manu aus Wismar, ja, seit 11 Jahren häkelt sie und hört nebenbei immer Radio. Sie meint, sie hängt förmlich an der Nadel, hat sie uns am Telefon erzählt. Angefangen hat es damals mit dem Besuch einer Freundin, welche sie quasi angesteckt hat. Sie häkelt gerne verschiedene Dinge, unter anderem auch Tücher. Herr Grimm aus Brandenburg hat sich gemeldet. Er sammelt Schallplatten, unter anderem gerne die Reihe Amiga Express oder Lizenzplatten. Damals die Lizenzplatten aus der DDR, das waren ja die, eine Lizenz hatten für Westmusik unter anderem. Hat damals regelmäßig auch Radio gehört und öfter mal Platten bei Radiosendern gewonnen. Und irgendwann hat er sich mal einen Plattenspieler dann logischerweise auch gekauft. Seine Lieblingsband ist übrigens ABBA, aber er hat keine Lieblingsplatte. Er würde nämlich auf keine seiner gesammelten Schallplatten verzichten wollen. Und jetzt bei uns Sophie B. Hawkins im ARD-Abend. Right beside you.

0: China Crisis im ARD-Abend und Wishful Thinking. Und Sie schreiben uns fleißig, welche Hobbys Sie haben. Richard aus Wilhelmshaven, der hat die große Sammlung seines Papas an Matchbox-Autos übernommen. Ja, ich habe gerade noch mal nachgeguckt. Es gibt so etwa wie 12.000 eigenständige Modelle. Und der Papa bringt es mittlerweile auf 4.500 Modelle. Die werden immer mal wieder durchgeguckt und hier und da wird mal noch geguckt, ob auch alles in Ordnung ist. Und die Kinder wollen immer gerne damit spielen, aber gerade bei besonders seltenen Modellen ist das nicht zulässig. Da muss Richard immer aufpassen, dass die Kinder keinen Unsinn damit treiben, denn er will die Matchbox noch lange, lange behalten. Ja, und dann haben wir auch noch wen jetzt am Telefon?
1: Liebe Grüße aus Hamburg. Ja, ich stehe hier gerade in der Küche. Mache Zeitvertreibung, bis die Nacht kommt. Liebe Grüße von Erik.
0: Ja, geht ja bald los. In einer halben Stunde noch ein bisschen Zeitvertreib in der Küche, vielleicht am Kühlschrank mal ein bisschen die Tür öffnen und was naschen oder vielleicht auch noch was brutzeln dort bei Erik. Auf jeden Fall, da wissen wir schon, sein Hobby ist Inas Nacht offenbar. Und jetzt gibt's bei uns Olivia Rodrigo. Wir sind bei unserem Album-Tipp aus ihrem aktuellen Album. Da haben wir den Titel Less.

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8: 22.32 Uhr, hier ist der Verkehrsservice für den ARD-Abend. Der A17 Dresden-Prag ist zwischen Dresden-Gorbitz und Dresden-Südvorstadt wegen Tunnelwartungsarbeiten in beiden Richtungen bis ca. 5 Uhr in der Früh gesperrt. Die A40 Duisburg Richtung Venlo ist zwischen Strahlen und Kreuz Zaderheiken in den Niederlanden wegen Bauarbeiten bis 6 Uhr gesperrt. Der Berliner Stadtring A100 ist nach einem Unfall zwischen Messedamm und Dreieck-Funkturm in Richtung Treptow gesperrt. Die A71 Richtung Sangerhausen ist zwischen Stadt Ilm und Arnstadt Süd wegen Wartungsarbeiten im Tunnel Behringen bis morgen früh 6 Uhr gesperrt. Gerade kommt diese Meldung rein. Vorsicht auf der A43 Recklinghausen-Münster zwischen Mahl-Sinsen und Kreuz Mahl-Nord. In beiden Richtungen Gefahr. Achtung, Personen werfen Gegenstände auf die Fahrbahn. Ich wiederhole, auf der A43 Recklinghausen-Münster zwischen Mahl-Sinsen und Kreuz Mahl-Nord. In beiden Richtungen Vorsicht, hier werfen Personen Gegenstände auf die Fahrbahn. Kommen Sie gut an Ihr Ziel und dort natürlich auch unbedingt Vorsicht.

0: Phil Collins im ARD-Abend. Hier unser Verkehrsservice nochmal. Vorsicht auf der A43 Recklinghausen-Münster zwischen Mahlsinsen und Kreuz Mahl-Nord in beiden Richtungen. Da werfen Personen Gegenstände auf die Fahrbahn. Bitte äußerste Vorsicht. Recklinghausen-Münster auf der A43 zwischen Mahlsinsen und Kreuz Mahl-Nord in beiden Richtungen Gefahr. Personen werfen Gegenstände dort auf die Fahrbahn. Soweit diese Verkehrsmeldung bei uns im ARD-Abend. Ihre Hobbys stehen im Mittelpunkt. Annette hat uns geschrieben, sie sammelt Servietten und Kugelschreiber. Ich habe hier auch übrigens von meinem heutigen Studiogast eine Serviette bekommen. Ein Tag mit Freunden und leckerem Essen und Trinken ist ein guter Tag, ja. Wir haben auch schon einen kleinen Schluck genommen, aber nicht alkoholisch. Das wollen wir dazu sagen. Und Annette, wie gesagt, sammelt Servietten und Kugelschreiber. Und dann haben wir noch von Konstanze Post bekommen. Und Hobby, ja, sie ist sehr naturverbunden und geht sehr, sehr gern spazieren und wandern und das regelmäßig. Die Natur ist ja auch richtig schön, so ein schönes Fleckchen dort im Vogtlandkreis, wo sie zu Hause ist. Und ja, außerdem wird sie, denke ich mal, dann vielleicht heute Abend noch eine kleine Runde spazieren gehen. Und wen habe ich am Telefon oder vom Telefon?
1: Ja, schönen guten Abend. Na? Hier ist der Klaus aus Forst in der Lausitz. Ich bin Hobby-Ornithologe und sammle alles, was mit Vögeln zu tun hat. Das heißt also auch zum Beispiel Briefmarken, wie der Moderator vorhin gesagt hat. Und dann speziell auch Etiketten, auf denen gute Vogelabbildungen zu sehen sind. Da habe ich eine ganz große Sammlung. Das einzige Problem an der ganzen Geschichte ist, dass ich die Etiketten nicht abgeweicht kriege. Ja, also bei Bierflaschen geht das Etikett ohne Probleme runter, aber bei Weinflaschen überhaupt nicht.
0: Da scheint ein ganz anderer Kleber verwendet worden zu sein, aber vielleicht kann ja jemand dem Klaus helfen. Also wenn Sie eine Idee haben, wie man die Etiketten gut abweichen kann, damit die Etiketten von den Weinflaschen, die dann auch mit Vögelabbildungen zu sehen sind, nicht kaputt gehen, der kann uns ja dann mal schreiben ard-abend@mdr.de und wir leiten das dann an Klaus nach Forste in der Lausitz in Brandenburg. Weiter ard-abend@mdr.de. Vielleicht wissen Sie ja, wie man diesen Klebstoff dann lösen kann, sodass die Etiketten nicht kaputt gehen. Und jetzt aus Dänemark, Aura Dione.

0: Lass uns leben, Westernhagen, bei uns im ARD-Abend. Ihre Hobbys, das ist heute unser Motto gewesen.
1: Hi, hier ist Christoph aus Berlin. Und zwar ist mein Hobby, sich in schottischen Dudelsack-Bands Trommel spiele. Ich habe auch eine Dudelsack-Band in Glasgow und mache das Ganze seit jetzt über 14 Jahren. Und es ist eines der coolsten Hobbys und hat vor allem auch was mit Musik zu tun. Und ja, habe mich so vielen Menschen und so vielen Kulturen auf der ganzen Welt näher gebracht. Einen schönen Abend an alle und liebe Grüße.
0: Danke, Christoph aus Berlin. Also das Schlagzeug darf es bei ihm sein. Ich habe hier auch so ein Online-Schlagzeug. Und mein heutiger Studiogast, der einfach mal geguckt hat und gefragt hat, ob er mal zuschauen darf und früher angefangen hat, mit Radio zu spielen und Sendungen zu produzieren. Andreas Ritzer war die ganze Zeit hier bei uns. Schlagzeug, Sie machen ja selber Musik.
2: Genau.
0: Haben Sie ein Schlagzeug auch gespielt?
2: Ich habe auch Schlagzeug gespielt, ja. Und Tasteninstrumente.
0: Ja.
2: Klavier, Akkordeon, genau.
0: Eine ganze Menge. Und eins habe ich auch noch rausgefunden, es ist auch ein Hobby. Sie sind seit vielen Jahren mit dem Karneval eng verbunden, ja?
2: Das ist richtig. Seit 20 Jahren im Karnevalsverein und seit 10 Jahren leite ich diesen sogar als Präsident.
0: Wunderbar. Dann bedanke ich mich für den Besuch. Schönen Abend noch. Und jetzt bei uns noch ein bisschen Musik mit Paul Engelmann und nach den 23 Uhr Nachrichten für Sie die ARD-Hitnacht mit meinem lieben Kollegen Klaus Schreder-Grau von MDR Thüringen aus Erfurt. Aus Dresden verabschiedet sich Frank Michael Bauer.

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1: Um 23 Uhr mit Juliette Groß. Überraschende Einigung bei Volkswagen. Der Aufsichtsrat des Autoherstellers hat am Abend dem Sparpaket des Vorstands einstimmig zugestimmt. Was drinsteht, sagt uns Bertel Starke aus Hannover.
2: Was wir wissen, das ist, dass Jobs abgebaut werden bei Volkswagen weiter, und zwar im großen Stil. Weitere 50.000 Stellen sollen in den nächsten Jahren da reduziert werden. Und der Aufsichtsrat, der hat sich auch zu den vier Werken geäußert, die auf der Kippe stehen. Das sind ja die Standorte Hannover, Emden-Zwickau und das Audi-Werk in Neckarsulm. Für diese Werke soll intensiv geschaut werden, wie es für sie Anfang der 2030er Jahre weitergeht. Jetzt also erstmal ein Hoffnungsschimmer.
1: In Deutschland wird immer häufiger Sabotage verübt. Bundesweit waren es in diesem Jahr schon mehr als 160 Verdachtsfälle. Auch die Spionage nimmt zu. Das geht aus einem Lagebild des Bundeskriminalamts hervor, das NDR, WDR und Süddeutscher Zeitung vorlegt. Aus Köln, Andreas Braun.
3: Außerdem sollen die Polizeien in Bund und Ländern mehr als 100 Straftaten mit Bezug zu Spionage festgestellt haben. Bei mehr als der Hälfte dieser Fälle ging es um das sogenannte sicherheitsgefährdende Abbilden, also beispielsweise das unerlaubte Fotografieren oder Filmen von militärischen Einrichtungen oder Rüstungsgütern. In 26 weiteren Delikten wird sogar Agententätigkeit zu Sabotagezwecken vermutet. Die Schwerpunktregionen der mutmaßlichen Spionagefälle sind demnach in diesem Jahr bislang Brandenburg, gefolgt von Nordrhein-Westfalen und Schleswig-Holstein.
1: Im neuen ARD-Deutschland-Trend liegt die AfD in der Sonntagsfrage weiterhin vorn. 27% der Befragten würden ihr die Stimme geben, wenn am Sonntag Bundestagswahl wäre. Das ist ein Punkt weniger als bei der letzten Umfrage Anfang August. Die Union kommt auf 21, die Grünen auf 15%. Es folgen die SPD mit 13 und die Linke mit 12%. In Berlin ist am Abend Terminal 1 des Flughafens BER geräumt worden. Alle Fluggäste wurden aufgefordert, das Gebäude zu verlassen. Zuvor hatte am Service Point der Bundespolizei eine Frau erklärt, sie habe einen gefährlichen Stoff dabei. Weil sich die Substanz nicht näher bestimmen ließ, lösten die Beamten Alarm aus. Die Abfertigung der Fluggäste wurde so weit wie möglich auf Terminal 2 verlegt. Das waren die Nachrichten. Das Wetter in Deutschland. Nachts von der Nordsee her Regen, im Süden meist trocken, Tiefstwerte zwischen 19 und 12 Grad. Morgen im Norden und später in der Mitte gebietsweise Schauer, im Süden oft trocken, im Norden 18 bis 23 Grad, im Süden bis 32 Grad. Am Samstag freundliche Abschnitte, im Nordosten unbeständig, 18 bis 28 Grad. Es ist 23.03 Uhr.
4: Und damit einen schönen guten Abend auf die Straßen. A4 in Frankfurt Richtung Karlsruhe zwischen Kronau und Bruchsal hier 3 Kilometer Stau. Die A39 Braunschweig-Wolfsburg ist zwischen dem Kreuz Braunschweig-Süd und Braunschweig-Rautheim in beiden Richtungen wegen Bauarbeiten bis morgen 5 Uhr gesperrt. Die A40 Duisburg nach Venlo ist zwischen Strahlen und dem Kreuz Sarderheiken in den Niederlanden wegen Bauarbeiten bis 6 Uhr gesperrt. Die 71 Suhl nach Erfurt ist zwischen Stadt Ilm und Arnstadt Süd wegen Wartungsarbeiten im Tunnel Behringen bis morgen früh 6 Uhr gesperrt. Dann die A81 Stuttgart nach Würzburg zwischen Ilsfeld und Weinsberg-Ellhofen, hier 3 Kilometer Stau. Der Berliner Stadtring A100 ist nach einem Unfall zwischen Messedamm und dem Dreieck Funkturm in Richtung Treptow gesperrt. Und die A115 Dreieck Nutetal Richtung Dreieck Funkturm ist zwischen Potsdam-Babelsberg und Kleinmachnow ebenfalls nach einem Unfall gesperrt. Und dann haben wir noch die B471 Inning Richtung Fürstenfeldbruck zwischen der A96 Inning am Ammersee und Grafrath, 3 Kilometer Stau. Da wo es geht, eine gute Fahrt für Sie.
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4: Und da sind sie wieder, die Figuren der Finsternis, die den nächtlichen Melodien lauschen. Und die kommen wie immer live aus dem spärlich beleuchteten großen Sendesaal des Mitteldeutschen Rundfunks in Erfurt. Und ihre nächtliche Schlafstörung heißt heute Nacht Klaus Schräder-Grau. Viel Spaß.

Die Nummer wurde vor 50 Jahren aufgenommen. Ein Instrumentalhit aus Frankreich von der Gruppe Space Magic Fly. Es wurde allerdings erst im Jahr darauf veröffentlicht, das Album. Und die Single daraus, die wir gerade gehört haben, wurde in Deutschland tatsächlich eine Nummer 1. 1977 war das. Und damit noch einmal herzlich willkommen zur ARD-Hitnacht von Donnerstag auf Freitag. Wir funken in den Freitag ins naheliegende Wochenende. Und vielleicht war das ja auch für Sie ein eine kurze Woche, was die Arbeit angeht. In Nordrhein-Westfalen sind ja in dieser Woche die Ferien zu Ende gegangen beispielsweise. Und vielleicht waren Sie ja auch so frei und haben mit Ihren Kindern erst die Arbeit aufgenommen. Quasi gestern ging es ja los und morgen wäre die Woche dann schon wieder zu Ende. Wir begleiten Sie ins Wochenende, in diesen Freitag, jetzt gleich mit einer wunderbaren Ballade von Chris de Burgh, The Lady in Red.

0: Berlin, Nelly Furtado in der ARD-Hitnacht um 20 nach 11. Und jetzt gleich ein Ausnahmekünstler aus Österreich, der im kommenden Jahr 70 Jahre alt geworden wäre. Und Falco hat es ja immer wieder mal darauf angelegt, einen Eklat zu verursachen. Und das hat er auch ganz bewusst gemacht, um die Folgen auszulösen.
1: Aha, interessant. Skandal, Schlagzeile, Skandal, etc. Das ist gut.

0: Wir haben es kurz nach 11:30. Wir schauen auf die Straßen in der ARD-Hitnacht. Geht los mit der A5 Frankfurt Richtung Karlsruhe zwischen Kronau und Bruchsal, hier 3 Kilometer Stau. Die 39 Braunschweig-Wolfsburg ist zwischen dem Kreuz Braunschweig-Süd und Braunschweig-Rautheim in beiden Richtungen bis morgen 5 Uhr gesperrt. A40 Duisburg Richtung Venlo zwischen Strahlen und dem Kreuz Zerdereiken in den Niederlanden. Sperrung wegen Bauarbeiten bis morgen 6 Uhr. Die A71 Suhl Richtung Erfurt ist zwischen Stadt Ilm und Arnstadt Süd bis morgen früh 6 Uhr gesperrt. Dann die A81 Stuttgart nach Würzburg zwischen Ilsfeld und Weinsberg-Ellhofen 3 Kilometer Stau. Die A115 Dreieck-Nutetal Richtung Dreieck-Funkturm ist zwischen Potsdam-Babelsberg und Kleinmachnow nach einem Unfall gesperrt. Und die B471 Inning Richtung Fürstenfeldbruck zwischen der A96 Inning am Ammersee und Grafrath 3 Kilometer Stau. Gute Fahrt!
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0: Ich bin Klaus Schröder-Grau. Hallöchen.

in der ARD-Hitnacht. Und jetzt eine Gruppe, die gerade eben musikalische Frischware auf den Markt gebracht hat. Cycling from Above, so heißt der Longplayer, gibt's auf CD und auch auf Langspielplatte. Ja, und als die Truppe sich gründete Anfang der 70er, gab's ja nur LPs. Ich rede von Styx, die US-Truppe, die große Hits hatte wie Mr. Roboto oder Babe und natürlich auch diese Nummer hier, Bulge on a River. Und die Jungs gehen auf Tour, morgen geht's los in Kalifornien. Ja, und der Tourbus tourt auch nur durch die USA und Kanada. Wenn Sie die Jungs mal sehen wollen, müssen Sie eine weitere Reise unternehmen. Und nach wie vor an Bord ist der Mann, der seit Beginn an den Gitarren zupft. James Young, im November wird er 77 Jahre alt.

Blondie in der ARD-Hitnacht um 8 Minuten vor Mitternacht. Und jetzt ein Künstler, ein Sänger, der die Disco-Fox-Szene in den 80er und 90er Jahren aufgemischt hat wie kein anderer. Vor wenigen Wochen ist er 80 Jahre alt geworden. Ich rede von Fancy und übermorgen startet seine letzte Tour. One Last Time heißt sie passenderweise und beginnt hier in Erfurt im Kalifstorch. Es gibt auch noch Meet und Greet-Tickets, habe ich gerade gesehen. Also wenn Sie den Herrn nochmal persönlich in den Arm nehmen wollen, und da gibt es auch ein Abschiedsfoto von ihm, mit Ihnen, wie immer Sie möchten, können Sie sich buchen im Internet. Auftritt ist am Samstagabend im Kalifstorch. Und dann geht's nach Magdeburg, nach Stuttgart, nach Hamburg. Und die Tour endet dann am 30. Januar des kommenden Jahres in Leipzig. Ja, und das hier war einer seiner ganz großen Tanzflächenfüller in den 80er Jahren. Fancy's Flames of Love.

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1: Um 0 Uhr mit Wolfgang Berger. Überraschende Einigung bei Volkswagen. Der Aufsichtsrat des Autoherstellers hat am Abend dem Sparpaket des Vorstands einstimmig zugestimmt. Was drin steht, sagt uns Bertil Starke aus Hannover.
2: Was wir wissen, das ist, dass Jobs abgebaut werden bei Volkswagen weiter, und zwar im großen Stil. Weitere 50.000 Stellen sollen in den nächsten Jahren da reduziert werden. Und der Aufsichtsrat, der hat sich auch zu den 4 Werken geäußert, die auf der Kippe stehen. Das sind ja die Standorte Hannover, Emden-Zwickau und das Audi-Werk in Neckarsulm. Für diese Werke soll intensiv geschaut werden, wie es für sie Anfang der 2030er Jahre weitergeht. Jetzt also erstmal ein Hoffnungsschimmer.
1: Bundeskanzler Merz hat bei einem Wahlkampftermin in Sachsen-Anhalt noch einmal vor einer AfD-Regierung gewarnt. Wer möchte, dass Deutschland ein offenes Land und Sachsen-Anhalt ein interessanter Wirtschaftsstandort bleibe, dürfe am Sonntag nicht die AfD wählen. Ähnliche Warnungen kamen zuletzt auch von der ostdeutschen Wirtschaft und den christlichen Kirchen. 2 Tage vor der Landtagswahl liegt die rechtsextremistische AfD in Umfragen deutlich vor der CDU von Ministerpräsident Schulze. Ausländische Fachkräfte im Gesundheitswesen sollen nach Plänen von Gesundheitsminister Linnemann schneller in Deutschland arbeiten können. Laut Spiegel ab November Abschlüsse für Ärzte, Zahnärzte, Apotheker und Hebammen einfacher anerkannt werden. Schätzungen zufolge fehlen in Deutschland bis 2040 allein 50.000 Ärzte, vor allem in ländlichen Gebieten. In Italien stellt Ministerpräsidentin Meloni heute einen Rekord auf. Noch nie zuvor war ein Regierungschef so lange im Amt. Mit 1413 Tagen hat jetzt auch Silvio Berlusconi überholt. Aus Rom Judith Robaccia.
3: Diese neue Stabilität, wie Fratelli d'Italia es darstellt, wird dadurch begünstigt, dass Melonis Partei in der rechten Koalition von Anfang an klar stärkste Kraft war. Aber auch davon, dass sich Meloni, anders als ihr Wahlkampf vermuten ließ, um ein gutes Verhältnis zur EU bemühte. Denn sie profitierte von den europäischen Corona-Milliarden, die ihr Vorgänger Mario Draghi noch auf den Weg gebracht hatte. Gelder, die ihr dabei halfen, einzelne wirtschaftliche Erfolge zu verbuchen, etwa mehr Arbeitsplätze zu schaffen.
1: Das waren die Nachrichten. Und das Wetter in Deutschland. Von der Nordsee her Regen, im Süden meist trocken, Tiefstwerte zwischen 19 und 12 Grad. Tagsüber im Norden und später in der Mitte gebietsweise Schauer, im Süden oft trocken, im Norden 18 bis 23 Grad, im Süden bis 32 Grad. Am Samstag freundliche Abschnitte, im Nordosten unbeständig 18 bis 28 Grad, am Sonntag überwiegend trocken bei 19 bis 30 Grad. Es ist jetzt 0.03 Uhr.
4: Und damit hallo auf die Straßen und zunächst Vorsicht bitte auf der A99. Zwischen dem Kreuz München West und dem Dreieck München Feldmoching kommt Ihnen ein Falschfahrer entgegen. Fahren Sie bitte äußerst rechts, nicht überholen auf der A99. Zwischen dem Kreuz München West und dem Dreieck München Feldmoching ist ein Falschfahrer unterwegs. Vorsicht bitte in beiden Richtungen. Die A17 Dresden-Prag ist zwischen Dresden-Gorbitz und Dresden-Südvorstadt bis 5 Uhr in beiden Richtungen gesperrt. Die 39 Braunschweig-Wolfsburg ist zwischen dem Kreuz Braunschweig-Süd und Braunschweig-Rautheim ebenfalls in beiden Richtungen bis 5 Uhr dicht. Dann haben wir die A40 Duisburg Richtung Venlo ist gesperrt zwischen Strahlen und dem Kreuz Zerdeheiken in den Niederlanden und das Ganze bis 6 Uhr. Die 71 Suhl Richtung Erfurt ist zwischen Stadt Ilm und Arnstadt Süd gesperrt bis 6 Uhr und die A115 Dreieck Nutetal Richtung Dreieck Funkturm ist zwischen Potsdam-Babelsberg und Kleinmachnow nach einem Unfall gesperrt. Gute Fahrt für Sie.
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4: Und das Ganze von MDR Thüringen. Herzlich willkommen zur ARD-Hitnacht, der ersten Sendung an diesem Freitag. Beginnen wollen wir mit Billy Idol, Catch My.

0: Und hier nochmal die Warnmeldung für die Autofahrer. Vorsicht bitte auf der A99. Zwischen dem Kreuz München West und dem Dreieck München Feldmoching ist ein Falschfahrer unterwegs. Äußerst rechts fahren, nicht überholen. Auf der A99 zwischen dem Kreuz München West und dem Dreieck München Feldmoching ist ein Falschfahrer unterwegs. Vorsicht bitte in beiden Richtungen. Heute ist Freitag, der 4. September und da schauen wir auf den prominenten Geburtstagskalender und beginnen mit einer Dame. Ja, die ist in ihrem Fach wirklich sehr, sehr gut. Beyoncé Knowles, Meisterin ihres Fachs und wurde auch mehrfach für ihre Kunst mit dem Grammy ausgezeichnet. Sie wird heute 45. Ja, niemand streicht so gekonnt mit seinem Bogen über sein Instrument. David Garrett, der Mann mit der Geige, wird heute 46 Jahre alt. Und dann ein Comedian und ein Kabarettist, der regelmäßig zum Gipfeltreffen erscheint, gemeinsam mit seinen Kollegen Olaf Schubert und Johann König. Thorsten Sträter, er wird heute Runde 60 und auch er beklagt sich über Schlafstörungen.
1: Schlaftabletten vertrage ich nicht. Das letzte Mal, als ich eine genommen habe, wurde ich wach, als ich in Unterhose am Nachtschalter einer Araltanke stand, um mir ein Bügelbrett zu leihen. Deswegen fordere ich das Testbild zurück. Ich möchte, dass jeder Fernsehsender und ehrlich gesagt auch jeder Streaming-Anbieter ab 2.30 Uhr sehr abrupt aufhört, lärmende Bewegtbilder anzubieten und stattdessen weißes Rauschen sendet. Auch damit wir lernen, dass nicht immer alles endlos verfügbar ist. Gut, ich könnte auch einfach ins Bett gehen. Aber dann mache ich mir mein Hörbuch an. Meist so einen finnischen Krimi. Da ist dann aber auch gar nicht so wichtig, worum es konkret geht, solange Kommissar Hekten Hulmsen-Mäki den Killer von Österbotten jagt. Der in einem Oktopuskostüm aus Frotte erst Meru Makakocken und dann Henki Schlöster-Mäki mit einem nassen Lappen ins Koma prügelt. Bis letztlich Helsinki Aki Haikinen Klopsi, eine unter Tourette leidende Profilerin, nach Österbotten entsendet. Und ab da geht richtig die Post ab. Da. Ja.
0: Thorsten Sträter, er wird heute Runde 60. Ja, und dann erinnern wir noch einen Mann, der seit Jahrzehnten dafür sorgt, dass unsere Frauen einen festen Termin haben, nämlich an Ostern und an Weihnachten. Helmut Ringelmann, der Erfinder des Traumschiffs, er wäre heute 100 Jahre alt geworden.

Entwarnung für die A99. Kein Falschfahrer mehr zwischen dem Kreuz München West und dem Dreieck München Feldmaching. Hier haben Sie wieder freie Fahrt. Ja, und jetzt habe ich doch gerade bei den Promi-Geburtstagen den Ringelmann mit dem Rademann verwechselt. Ich bin auch ein Depp. Der Ringelmann, der heute 100 geworden wäre, der hat aber andere Serien erfunden wie Derek oder der alte, damals 70er, 80er Jahre. Ja, der wäre heute 100 Jahre alt geworden. Und der alte läuft ja auch noch im ZDF nach wie vor. Immerhin.

paar Mal in der ARD. Achtung, 5 Minuten vor 12:30. Ja, und der Künstler, der jetzt kommt, der wäre vor wenigen Tagen 68 Jahre alt geworden. Und sein erster Film, Biopic, ging unter die Decke. Michael Jackson.

0: 0 Uhr 32. Hallo unterwegs, die A1 Hamburg Richtung Lübeck ist zwischen dem Kreuzberg der Heide und Bad Oldesloe bis 5 Uhr gesperrt, das Ganze wegen einer Fahrbahnerneuerung. Die A17 Dresden-Prag ist zwischen Dresden-Gorbitz und Dresden-Südvorstadt in beiden Richtungen ebenfalls bis 5 Uhr dicht. Die A39 Braunschweig-Wolfsburg ist zwischen dem Kreuz Braunschweig-Süd und Braunschweig-Rautheim in beiden Richtungen bis 5 Uhr gesperrt wegen Bauarbeiten. Dann war die 40 Duisburg Richtung Venlo ist gesperrt zwischen Strahlen und dem Kreuz Zerderheiken in den Niederlanden und das Ganze bis 6 Uhr. Die A45 Hagen Richtung Gießen ist zwischen Lüdenscheid Süd und Meinerzhagen nach einem Unfall gesperrt worden. Die A71 Suhl nach Erfurt ist zwischen Stadt Ilm und Arnstadt Süd bis 6 Uhr gesperrt und die A115 Dreieck-Nutetal Richtung Dreieck-Funkturm ist zwischen Potsdam-Babelsberg und Kleinmachnow nach einem Unfall gesperrt worden. Da wo es geht, eine angenehme Fahrt. Kommen Sie gut an mit uns.
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0: Von MDR Thüringen, das Ganze mit Klaus Schredderau und mit Opus.

0: Die ARD-Nacht mit Musik von Sarah Connor. Ja, der meteorologische Herbstanfang ist ja schon da seit ein paar Tagen und somit ist der Sommer für die Wetterfrösche quasi schon dahin. Aber die Wetteraussichten für die nächsten Tage, die sind ja nochmal sommerlich. Temperaturen über 25 Grad und da hoffen wir mal, dass uns da ein goldener Herbst auch noch ins Haus steht. Und kalendarisch ist ja auch noch Sommer, da wollen wir uns dann mal dran aufhängen in diesen Tagen. Und was war denn bislang Ihr Sommer-Highlight?
1: Der Sommerurlaub in den Bayerischen Alpen. Dieses Jahr war es wunderschön und die Fahrten mit der Gondel nach oben und die großen Wanderungen mit den Kindern, und das war dieses Jahr das Highlight.
2: Meins war eigentlich auch der Urlaub. Am meisten hat mir gefallen das Sessellift-Fahren, weil da hat man eine schöne Aussicht.
3: Wir waren den ganzen Sommer in Dänemark, 6 Wochen.
4: Unser Kleingarten, den haben wir jetzt seit über 10 Jahren. Das ist einfach unser Herzblut.
5: Ich würde sagen, die Konzerte, die ich besucht habe. Ich war auf dem Highfield und bei Nina Chuba in München. Ja.
0: Mein Sommer-Highlight war übrigens der Moment, als meine Frau nach Hause kam und sie sagte, ich hab mit dem Auto einen Poller übersehen und jetzt ist eine Beule drin. Und unser Kfz-Mann sagt, es kostet 2000 Euro. Ja, das war mein Sommer-Highlight. Da war der Urlaub dahin.
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Wichtige Warnmeldung für die Autofahrer. Vorsicht bitte auf der A7 Füssen-Reute-Ulm. Zwischen Altenstadt an der Iller und dem Dreieck Hittistetten kommt Ihnen ein Falschfahrer entgegen. Äußerst rechts fahren, nicht überholen. Falschfahrer auf der A7 Füssen-Reute-Ulm. Zwischen Altenstadt an der Iller und dem Dreieck Hittistetten ist ein Falschfahrer unterwegs. Äußerst rechts fahren, nicht überholen. Wir melden, wenn die Gefahr vorüber ist.

Wir lassen schon am Freitag über den Montag singen. Das ist jetzt nicht unbedingt stimmungsaufhellend, aber die Nummer ist ja ganz nett. Mamas and the Papas. 60 Jahre ist das übrigens her. 1966 war das eine Nummer 1 in den USA. Na, ich bin jünger auf jeden Fall. 10 Minuten vor 1. Billy Joel habe ich noch. Leningrad und bis zu den Nachrichten auch noch Dido und The Real Thing.

0: Und hier kommt noch die Entwarnung kurz vor den Nachrichten für die A7 Füssen-Reute-Ulm. Kein Falschfahrer mehr zwischen Altenstadt an der Iller und dem Dreieck Hettistetten. Hier haben Sie wieder Freifahrt.
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0: Upsa, nee, mit den Nachrichten sind wir noch ein bisschen zu früh. Wir wollen ja noch The Real Thing mitnehmen und das machen wir jetzt auch. You to me, everything.

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1: Um 1 Uhr mit Wolfgang Berger. Der VW-Aufsichtsrat hat einen weiteren Stellenabbau beschlossen. Das Gremium einigte sich am Abend überraschend auf das weitere Vorgehen. Aus der Nachrichtenredaktion Thorsten Lange.
2: Wie der VW-Konzern mitteilte, werden über den bereits beschlossenen Arbeitsplatzabbau hinaus weitere rund 50.000 Jobs wegfallen. Es sollen weniger unterschiedliche Modelle gebaut werden, denn derzeit gäbe es eine Überkapazität von 500.000 Fahrzeugen in Europa. 4 Werken droht weiterhin die Schließung. Emden, Hannover, Neckarsulm und Zwickau. Und zwar ab 2031. Beschlossen ist sie aber nicht. Jetzt soll versucht werden, alternative Verwendungsmöglichkeiten für die Werke zu finden.
1: Bundeskanzler Merz hat bei einem Wahlkampftermin in Sachsen-Anhalt noch einmal vor einer AfD-Regierung gewarnt. Wer möchte, dass Deutschland ein offenes Land und Sachsen-Anhalt ein interessanter Wirtschaftsstandort bleibe, dürfe am Sonntag nicht die AfD wählen. Ähnliche Warnungen kamen zuletzt auch von der ostdeutschen Wirtschaft und den christlichen Kirchen. 2 Tage vor der Landtagswahl liegt die rechtsextremistische AfD in Umfragen deutlich vor der CDU von Ministerpräsident Schulze. Die Mehrheit der Bundesbürger sieht die Sicherheit Deutschlands durch Russland bedroht. Das geht aus dem neuen ARD-Deutschland-Trend von Infratest DIMAP hervor. Danach meinten 56% der Befragten, Russland sei ein Sicherheitsrisiko, 39% verneinten das. Vor allem Ältere schätzen die Bedrohung als sehr groß ein. Ein Großteil der AfD-Anhänger sieht das hingegen anders. Für 2/3 von ihnen geht von Russland keine Gefahr aus. In Italien stellt Ministerpräsidentin Meloni heute einen Rekord auf. Noch nie zuvor war ein Regierungschef so lange im Amt. Mit 1413 Tagen hat sie jetzt auch Silvio Berlusconi überholt. Aus Rom, Judith Rubaccia.
3: Diese neue Stabilität, wie Fratelli d'Italia es darstellt, wird dadurch begünstigt, dass Melonis Partei in der rechten Koalition von Anfang an klar stärkste Kraft war. Aber auch davon, dass sich Meloni, anders als ihr Wahlkampf vermuten ließ, um ein gutes Verhältnis zur EU bemühte. Denn sie profitierte von den europäischen Corona-Milliarden, die ihr Vorgänger Mario Draghi noch auf den Weg gebracht hatte. Gelder, die ihr dabei halfen, einzelne wirtschaftliche Erfolge zu verbuchen, etwa mehr Arbeitsplätze zu schaffen.
1: Das waren die Nachrichten. Das Wetter in Deutschland. Von der Nordsee her Regen, im Süden meist trocken, Tiefstwerte zwischen 19 und 12 Grad. Tagsüber im Norden und später in der Mitte gebietsweise Schauer, im Süden oft trocken, im Norden 18 bis 23 Grad, im Süden bis 32 Grad. Am Samstag freundliche Abschnitte, im Nordosten unbeständig, 18 bis 28 Grad, am Sonntag überwiegend trocken bei 19 bis 30 Grad. Es ist 1.03 Uhr.
4: Und hier ist nochmal die Entwarnung für die A7 Füssen-Reute-Ulm. Kein Falschfahrer mehr zwischen Altenstadt an der Iller und dem Dreieck Hettistetten. Die A1 Hamburg nach Lübeck ist zwischen dem Kreuzberg der Heide und Bad Oldesloe bis 5 Uhr gesperrt. Das gilt auch für die A17 Dresden-Prag zwischen Dresden-Gorbitz und Dresden-Südvorstadt. Und auch für die A39 Braunschweig-Wolfsburg zwischen dem Kreuz Braunschweig-Süd und Braunschweig-Rautheim. Die A40 Duisburg Richtung Venlo ist zwischen Strahlen und dem Kreuz Zarderheike in den Niederlanden bis 6 Uhr gesperrt. Die A45 Hagen nach Gießen ist zwischen Lüdenscheid Süd und Meinerzhagen nach einem Unfall gesperrt. Die A71 Suhl nach Erfurt ist zwischen Stadt Ilm und Arnstadt Süd bis 6 Uhr gesperrt. Und die A115 Dreieck Nutetal Richtung Dreieck Funkturm ist zwischen Babelsberg und Kleinmachnow nach einem Unfall gesperrt. Allen unterwegs eine gute und sichere Fahrt.
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4: Und das Ganze heute Nacht von MDR Thüringen, das Ganze live aus Erfurt und mit OMD Pandora's Box. Ich bin Klaus Schredderow, wünsche Ihnen eine angenehme Nacht mit uns.

0: Der Mann, der uns gerade musikalisch die Champions servierte, wäre morgen 80 Jahre alt geworden. Freddie Mercury. Ja, und zum Anlass passend hat seine einstige Verlobte Mary Austin ein Buch veröffentlicht, das da heißt Ein Leben in Songs. Und da heißt es unter anderem, Freddie war ein Meister der Koketterie und der Selbstinszenierung. Er konnte in fast allem das Absurde entdecken und diese Leichtigkeit war ganz real. Und über sich selbst sagte Freddie mal,
1: I seem to have been doing this.
2: Ich mache das schon so lange. Es liegt mir im Blut. Ich weiß nicht, was ich sonst tun soll. Ich glaube, ich muss das machen. Ich meine, es ist nicht so, dass ich es wirklich muss. Ich habe genug Geld verdient. Ich könnte mein Leben auch einfach nur genießen. Aber ich habe so viel Energie. Ich kann nicht einfach so abhängen und nichts machen. Das wäre einfach verlorene Zeit. Ich schreibe gerne Songs und das möchte ich auch weitermachen. Ich mag das.
1: Basically, I write music and I just want to keep doing that. I have a lot of songs and I enjoy doing them.
0: Und in der ARD-Hitnacht morgen werden wir dann auch an Freddie Mercury erinnern.
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0: Freddie Mercury wäre morgen 80 Jahre alt geworden. Er hat es tatsächlich hinbekommen. Udo Lindenberg gegen die Strömung. Ja, und er hat eigentlich am allerwenigsten damit gerechnet, dass er dieses Alter erreicht.
1: Sein Geburtstag ist schon irgendwie auch ein bisschen witzig, ne? Da habe ich ja gar nicht mit gerechnet, dass man so ein Alter überhaupt erreicht. Bei so einem Lebensstil, ne? Weil man musste ja als junger Student, Alkoholstudent oder Drogenwissenschaftler, man musste ja ein bisschen ein paar Sachen durchprobieren und so. Sauferei und auch sonstige Drogen und so weiter, dann muss ich natürlich auch Bescheid wissen, ne? Ist ja klar.

0: Und damit haben wir es gleich 13:30. Wir schauen auf die Straßen in der ARD-Hitnacht. Die A1 Hamburg Richtung Lübeck ist zwischen dem Kreuzberg der Heide und Bad Oldesloe bis 5 Uhr gesperrt. Und das gilt auch für die A17 Dresden-Prag zwischen Dresden-Gorbitz und Dresden-Südvorstadt und für die A39 Braunschweig-Wolfsburg zwischen dem Kreuz Braunschweig-Süd und Braunschweig-Rautheim in beiden Richtungen. Die A40 Duisburg nach Venlo ist zwischen Strahlen und dem Kreuz Zardeheiken in den Niederlanden bis 6 Uhr gesperrt. Die 45 Hagen nach Gießen ist zwischen Lüdenscheid Süd und Meinerzhagen nach einem Unfall gesperrt. Und dann haben wir die A71 Suhl Richtung Erfurt zwischen Stadt Ilm und Arnstadt Süd. Wartungsarbeiten, die Autobahn ist bis 6 Uhr gesperrt. Und die A115 Dreieck-Nutetal Richtung Dreieck-Funkturm ist zwischen Babelsberg und Kleinmachnow nach einem Unfall gesperrt. Gute Fahrt.
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0: Mit Klaus Schrederau und das wie immer live aus den Studios des Mitteldeutschen Rundfunks in Erfurt. Und das ist Brian Ferry, Slave to Love. Eine angenehme Nacht mit uns, kommen Sie gut durch.
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Diana Ross. Und jetzt ein lupenreines One-Hit-Wonder in der ARD-Hitnacht. Und ich kann mich noch sehr gut an den Auftritt von Max Werner in Ilias Disco im ZDF erinnern. Da stand er im weißen Overall vor einem riesigen Schlagzeug und drischte stoisch darauf ein, wie einst das Tier in der Muppet-Show. Ja, und die Bühnenshow war tatsächlich auch noch ausbaufähig, aber dazu kam es ja leider nicht mehr. Denn Rain in May war sein einziger Chart-Erfolg.

Eine wichtige Warnmeldung für die Autofahrer. Vorsicht bitte auf der B472 Bad Tölz-Peiting. Zwischen Hinterstallau und Bad Heilbrunn werden Gegenstände auf die Fahrbahn geworfen. Achtung bitte auf der B472 Bad Tölz-Peiting. Zwischen Hinterstallau und Bad Heilbrunn. Hier werden Gegenstände auf die Fahrbahn geworfen. Bitte ganz besonders vorsichtig fahren. 11 Minuten vor zwei haben wir es mittlerweile. 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Und bis zu den Nachrichten habe ich noch Boyzone für Sie, Barbara Streisand. Und praktischerweise auch noch die Jungs von ELO mit Here is the news.

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1: Um 2 Uhr mit Wolfgang Berger. Überraschende Einigung bei Volkswagen. Der Aufsichtsrat des Autoherstellers hat am Abend dem Sparpaket des Vorstands einstimmig zugestimmt. Was drin steht, sagt uns Bertil Starke aus Hannover.
2: Was wir wissen, das ist, dass Jobs abgebaut werden bei Volkswagen weiter, und zwar im großen Stil. Weitere 50.000 Stellen sollen in den nächsten Jahren da reduziert werden. Und der Aufsichtsrat, der hat sich auch zu den 4 Werken geäußert, die auf der Kippe stehen. Das sind ja die Standorte Hannover, Emden-Zwickau und das Audi-Werk in Neckarsulm. Für diese Werke soll intensiv geschaut werden, wie es für sie Anfang der 2030er Jahre weitergeht. Jetzt also erstmal ein Hoffnungsschimmer.
1: Bundeskanzler Merz hat bei einem Wahlkampftermin in Sachsen-Anhalt noch einmal vor einer AfD-Regierung gewarnt. Wer möchte, dass Deutschland ein offenes Land und Sachsen-Anhalt ein interessanter Wirtschaftsstandort bleibe, dürfe am Sonntag nicht die AfD wählen. Ähnliche Warnungen kamen zuletzt auch von der ostdeutschen Wirtschaft und den christlichen Kirchen. 2 Tage vor der Landtagswahl liegt die rechtsextremistische AfD in Umfragen deutlich vor der CDU von Ministerpräsident Schulze. In Italien stellt Ministerpräsidentin Meloni heute einen Rekord auf. Noch nie zuvor war ein Regierungschef so lange im Amt. Mit 1413 Tagen hat sie jetzt auch Silvio Berlusconi überholt. Aus Rom Judith Rubaccia.
3: Diese neue Stabilität, wie Fratelli d'Italia es darstellt, wird dadurch begünstigt, dass Melonis Partei in der rechten Koalition von Anfang an klar stärkste Kraft war. Aber auch davon, dass sich Meloni, anders als ihr Wahlkampf vermuten ließ, um ein gutes Verhältnis zur EU bemühte. Denn sie profitierte von den europäischen Corona-Milliarden, die ihr Vorgänger Mario Draghi